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1: 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Ich bin Tomek Czebatul von der polnischen Redaktion und jetzt noch fast eine Stunde auf Polnisch.
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Herzlich willkommen zur Darmstädter Verkehrswende hier auf Radio Darmstadt, auf DAB Plus im Netz unter radiodarmstadt.de. Schön, dass ihr dabei seid. Ich bin Benjamin Hasenflug und wir bilden hier einen kleinen Auftakt zu einer neuen Reihe hier in der Darmstädter Verkehrswende. Denn bisher haben wir uns hier hauptsächlich mit dem Verkehr in Darmstadt beschäftigt und was man hier vielleicht verbessern kann. Und ab heute weiten wir unseren Blick etwas und schauen über den Tellerrand von Darmstadt hinaus. Einmal in, nennen wir es, in eher den ländlichen Teil, auf jeden Fall nach Südhessen. Ja, wer in Darmstadt unterwegs ist, kennt das wahrscheinlich. Man steht an der Haltestelle, schaut kurz aufs Handy und wenige Minuten später kommt schon die nächste Straßenbahn oder der nächste Bus. Mobilität funktioniert hier oft selbstverständlich. Laut dem neuen Nahverkehrsplan der DADINA soll der öffentliche Nahverkehr in Darmstadt tagsüber flächendeckend im 10-Minuten-Takt unterwegs sein. Auf besonders stark frequentierten Verbindungen verdichtet sich das Angebot zusätzlich. Doch schon wenige Kilometer außerhalb der Stadt verändert sich halt dieses Bild spürbar. Wer in kleineren Ortschaften im Landkreis Darmstadt-Dieburg lebt, kennt eine andere Realität. Hier bleibt der Stundentakt vielerorts das offizielle Grundangebot des Nahverkehrs. Selbst auf wichtigen Verbindungen wird ein 30-Minuten-Takt häufig als Ziel formuliert. Das klingt zunächst abstrakt. Im Alltag bedeutet das aber etwas sehr Konkretes. Wer morgens zur Arbeit muss, zum Arzttermin möchte oder spontan einkaufen will, plant plötzlich nicht mehr in Minuten, sondern in Fahrplänen. Wer einen Bus verpasst, wartet nicht kurz, sondern oft eine Stunde. Und genau das sorgt vielerorts für Frust. Denn Mobilität ist mehr als nur von A nach B zu kommen. Mobilität bedeutet Teilhabe. Wer mobil ist, kommt zur Arbeit, besucht Freundinnen und Freunde, erreicht den Sportverein, den Supermarkt oder Arzttermine. Wer nicht mobil ist, bleibt schneller zu Hause, als viele denken. Besonders deutlich merken das Jugendliche, ältere Menschen oder halt eben Menschen ohne eigenes Auto. Und das Problem ist längst kein südhessisches Thema und es ist auch hier nicht aufgekommen und es ist auch hier nicht entstanden. Eine aktuelle Analyse von Greenpeace zeigt, rund ein Viertel der Menschen in Deutschland ist schlecht an Bus und Bahn angebunden. Besonders groß sind die Unterschiede zwischen eben Stadt und Land. Während in kreisfreien Städten rund 78% der Menschen gut oder sehr gut an den öffentlichen Nahverkehr angeschlossen sind, gilt das in dünn besiedelten ländlichen Regionen nur noch für rund 11%. Und dabei ist Südhessen gar nicht so dünn besiedelt. Auch der neue Nahverkehrsplan für Darmstadt und Darmstadt-Dieburg beschreibt das Problem erstaunlich offen. Dort werden konkrete Erschließungsdefizite genannt, unter anderem in Fischbachtal, Münster, Seeheim-Jugendheim und sogar in Teilen von Groß-Umstadt. Die Frage liegt also nahe, warum fährt das nicht einfach häufiger? Ja, die Antwort ist unbequem, aber halt auch leider ziemlich simpel: Geld. Ein dichter öffentlicher Nahverkehr kostet enorme Summen. Mehr Busse bedeutet mehr Fahrzeuge, mehr Personal, höhere Betriebskosten und oft auf Strecken, auf denen vergleichsweise wenig Menschen unterwegs sind. Gerade im ländlichen Raum wird Nahverkehr deshalb schnell zur finanziellen Herausforderung. Und genau hier entsteht ein Dilemma. Ohne gutes Angebot steigen Menschen kaum noch auf Bus und Bahn um. Ohne genügend Fahrgäste wiederum lässt sich ein dichteres Angebot nur schwer finanzieren. Die große Lösung wird es wahrscheinlich nicht geben. Aber vielleicht viele kleine. Und genau danach suchen wir in den kommenden Monaten hier in der Darmstädter Verkehrswende. Einmal im Monat schauen wir auf Ideen, Projekte und Lösungsansätze, die Mobilität auf dem Land verbessern sollen. Manchmal technisch, manchmal politisch, manchmal überraschend pragmatisch. Und viele direkt aus der Region. Den Anfang macht heute ein Modell, das zunächst fast unscheinbar wirkt und für viele Menschen im Alltag trotzdem einen großen Unterschied machen kann. Der Bürgerbus. In Groß-Umstadt organisiert die Bürgerstiftung gemeinsam mit ehrenamtlichen Fahrerinnen und Fahrern einen solchen Bürgerbus. Ein Angebot für Menschen, die ohne eigenes Auto oft mobil bleiben müssen. Für den Arztbesuch, für den Einkauf, für den Weg, für Wege, die im Alltag selbstverständlich klingen, aber ohne Mobilität plötzlich ziemlich kompliziert werden. Doch kann ein Bürgerbus tatsächlich Lücken schließen, die der klassische Nahverkehr offen lässt? Wie funktioniert das organisatorisch? Wer fährt damit
wohin und wer finanziert das Ganze eigentlich? Und kann daraus vielleicht ein Modell für auch andere Orte in Südhessen werden? Darüber sprechen wir heute in der Darmstädter Verkehrswende.

0: Zu Gast habe ich heute deshalb drei Menschen, die sich genau mit diesem Bürgerbus und der Bürgerstiftung auskennen und uns beantworten, wie die Organisation überhaupt funktioniert. Stellen Sie sich doch einmal gerne kurz vor.
1: Mein Name ist Paul Reinhardt, bin für die operative Leitung des Projekts zuständig jetzt.
2: Ja, mein Name ist Alexander Ganz, bin Fahrer an einem einzigen Tag von morgens bis abends.
3: Klaus Dummel, Vorstandsmitglied des Fördervereins Bürgerstiftung, Großumstadt e.V., der Träger des Projektes ist.
0: Zur Transparenz, das Interview haben wir online geführt. Deshalb ist die Qualität meiner Interviewpartner manchmal nicht ganz optimal. Ich hoffe, ihr verzeiht mir das. Kommen wir erstmal dazu, was ist überhaupt dieser Bürgerbus? Wie muss man sich den vorstellen? Dieser Bürgerbus in Großumstadt ist ein Kleinbus, ein Neunsitzer, der von einem Verein, der Bürgerstiftung Großumstadt, betrieben wird. Und das Klientel vom Bürgerbus ist eben unterschiedlich mit unterschiedlichen Bedürfnissen.
1: Also das sind mobilitätseingeschränkte Leute, meistens ältere Damen, deren Mann schon gestorben ist, die vielleicht auch im Rollator unterwegs sind, die nicht zur Bushaltestelle, die vielleicht einen halben Kilometer weg ist, laufen können. Das funktioniert nicht. Also wir holen die von zu Hause ab, fahren die zu ihrem Bedarf, Arzt, Krankengymnastik, Apotheke, einkaufen und bringen die dann auch wieder nach Hause. Wir laden den Rollator unter Umständen ein und helfen denen beim einen aussteigen. Das sind alles Sachen, die sind vom öffentlichen Nahverkehr nicht zu erwarten, das kann der nicht leisten. Insofern geht es nicht nur darum, dass eine bestimmte Linie zur Verfügung steht, sondern dass wir wirklich von der Haustür bis zum Bedarfsort die Transporte unternehmen.
0: Also wir fassen zusammen, wir haben ein Angebot für Menschen, die mobilitätseingeschränkt sind und eben Fahrten übernommen werden, zum Beispiel zur Physiotherapie oder zu Ärzten. Wie funktioniert denn das ganz konkret ab, wenn jetzt jemand einen Bedarf hat?
1: Ja, die Leute rufen auf dem Bürgerbustelefon an. Das habe ich im Prinzip permanent am Mann sozusagen. Auch wenn ich unterwegs bin, kann ich da dran gehen und kann einen Bedarf aufnehmen. Und wir haben einen Google-Kalender, in dem wir die ganzen Bedarfe aufschreiben, dass man da nicht irgendwie überbuchen und dann kriegen die Leute eine Rückmeldung, dass das funktioniert. Wir haben für jeden halben Tag einen Fahrer, das ist immer der gleiche. Für Mittwoch haben wir, der Herr Ganz, der fährt den ganzen Mittwoch, vormittags und nachmittags. Für montags und donnerstags haben wir vormittags den gleichen Fahrer. Da fahren wir zur Tafel in Dieburg. Das ist auch so ein regelmäßiger, wiederkehrender Bedarf oder ein Angebot. Und ansonsten werden die restlichen halben Tage werden gefüllt, wie die Anfragen kommen. Und da kommen recht viele. Und das müssen wir danach koordinieren, dass da möglichst viele Leute mitfahren können.
0: Ja, tatsächlich kurz bevor wir das Interview gestartet haben, mussten wir noch kurz warten, weil eben genau dieses Bürgerbus-Telefon klingelte und Herr Reinhardt da gefragt war und eine Fahrt dementsprechend koordiniert war. Außerdem im Interview war Alexander Ganz, er fährt den gesamten Mittwoch lang, also er benimmt die Vormittags- und Nachmittagsschicht. Herr Ganz, beschreiben Sie doch mal kurz, wie sieht denn so ein typischer Mittwoch bei Ihnen aus? Was sind das für Fahrten, die Sie so konkret übernehmen?
2: Ja, das setzt sich aus unterschiedlichen Fahrten zusammen. Es hat aber natürlich auch etwas Routinemäßiges dabei, nämlich am Vormittag ganz, ganz früh und am späteren Nachmittag fahre ich ein Transport zu einer Tagespflege. Das heißt, ich sammle verschiedene Damen im Großumstadt und in den Ortsteilen ein und fahre sie zu dieser Tagespflege. Die ist in Lengfeld. Das ist jetzt so etwa von hier 10 Kilometer entfernt. Und wie gesagt, am späten Nachmittag ist meine letzte Tour normalerweise, hole ich diese Damen wieder ab und fahre sie wieder zu ihren Wohnsitzen. Dazwischen sind ganz viele verschiedene Fahrten. Meistens sind es Krankengymnastik, Arztfahrten, Einkaufsfahrten, auch mal zum Friseur oder alles das, was halt die Menschen nicht so zu Fuß erreichen könnten, weil sie einfach mobilitätseingeschränkt sind. Und das ist eigentlich von daher sehr abwechslungsreich.
0: Wie schaut's denn durchschnittlich aus? Wie viele Leute nutzen denn den Bürgerbus am Tag?
1: Also ich habe mal ausgerechnet, wie viele Passagiere pro Fahrt im Durchschnitt befördert werden. Das sind 3,5 über die ganzen 6 Jahre, die wir den betreiben. Wir haben mehr wie eine Fahrt am Tag. Also das ist auch immer so ein bisschen Gefühlssache, wie man die Fahrten zählt. Beispielsweise, wenn es zur Tagespflege geht, hin und zurück, ist das eine Fahrt, ist das zwei Fahrten oder zwischendurch ist das eine Fahrt. Aber mit 3,5 Leuten pro Fahrt, ich sag mal, doppelt so viel ungefähr am Tag, 7 Leute vielleicht am Tag, als durchschnittliche Auslastung, das ist eine ganz realistische Annahme.
0: Ja, definitiv sehr interessant. Klaus Dummel erklärt uns nochmal ganz kurz, wie die Situation in Großumstadt grundsätzlich aussieht, denn die Stadt ist ein bisschen anders geschnitten, weshalb auch so ein Bürgerbus gar nicht so verkehrt ist.
3: Also Großumstadt muss man als eine Kommune mit einer bestimmten Eigenart verstehen. Wir haben 9 Stadtteile, also eine Riesenflächenkommune mit ganz vielen, einer Kernstadt, wo die Hälfte der Einwohner etwa wohnt und 8 Sprengel drumherum, Dörfer, die eben große Fläche ausmachen und dann auch schon mal von der Mobilität her besondere Herausforderungen bringt. Und der öffentliche Nahverkehr bedient das unzureichend, das kann man nur so sagen. Ja, da fährt morgen und abends mal was, aber nicht eben Linienverkehr, wo man eben ständig drauf zugreifen kannst, also völlig anders in urbanen Räumen.
0: Ja, genau die Situation, die wir zu Beginn der Sendung schon beschrieben haben. Ein Ort mit einer schlechten ÖPNV-Anbindung braucht eine kreative Lösung. Darüber sprechen wir auf jeden Fall gleich weiter und machen jetzt eine kurze Musikpause. Wir hören uns gleich wieder.

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0: Hier ist Radio Darmstadt mit der Darmstädter Verkehrswende. Heute zum Thema Bürgerbus in Groß-Umstadt. Und zu Gast habe ich Klaus Dummel, sitzt im Vorstand der Bürgerstiftung Groß-Umstadt. Paul Reinhardt ist einer der Organisatoren des Bürgerbusses. Und Alexander Ganz, er ist Fahrer des Bürgerbusses. Wir haben schon besprochen, was der Bürgerbus überhaupt alles ist und welche Fahrten er grob in Groß-Umstadt übernimmt. Kommen wir mal ganz kurz auf die Geschichte. Wie ist denn der Bürgerbus überhaupt entstanden? Klaus Dummel erzählt uns von dem Vorgängerprojekt, was das Ganze mit ins Leben gerufen hat.
1: 2015 wurden wir ja von der ersten Flüchtlingswelle überrollt. Und da hat die Bürgerstiftung sich mit dieser Problematik auseinandergesetzt. Und eine Idee war, wir müssen zur Mobilität beitragen. Das führte dazu, dass wir einen Flüchtlingsbus organisiert haben. Wir haben die Leute waren ja hier und wir wussten, die hatten viele Verkehrsprobleme zu Behörden, zu Ärzten, zu allen möglichen Stellen, Umzüge. Und da sahen wir den Bedarf und haben versucht, eben mit einem Flüchtlingsbus eine Antwort zu geben. Den haben wir gemietet, haben für ein Jahr gemietet und versucht, dafür Mittel, Sponsoring auf die Beine zu stellen. Das ist uns gelungen. Und schon in den Folgejahren ergab sich eine gewisse Öffnung, weil eben nicht nur Flüchtlinge das Problem hier in unserer ländlichen Kommune sind, sondern es gibt auch, und vor allem, wenn man die Integration im Auge hat, dann muss man sich auch um die anderen mitkümmern. Und das führte dann dazu, dass wir eben nicht nur Flüchtlinge, sondern insgesamt uns auf mobilitätseingeschränkte und bedürftige Leute mit konzentriert haben. Und dann kam auf einmal das Projekt Bürgerbusse vom Wirtschaftsministerium Hessen in den Raum. Und da haben wir uns beworben. Und sicher auch dank unserer Erfahrungen, aber wir haben einen Zuschlag bekommen. Und seither betreiben wir den Bürgerbus, der die alten Bedarfe weiter mit abdeckt, aber auch eben gezielt neue Bedarfe mit aufnimmt.
0: Also wir haben ein ursprüngliches Projekt, was relativ selbstfinanziert wurde und dann den eigentlichen Bürgerbus, eine Initiative vom Wirtschaftsministerium in Hessen. Wie lief denn das genau ab? Was hat das Wirtschaftsministerium zu Beginn da gezahlt?
1: Der erste Bus 2019 hat das Land Hessen bezahlt, 27.000 Euro. Dafür haben wir uns den Bus gekauft mit der Auflage, ihn nachhaltig zu betreiben. Das heißt, dass wir nach Ablauf der Scheidungszeit aus den Rücklagen einen neuen Bus beschaffen können. Und das ist uns tatsächlich gelungen. Wir haben 2024 diesen alten Bus für 10.000 Euro gekauft und einen Elektrobus erworben. Der hat fast so viel gekostet, 52.000 Euro. Und haben das selbst finanziert mit unserer Werbeeinnahmen, unseren Rücklagen, die wir gebildet hatten und so weiter. Also das ist ein ganz wesentliches Element. Auch wir stellen jetzt weiterhin Rücklagen ein, denn auch dieser Bus wird irgendwann mal das diesseits beenden und dann brauchen wir einen Anschlusslösung.
0: Ja, großer Vorteil. E-Mobilität, waren Sie auf jeden Fall von der Energiekrise aktuell nicht betroffen?
2: Nee, das ist genau der gute Punkt. Wir fahren Elektro. Im Winter kostet es natürlich mehr pro Kilometer wie im Sommer, aber unsere Preise, die sind konstant geblieben. Ja.
0: Trotzdem, Kosten entstehen ja. Wie sieht es denn aus mit institutioneller Förderung über die Anschaffung hinaus? Gibt es da irgendwie was?
1: Die Stadt hat es mitfinanziert. Die Stiftung Citoyen in Frankfurt, der Bund hat einmal ein Projekt aufgelegt, 500 gleiche Initiativen hieß es. Da haben wir ein Jahr lang 10.000, den Finanzbedarf mit abdecken können und Sparkasse und so weiter. Also wir haben uns Sponsoren gesucht. Vielleicht da gleich der Hinweis, bei dem Bürgerbus, den wir jetzt benutzen, werben wir gezielt Werbekunden ein, die dann ihr Logo auf den Bus anbringen können. Das ist also eine wesentliche Finanzierungsquelle, die wir damals noch nicht hatten.
0: Kommen wir dann nochmal zu dem heutigen Bürgerbus. Wie decken sich denn die Betriebskosten? Kosten die Fahrten für die Bürgerinnen und Bürger, die da mitfahren, Geld oder wie finanziert sich das?
2: Also ein Teil von dem Konzept, was ja wie gesagt vom Wirtschaftsministerium Hessen aufgelegt wurde, war, dass die Fahrten innerhalb des Ortsbereichs in Großumstadt und Stadtteilen kostenlos ist. Wir können aber Spenden nehmen. Die Haupteinnahmequelle sind die Werbefolierungen auf dem Bus. Das bringt so ungefähr 10.000 Euro im Jahr. Und die Betriebskosten, die decken wir im Wesentlichen durch Spenden. Also wir sagen den Leuten natürlich, dass wir Kosten haben und dass wir gerne Spenden nehmen. Und wenn wir außerhalb von Großumstadt fahren,

0: eine Riesenherausforderung. Und da gibt es in Großumstadt ein dankbares Tool, eine Tankstelle.
1: Und vielleicht noch ein wichtiger Punkt dabei, der Bürgerbus ist geparkt an einer Tankstelle hier am Ort, die rund um die Uhr geöffnet ist. Also der Fahrer, der den Bus übernimmt, kann ihn jederzeit dort abholen, Schlüssel übernimmt, weil es quittiert natürlich, übernimmt die Schlüssel und liefert den wieder ab und der nächste Fahrer findet ihn dort vor. So, das ist ein wesentlicher Schlüssel für den Erfolg dieses Projektes auch.
0: Wie sieht es denn, es ist ein E-Bus aktuell, mit der Ladesituation aus? Kann man da bei der Tankstelle direkt laden oder wie ist das gelöst?
2: Ja, wir haben an der Tankstelle, wo der Bus steht, haben wir eine Ladesäule, aber die benutzen wir eher nicht, weil da die Kosten fast doppelt so hoch sind wie bei einem anderen Anbieter. Der hat 8 Ladesäulen, glaube ich, quer über die Straße, also ganz nah. Und da laden wir im Prinzip täglich den Bus auf oder nach.
3: Das heißt, mittags zur Mittagspause wird er drangehängt oder erst dann über Nacht?
2: Nö, da sind ja auch eine Menge so Physiotherapie-Anbieter in der Nähe. Also da, wenn jemand zum Beispiel in der Physiotherapie seine Anwendung macht und der Fahrer hat Pause, dann lässt er mal eine halbe Stunde Strom nachladen.
4: Mhm. Großumstadt hat halt den Vorteil, dass ganz viele von diesen Physiotherapien oder auch Ärzten vor Ort sind. Das heißt, ich kann als Fahrer kann ich ganz viel überlappend fahren. Also wenn ich jetzt an einem Vormittag habe ich, sag mal, 5, 6 Aufträge, dann kann ich jemanden absetzen und zur selben Zeit wieder in die Nachbarschaft fahren, denjenigen wieder abholen, der vorher bei der Physiotherapie war. Und das macht es sehr, sehr effektiv. Es sind keine ganz großen, weiten Fahrten, sondern es muss wirklich dann zeitlich etwas abgepasst werden. Und das kann man ganz gut besprechen. Da muss halt auch mal jemand, wenn er wieder zurückfahren möchte, ein paar Minuten warten und dann geht das. Dazu kommt halt, wie gesagt, mit unserem Elektrobus, dass wir in Großumstand, und ich glaube, im ganzen Landkreis gibt es keine Stadt, die so viele Ladestellen, Ladesäulen hat. Wir haben also, ich glaube, sogar 12 Schnelllader haben wir in Großumstand, an denen wir tanken können oder aufladen können. Und das hilft natürlich total, weil der Bus hat eine begrenzte Reichweite und die ist im Winter natürlich nicht so, wie sie vorher versprochen wird, so dass wir halt schon ab und zu nachladen müssen, damit wir überhaupt diesen Tag überstehen können. Ich bin jetzt letzten Mittwoch, glaube ich, 160 Kilometer gefahren und das ist dann schon an der Grenze, was der Bus überhaupt mit elektrischer Ladung schafft. Also muss ich noch ein- oder zweimal dazwischen laden und das macht sich halt in Großumstadt ganz gut, dass wir fast überall uns mal kurz hinstellen können und was dazu laden können. Also von daher finde ich das, in Großumstadt ist es eigentlich ideal. Kann nicht für andere Städte sprechen, aber ich denke, in kleinen Gemeinden wird es schwieriger, weil alleine diese Ladeinfrastruktur gar nicht da ist.
0: Wie sieht es denn in Großumstadt grundsätzlich mit der Zusammenarbeit zwischen Bürgerbus und ÖPNV aus? Gibt es da irgendwie eine Konkurrenz zwischeneinander oder ergänzt sich das? Gab es da irgendeine Absprache mit dem RMV?
1: Also wir mussten, das war eine Auflage der Antragstellung, dass wir uns mit dem öffentlichen Nahverkehr abstimmen, weil nach Gemeinnützigkeitsrecht und so weiter eben eine Konkurrenz zu gewerblichen Unternehmen nicht stattfinden kann. Also wir fahren nicht dieselben Routen wie der öffentliche Nahverkehr, auch nicht zu den Zeiten, wo er da ist. Also das haben wir abgestimmt und zu Beginn, und es hat keine Vorbehalte gegeben. Also das läuft so. Ja.
3: Aber auch keine Unterstützung?
1: Nein, aber von Umstädter Firmen, Bankhaus, Sparkasse, Handwerker, also Leute, die gerne sich auch durch ihr Logo auf dem Bürgerbus mit diesem Projekt identifizieren. Das ist eine gute Sache. Ja.
0: Wie kam denn der Bürgerbus in die Bevölkerung? Was hat die Bürgerstiftung gemacht, um den Bürgerbus populär zu machen? Wie wurde der bekannt?
2: Wir hatten in öffentlichen Medien haben wir natürlich dafür geworben oder haben das kundgetan. Aber das geht viel über Mund-zu-Mund-Propaganda. Insofern hat sich unsere Auslastung auch stark verändert und vergrößert durch die Mund-zu-Mund-Propaganda. Propaganda. Und mittlerweile haben wir schon eher Probleme, das alles unter einen Hut zu bringen. Und der Bedarf von Flüchtlingen, der hat sehr nachgelassen, weil mittlerweile haben die meistens eigene Autos und wir machen auch keine

0: Möbeltransporte mehr, weil das war früher bei den Flüchtlingen war das eine wichtige Sache, aber das hat das Auto sehr beansprucht. Wir haben auch schon das zweite Auto, weil das erste nach 5 Jahren relativ runtergefahren war. Und wir hatten also nie Probleme, Kundschaft zu bekommen. Die kam von alleine.
1: Sie haben gesagt, der Bedarf ist gestiegen. Kommt es, weil der Bürgerbus präsenter ist oder weil grundsätzlich in Großumstadt einfach der Bedarf in den letzten Jahren gestiegen ist nach einem barrierefreien Mobilitätsangebot?
0: Schon weil der Bürgerbus präsenter ist.
1: Also das heißt, der Bedarf war schon immer da und jetzt deckt ihn einfach der Bürgerbus immer mehr ab.
0: Genau, das spricht sich rum und die Leute fahren dann halt, wenn sie Krankengymnastik machen müssen oder sowas, können wir da mitfahren, können wir den Bürgerbus in Anspruch nehmen. Und das hatten die Leute früher noch nicht so gewusst wie heute.
1: Machen wir noch mal einen Schritt weiter raus und reden allgemein über das Thema Bürgerbusse. Gibt es nur Sie oder gibt es auch noch andere Initiativen hessenweit?
0: Diese Bürgerbusinitiative, also die wir mit aufgenommen wurden, die ging vom Land Hessen aus, vom Wirtschaftsministerium. Und inzwischen laufen hessenweit 170 Bürgerbusse. Davon sind, ich glaube, 125 vom Land Hessen auch gezielt gefördert. Also wenn Sie über Bürgerbusse reden, dann begegnen Ihnen diese im gesamten Land Hessen. Aber es gibt natürlich Unterschiede. Zum Beispiel der Antrieb. Wir haben mit Diesel angefangen, jetzt haben wir einen Elektrobus. Es gibt unterschiedlichste Träger. Ich glaube, in der Mehrzahl der Fälle sind es Kommunen. Während wir hier eine Bürgerstiftung oder Förderverein Bürgerstiftung, also ein Verein sind, ein eigener Rechtsträger, der dieses Projekt betreibt. Und aus diesem ergeben sich Folgerungen. Also eine Kommune, die den Bürgerbus betreibt, da wird die Buchung während der Dienstzeiten vorgenommen und so weiter. Während wir, der Paul Reinhardt hat es ja vorher erwähnt, Handy am Mann, und wenn er sich vertreten lässt, reicht er das Handy weiter an einen Vertreter, der eben da genauso rund um die Uhr will. Nicht sagen, aber jedenfalls präsenter ist als das bei kommunalen Betreibern möglich ist. Was zur Konsequenz hat, das wollen wir uns auf die Schulter klopfen. Wir waren 2022 Bürgerbus des Jahres Hessen, weil es dank dieser optimalen Organisation eben eine besonders hohe Kilometerleistung und Auslastung des Busses gab, was offensichtlich andere nicht erreicht haben. Vielleicht ein Blick auf Corona, die Corona-Zeit, da haben manche ihre Bürgerbusse stillgelegt. Wir haben eine Trennwand eingebaut und haben mit Schutzmaske und so weiter und Passagierbegrenzung, auf jeder Bank nur eine Person, es sei denn, Verwandte, Bürgerbusbetrieb weit aufrechterhalten. Wir haben einen Lieferservice damit auch betrieben für Einkäufe und so weiter. Also wir waren da außerordentlich kreativ.
1: War es denn mal die Idee oder der Wille von der Stadt Großumstadt, diesen Bürgerbus in ihre eigenen Strukturen zu übernehmen, dass das gemeindegestützt ist? Sie hatten ja erzählt, dass auch andere Gemeinden, die einen Bürgerbus betreiben, das halt von Gemeindeseite passiert und eben nicht über einen Verein, wie bei Ihnen läuft.
0: Nur war wirklich, dass die Bürgerstiftung das übernommen hat. Die Stadt hat vor Jahrzehnten selbst mal einen Bürgerbus betrieben, der aber sich nicht getragen, nicht gerechnet hatte. Welchen Sparmaßnahmen dann zum Opfer fiel. Also die Stadt begrüßt es, unterstützt uns natürlich auch moralisch und der Wahrnehmung, aber hat überhaupt nicht das Bestreben, sich diesen Klotz zu binden. Also das ist keine Alternative im Moment.
1: Der Bürgerbus fährt ja aktuell nur im Stadtgebiet Großumstadt, aber auch früher Fahrten nach Darmstadt oder Dieburg zum Beispiel angeboten. Wie steht denn das heute noch? Werden die überhaupt noch angeboten? Weil Sie meinten ja, die sind eher weniger heute.
0: Nein, nein, die werden schon noch angeboten. Aber erstens kosten sie Geld, 45 Cent pro Kilometer. Und zweitens müssen wir halt ein bisschen vorsichtig sein. Also das muss in das Tagesprogramm reinpassen. Mhm. Wenn jemand sich rechtzeitig anmeldet und wir wissen, naja, freitags ist nicht so viel los, dann nehmen wir das an. Oder aber muss halt mal jemand anders drauf verzichten. Aber früher waren diese Fahrten häufiger.
1: Mhm. Okay.
0: Aber das war auch daran gelegen, dass wir früher Möbeltransporte gemacht hatten. Da gab es in Darmstadt die großen Möbelhäuser in Weiderstadt. Und da sind wir öfters mal dorthin gefahren, haben größere Gegenstände ins Auto geladen. Und da war auch die finanzielle Auslastung, weil es ja Geld kostet, finanzielle Situation in der Hinsicht ein bisschen besser gewesen wie jetzt. Also jetzt haben wir eher die Spenden und nicht mehr diese kostenpflichtigen Fahrten.
1: Wäre es dann eine Idee, einen zweiten Bus sich anzuschaffen, dass man den Bedarf dadurch eher abdeckt? Oder besteht überhaupt der Bedarf nach einem zweiten Bus?
0: Das ist eine gute Frage. Da haben wir auch kurz vorhin mal drüber geredet. Also wir brauchen ja auch die Fahrer. Und wir kommen gerade so hin mit der Zahl unserer Fahrer. Also wenn uns welche verloren gehen, können wir relativ zuverlässig neue gewinnen, indem wir mal in der Presse in die Öffentlichkeit gehen. Aber es ist auch so, wir dürfen nicht zu viele Fahrer versuchen anzustellen, wenn jemand fahren will und wir haben keine Plätze frei, sozusagen, um ihn anzustellen, dann verliert er die Lust. Also das muss ungefähr immer austariert sein. Und jetzt einen zweiten Bus mit nochmal 10 Fahrern zu betreiben, das wäre unrealistisch. Auch von Bedarf her wahrscheinlich. Also der würde dann wahrscheinlich mehr stehen als fahren. Insofern ist ein anderes Konzept, wenn es mal eng wird bei uns, dass jemand mit dem Privatauto nochmal eine Fahrt zusätzlich macht.
1: Sie haben es angesprochen, das Thema Nachwuchs ist ja besonders bei ehrenamtlichen Vereinen aktuell immer ein Problem. Davon können wir hier bei Radio Darmstadt natürlich auch nur ein Lied singen. Wie sieht es denn bei der Bürgerstiftung in Großumstadt aus?
0: Ja, Ganz ist ein gutes Beispiel dafür, dass wir also nicht nur alte Rentner sind, sondern auch Leute,
2: junge Rentner.
0: vielleicht darf ich einwerfen als früher
2: A380 als Kapitän geflogen und habe dadurch beruflich vor ein paar Jahren aufgehört und habe mir halt was überlegt, was ich ehrenamtlich tun könnte und bin da bei dem Bürgerbus gelandet und bin damit sehr glücklich und bin ja natürlich nicht der Einzige. Wir haben also einen ganz großen Pool an Fahrern. Es besteht ja nicht nur aus Fahrern. Wir haben ja hier auch noch zwei Sitzen, die ja zum Beispiel für die ganze Administration und für die Abwicklung zuständig sind. Aber Fahrer sind natürlich besonders wichtig, weil sonst können wir unseren Bürgerbus gar nicht betreiben. Und ich meine, das müsste aber der Paul Reinhardt besser wissen, 14 Fahrer sind das, glaube ich, die wirklich jederzeit parat stehen und auf die wir zurückgreifen können und dadurch halt auch diese Operation zumindest an den Wochentagen sehr, sehr gut bewerkstelligen können.
0: Und eine Fahrerin, das sollte man vielleicht auch erwähnen.
2: Meine Frau. Fahrer und Fahrerinnen, genau.
1: Sehr schön. Wir machen eine kurze Musikpause und reden danach noch darüber, wie denn der Aufbau, was ist der konkrete wichtige Punkt, dass Gemeinden das zum Beispiel auch für die Zukunft übernehmen könnten, das gleich hier nach einer kurzen Musikpause.
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0: 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Wir reden heute über den Bürgerbus in Groß-Umstadt und die Frage, was sind denn so die wichtigsten Voraussetzungen, dass ein Bürgerbus auch in anderen Gemeinden ein Erfolgsmodell werden kann, so wie in Groß-Umstadt? Was brauchst du da ganz konkret Ihres Erachtens?
1: Also meines Erachtens sind zwei technische Voraussetzungen zu erfüllen. Also das ist der Standort des Busses. Also ohne diese Tankstelle, die wir haben, die rund um die Uhr geöffnet ist und bereit ist, die Schlüsselübergabe zu organisieren, wäre das Projekt blockiert. Das kann ein Einzelner gar nicht leisten. Ja? Und das Zweite ist so eine Buchungsplattform. Wir brauchen eine Plattform, die von allen eingesehen werden kann und auf der man sofort erkennt, das ist eine Lücke, da kann man einen Auftrag annehmen und dort geht's nicht. Und man braucht motivierte Fahrer und wir haben eine Lenkungsgruppe, da sind ein paar Leute drin, die einfach die wesentlichen Eckpunkte immer wieder diskutieren und anpassen. Also diesen Personenkreis braucht man auch, den wir hier aber gefunden haben, weil ich glaube, alle davon überzeugt sind, dass das ein guter Beitrag hier für unsere Stadtgesellschaft in sozialer Hinsicht, Mobilitätshinsicht, Kostenaspekte, also ja, ist eine runde Sache. Ein Tipp, glaube ich, müsste ich noch anhängen. Also wir sind ja eingestiegen über die Landesstiftung Miteinander in Hessen. Die hat das Projekt mit dem Wirtschaftsministerium ausgekungelt damals und das angeboten, da sind wir eingestiegen. Sich dieser Einrichtung bei der Idee, ein neues Projekt aufzulegen, dazu können wir nur dringend raten, die organisieren Erfahrungsaustausch, da gibt es jährlich ein Bürgerbus-Treffen, wo man andere Kollegen trifft und sich über alle möglichen Probleme, die es gibt, austauschen kann. Also wir hatten am Anfang, also mit unserem Diesel hatten wir Probleme, weil der für Kurzstrecken nicht ausgelegt war und ständig
2: Abgassysteme kaputt waren.
1: Und mit dem neuen Elektrobus hat man einfach auch Probleme, weil irgendwas nicht funktionierte und ein halbes Jahr lang kein Ersatzteil zu kriegen war. Wir hatten eine Mobilitätsgarantie und konnten dann mit Ersatzbus fahren. Aber da diese Landesstiftung im Rücken zu haben, ist eine gute Sache. Und das, also die Botschaft sollten Sie, glaube ich, weitergeben. Also wenn ich drei Botschaften. Erstens Landesstiftung im Rücken. Zweitens eine Unterstelle, eine Tankstelle oder irgendwas Ähnliches, was rund um die Uhr den Zugriff, einen Zugriff zulässt. Und das Dritte ist eine Organisationsplattform, Internet basiert, mit der man buchen kann und die Belegung und Freiräume erkennen kann. Also und viele engagiere ehrenamtliche Fahrer bei 4 Punkten, glaube ich.
0: Würden Sie sagen, das ist für jede kleinere Gemeinde ein Konzept oder gäbe es da Einschränkungen, wo Sie sagen, das passt auf Groß-Umstadt, aber vielleicht auf andere Gemeinden eher nicht?
1: Also unsere Nachbarkommune Ronsberg hat einen Bus, Groß-Zimmern hat Tiefbachtal. Also es gibt in unserer Nachbarschaft Busse, aber die drei genannten werden alle von der Kommune betrieben und sind dadurch etwas bürokratischer angelegt. Und unser Erfolgsrezept ist sicher, dass wir sehr beweglich sind.
2: Es braucht wahrscheinlich eine kritische Masse. Also Groß-Umstadt hat mit Stadtteilen so ungefähr 25.000 Einwohner. Und wenn es sehr viel weniger sind, dann ist wahrscheinlich die Auslastung eher unwahrscheinlich von so einem Bürgerbus. Also da haben wir auch Glück in der Hinsicht.
1: Aber Ortsberg zum Beispiel hat weniger, deutlich weniger. Die haben auch mehrere Dörfer zusammengeschlossen, aber das mag zusammen unter 10.000 sein. Ja, also da wirklich nicht die Bremse einlegen. Der Bedarf ist sicher da für Leute, die ja, die nicht mehr selber sich fahren können und deren Verwandtschaft beruflich eingebunden ist und so weiter. Also ich glaube, dass wir hier eine Lücke haben, aber ist natürlich keine Vollversorgung. Ja.
0: Gibt es Wünsche, die Sie grundsätzlich für die Zukunft haben, für die Zukunft des Bürgerbusses und die Mobilität in Großumstadt?
1: Ja, die Verkehrswende mal, die ganz große Richtung. Also ja, da haben wir viele Wünsche. Also ich mal von mir aus geredet. Aber ich glaube, das Projekt, so wie es im Moment konzipiert ist, passt zu unserer Einrichtung. Wir sind ja auch ein kleiner Laden hier, die Bürgerstiftung, deren Förderverein. Das ist also, wir schwimmen nicht im Geld. Das ist alles auch im Aufbau begriffen. Also der Förderverein hat 100 Mitglieder. Also es könnten auch 300 sein, dann wäre das Potenzial größer. Also insofern scheint mir das stimmig zu sein. Und der Bedarf ist hessenweit sicher gegeben. Also 170 Busse laufen ja, das ist sicher nicht, deckt nicht das gesamte Land ab. Und ich könnte eigentlich nur wünschen, dass es eben diese Initiativen gibt, wie wir, das kann ein eigener Verein sein, ein Bürgerbusverein, sowas gibt es, oder wie hier, ein bestehender Verein hat sich dieses Projektes angenommen. Also das kann ich anderen eigentlich nur wünschen. Und den Kommunen, alle reden von Verwaltungsvereinfachung und Behördenabbau, also denen auch noch besser ausgebaut wäre hier, er vielleicht uns die eine oder andere Fahrt auch abnehmen könnte.
2: Mhm. Ja, jetzt hat es gut eingeführt und es läuft. Ist kein Stress mehr, es ist nur Arbeit und so kann es eigentlich weiterlaufen.
0: Ja, und dabei wünschen wir natürlich weiterhin sehr viel Erfolg. Ja, was bleibt uns nun von der Erkenntnis von dem Bürgerbus in Großumstadt? Vor allem eins, der Bürgerbus funktioniert. Nicht als Ersatz für den öffentlichen Nahverkehr, sondern als Ergänzung da, wo Bus und Bahn im Alltag an Grenzen stoßen. Vor allem für Menschen, die eben nicht mehr selber fahren können oder denen der Weg zur nächsten Haltestelle einfach schon zu weit ist. In Großumstadt zeigt sich ziemlich konkret, was so ein Angebot leisten kann. Menschen kommen zur Physiotherapie, zu Arzttermin, zum Einkaufen oder in die Tagespflege. Und zwar niederschwellig, direkt von Haustür zu Haustür, organisiert von Ehrenamtlichen. Gleichzeitig wird aber auch deutlich, so ein Modell entsteht nicht von selbst. Es braucht Menschen, die Verantwortung übernehmen, Fahrerinnen und Fahrer, Organisation, Finanzierung und eine Kommune bzw. ein Umfeld, das solche Strukturen mitträgt, in dem Fall das Land Hessen. Großumstadt zeigt damit vor allem eins: Mobilität auf dem Land muss nicht immer nur eine Frage von großen Infrastrukturprojekten sein. Manchmal entstehen Lösungen auch lokal, pragmatisch und nah am Alltag der Menschen. Der Bürgerbus beantwortet sicher nicht alle Fragen der ländlichen Mobilität, aber in Großumstadt ist er offenbar ein Teil der Lösung geworden. Für heute danke ich meinen Gästen Paul Reinhardt, Klaus Dummel und Alexander Ganz sehr herzlich für das Gespräch. Wir hören uns nächsten Monat wieder hier in der Darmstädter Verkehrswende. Da widmen wir uns einem neuen Lösungsansatz aus Südhessen für das Problem mit der Mobilität im ländlichen Raum. Mein Name ist Benjamin Hasenflug. Ich danke euch herzlich fürs Zuhören. Wir hören uns nächsten Monat wieder. Bis dahin, macht's gut. Tschüss.

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1: 22 Uhr und eine Minute, Radio Darmstadt, 103,4 MHz noch. 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Ich bin Tomek Czebatul von der polnischen Redaktion und jetzt noch fast eine Stunde auf Polnisch.
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1: Alle nicht geschafft, hierzu eine gute, breite Mehrheit oder konkrete Beschlüsse umzusetzen. Und von daher begrüße ich das sehr, dass die Fraktion Volt sich dieses Thema so zu eigen macht. Und hier jetzt.
2: Hallo Papa.
3: Hallo Tochter.
2: Wir fangen heute mal ohne Jingle an. Das ist ganz ungewöhnlich.
3: Schrecklich, einfach so rabums. Hallo Papa.
2: Warum haben wir uns denn das jetzt überlegt, lieber Papa?
3: Liebe Tochter, wir waren sozusagen notgedrungen genötigt, eine Lösung zu finden dafür, dass wir keine neue Aufnahme machen können.
2: Asche über unser Haupt. Genau, wir schaffen es leider nicht, eine ganze Folge noch aufzunehmen für den 28. Mai. Und deshalb haben wir entschieden, unsere Lieblingsfolge, darf man das sagen, eine unserer Lieblingsfolgen als Wiederholung zu senden. Und zwar die Folge Nummer 8 zum Hessischen Landboten. Und wir haben es uns aber nicht nehmen lassen, euch wenigstens ein paar Minuten vorher noch was Neues aufzunehmen.
3: Wenn schon Büchner, denn schon Landbote.
2: Genau. Ja, und ich finde es eigentlich ganz nett, auch in die älteren Folgen nochmal reinzuhören. Die 8. Folge ist jetzt ziemlich genau ein Jahr alt, noch nicht ganz, ich glaube so 10 Monate. Und man hört doch einen Unterschied. Wir haben uns schon ein bisschen entwickelt auch, findest du nicht auch?
3: Ja, das würde ich schon wie oft in solchen Fragen dem PP-Publikum überlassen, aber anders ist es tatsächlich, ja, das ist wahr.
2: Ja, also hört rein, urteilt selbst. Und vielleicht vorher noch ein, zwei Anmerkungen zu unserer letzten Folge zu August Becker. Wir haben ja am Anfang von der letzten Folge ein bisschen gerätselt, wann denn jetzt tatsächlich sein Geburtstag war, also wann er tatsächlich geboren ist. Und wir haben jetzt nicht nur Rückmeldungen von den KIs, die wir befragt haben, sondern Papa, du hast auch Antwort bekommen. Erzähl doch mal.
3: Naja, die Situation ist so, dass es die Wahrscheinlichkeit, auch in meinem Kopf war schon relativ hoch, dass ich das selber hätte verifizieren können. Es gibt verschiedene gedruckte Quellen, aber wir saßen ja im Studio, als wir dieses Problem bemerkt haben. Und das Einzige, was ich hatte, darauf konnte ich online zugreifen, war die Kopie aus dem Kirchenbuch, also das Originaldokument in Kurrent geschrieben, nicht ganz deutlich zu lesen. Und ich war einfach unsicher. Ich bin kein besonders erfahrener Kurrentleser. Und habe deshalb online in der Zeit, während wir aufgezeichnet haben, zwei Freunde angeschrieben, von denen einer Reinhard Papst, nämlich der Literaturdetektiv, wer, wenn nicht der Literaturdetektiv, prompt geantwortet hat, und zwar insgesamt mit 4 Mails, in denen er mir sämtliche Quellen genannt hat, wie gesagt, die ich alle zu Hause vielleicht auch gefunden hätte, aber eben im Studio nicht zur Verfügung hatte. Aber schließlich, und darum war es gegangen, er hat bestätigt, 1812 ist das richtige Geburtsjahr.
2: Was machst du eigentlich? Wollen wir dem Büchner-Portal eigentlich schreiben, dass es nicht richtig ist, oder?
3: Wir können ja mal abwarten, ob das Büchner-Portal unseren Podcast hört und darauf reagiert.
2: Das wäre eigentlich auch ganz witzig. Und sonst können wir irgendwann im Juni oder im Juli mal eine E-Mail verfassen.
3: Ja, klar.
2: Ja, Papa, vielleicht, wir haben uns jetzt ja inhaltlich in den letzten Folgen immer wieder mit der Landbotenverschwörung beschäftigt. Und ich glaube, deshalb ist es auch ganz nett, dass wir jetzt ausgerechnet die Folge ausgewählt haben, um sie zu wiederholen. Und vor allem jetzt zur letzten Folge mit August Becker passt es ja ganz gut. Kannst du noch mal ganz kurz zusammenfassen und sagen, warum dieses Thema für dich immer wieder zurückkommt und was dich dann in diesem riesengroßen Büchner-Kosmos daran so fasziniert?
3: Naja, man muss eben immer wieder sagen, wenn man über Georg Büchner spricht, spricht man eigentlich über jemanden, der in drei Kategorien Außergewöhnliches geleistet hat, nämlich eben als Autor, als literarischer Autor, als Naturwissenschaftler und als Politiker und Republikaner. Und in letzteren, nur in der Reihenfolge, letzterem als Republikaner, ist Georg Büchner als Autor des Hessischen Landboten einfach ein, naja, was soll ich denn sagen, ein Fackelträger der republikanischen Idee, der Demokratie, der politischen Bewegung, der Freiheit der Menschheit, um es mal in großen Worten zu sagen. 1833 ist dieser Hessische Landbote ein wirkliches Fanal in der politischen Lage und er ist es bis heute geblieben. Die Formulierungen sind ja nicht von ungefähr immer wieder aufgegriffen.
2: Ja, und ich glaube, gerade jetzt, wo wir in der letzten Folge über seinen guten Freund August Becker gehört und gelernt haben, können wir ja diese Folge auch nochmal in dieser Hinsicht neu hören. Nämlich vielleicht auch auf diese Fragen von sozialer Ungleichheit, von Klassenunterschieden, wie auch immer man das nennen will, mit welcher Begrifflichkeit man da arbeitet. Aber das auch daraufhin nochmal hören. Das sind schon auch Aspekte, bei denen ich die letzten Folgen hinweg auch dazugelernt habe, weil mir das von Anfang an nicht alles so klar war.
3: Okay, ja, ich verstehe. Ja. Was mir begegnet ist, ich bin ja im Zusammenhang mit verschiedenen anderen Projekten im Moment unterwegs, ist, dass es Thomas Paine gab, den der Büchner bei in Dantons Tod erwähnt und vorkommen lässt. Dieser Thomas Paine ist auch ein bedeutender Republikaner gewesen, der zur amerikanischen Unabhängigkeitserklärung einen wesentlichen Text vorgelegt hat, der heißt Common Sense. Und da gibt's eine Formulierung, die tatsächlich auch schon an den Hessischen Landboten erinnert. Ganz merkwürdig, ganz überraschend. The palaces of kings are built upon the ruins of the bowers of paradise, schreibt er. Also die Paläste der Könige sind auf den Ruinen des Paradieses erbaut.
2: Ja, wir haben da ja schon öfter drüber geredet. Ich frage mich halt, das kann auch Zufall sein. Wenn da Palast nicht stehen würde, dann würde nicht so viel an das Zitat erinnern.
3: Naja, die Ruinen des Paradieses, also okay, mag sein. Ja, vielleicht ist es tatsächlich.
2: Manchmal findet man auch das, wonach man gerne
3: hätte. Unbedingt, ja, das gebe ich zu.
2: Also ich sehe die Ähnlichkeit, aber naja, das bleibt ja immer, dass wir uns auch ein bisschen wundern, ob es wohl so war. Wer was wohl wusste, das sind Sachen, die nicht endgültig zu beantworten
3: sind. Und es ist sicher naheliegend, dass zu dieser Zeit, wer darüber nachdenkt, wie die Verhältnisse der Menschen untereinander sind, sowohl Paläste wie Hütten sieht. Das aber nun wieder ist doch von bedrückender Aktualität, oder?
2: Ja, das ist richtig. Apropos Aktualität.
3: Ja, bei der Gelegenheit, wo ich jetzt schon Thomas Paine und andere Projekte erwähne, die fabelhafte Büchnerbande wird wieder auftreten.
2: Du hast es schon erwähnt, glaube ich, aber erzähl's doch nochmal. Ihr habt jetzt ja auch ein konkretes Datum.
3: So ist es. Also wir haben ein neues Programm aufgelegt, das heißt Die Büchners und Amerika. Und wir werden nicht zuletzt Thomas Paine erwähnen. Im Gegenteil, kommt er ganz am Anfang schon vor. Wieder so, wie wir es beim ersten Mal auch gemacht haben, als wir über die Geschwister berichtet haben. Literatur, Berichte, Erzählungen, Gedichte, vor allem aber Blues. Die Blues-Papas werden spielen. Marcella Hagenauer und Petra Bassus werden singen. Und Heiner Diekmann und ich werden erzählen. Und das alles kann man als Teaser erleben beim Sommerfest der Luise-Büchner-Gesellschaft. Die feiert am Samstag, dem 13. Juni, im Hof der Alice-Eleonoren-Schule hier in Darmstadt. Und mittags um 12 wird die fabelhafte Büchner-Bande mit Die Büchners und Amerika und einem kleinen Teaser zu unserem Programm, das nach den Sommerferien Premiere haben wird, auftreten. Und wir freuen uns über jede einzelne Gästin, die da hinkommt und sich das anhören kommt.
2: 13. Juni.
3: Sonntag, 13. Juni, 12 Uhr, Schulhof der Alice-Eleonoren-Schule in Darmstadt.
2: Schön, das klingt sehr gut.
3: You're welcome.
2: Dann sehen wir uns spätestens da, sage ich einfach mal so. Und in diesem Sinne wünsche ich euch ganz viel Spaß bei unserer 8. Folge von Büchners Welt zum Hessischen Landboten.
3: Die zugleich die 31. ist. Auf bald.
2: Genau. Bis dahin. Ciao, ciao.

0: Hallo Papa.
1: Hallo Tochter. Guten Tag, Citoyen und Citoyenne.
0: Und herzlich willkommen zu unserer 8. Folge von Büchners Welt.
1: Sehen wir zu. Luise, wir hatten es ja von der Demokratie beim letzten Mal und wir werden es heute dann wieder ganz konkret. Das letzte Mal haben wir ja eher versucht, es ein bisschen allgemeiner zu fassen und einen Überblick zu bieten. Jetzt werden wir uns wieder dahin begeben, wo es konkret wird. Nämlich die Frage, wie macht man das eigentlich, Demokratie? Und wen kriegt man eigentlich auf welche Art und Weise dazu? Zu welchen Zeiten für oder gegen wen Demokratie zu machen? Weil das ist die Frage, die sich Georg Büchner stellt, 1834 in Gießen.
0: Als er mit seinen Freunden den hessischen Landboten schreibt.
1: Ja, erstmal, du erinnerst dich, als er ja ganz alleine und verloren sich irgendwie in Gießen noch nicht so richtig zurechtfindet, bis ihn schließlich sein Freund August Becker mit dem Fritz Weidig in Butzbach zusammengebracht hat. Und der ist nun eben tatsächlich schon ein durchaus erfahrener Agitator, der ist ein bisschen älter als die beiden. Der ist ein, wir würden heute sagen, ein vernetzter Republikaner. Und der gibt eine illegale politische Flugschrift raus.
0: Wie hieß die?
1: Die heißt Leuchter und Beleuchter für Hessen. Und die ist auch genauso gemeint, wie der Fritz Weidig die nennt. Der will nämlich auf der einen Seite ein helles Licht in die dunklen Zeiten werfen und auf der anderen Seite dadurch eben auch die Verhältnisse beleuchten und beschreiben. Das tut er.
0: So wie wir heute auch den hessischen Landboten beleuchten.
1: Vielleicht ein bisschen, genau. Sind wir heute die Leuchter und Beleuchter von Büchners Welt, oder? Das erinnert mich an diesen wunderbaren Lichtenberg-Satz, um dann noch einen anderen bedeutenden regionalen Autor zu zitieren. Einen der liebsten Aphorismen von Lichtenberg, die ich kenne, heißt: Du kannst die Fackel der Freiheit nicht durch eine Herde von Menschen tragen, ohne den ein oder anderen Bart zu versengen.
0: Ja, das ist wirklich schön. Papa, bevor wir so wie die letzten Folgen ins Wilde assoziieren verfallen, ich habe mal wieder eine Frage von deinen Schulgruppen mitgebracht.
1: Ja, die ich hoffentlich denen ja schon mal beantwortet habe. Sag mal.
0: Welche politische Position würde Georg Büchner heute einnehmen und wären soziale Ungerechtigkeiten ein Grund für einen neuen hessischen Landboten?
1: Die Frage habe ich nicht beantwortet.
0: Aha.
1: Und ich erinnere mich auch, wir haben uns mit der Gruppe auch darüber geeinigt, dass es eine Frage ist, auf die man bestenfalls mit Spekulationen antworten kann. Das ist doch klar, ja. Wäre, who knows?
0: Wir behalten es mal im Hinterkopf.
1: Ja, vielleicht sollten wir schon nochmal sagen, ich bin natürlich oft dem gegenübergestellt, dass die Frage gestellt wird, wer hätte, was hätte heute wer auch immer getan, nicht nur Ludwig, auch für Luise und nicht nur Georg, sondern auch für Luise und Ludwig Büchner stellt sich diese Frage natürlich ganz oft. Und dann muss man eben zunächst mal sagen, vermutlich, stellt euch mal vor, wir selbst in 200 Jahren erstmal mit großen Augen vis-à-vis zu stehen. Ich bin allerdings tatsächlich der Ansicht, dass Georg Büchner, der ja so außerordentlich intensiv auf Gleichheit bedacht ist, dass der schon sehr schnell gemerkt hätte, wo es bei uns an Gleichheit hapert. Hm. Und ich glaube nicht, dass er damit zufrieden wäre.
0: Aber gut, dann lass uns doch erstmal anschauen, was der hessische Landbote eigentlich ist, worum es ging, wer ihn geschrieben hat, warum er geschrieben wurde. Ich glaube, das bekannteste Zitat zum Anfang, Friede den Hüttenkrieg den Palästen, ist ja als Aufruf oder als Zitat vielen bekannt. Vielleicht ist weniger Personen bekannt, dass es vor diesem Zitat ja eine Aufzählung von 5 Nummern gibt, wie man sich zu verhalten hat, wenn man dieses Flugblatt in den Händen hält.
1: Ja, fangen wir doch damit an, aber wir müssen nachher über die Parole nochmal ein bisschen ausführlicher sprechen. Und nochmal oben drüber steht ja dann die Überschrift, die Fritz Weidig diesem Text gegeben hat. Vielleicht nochmal einen Schritt zurück, Luise. Wir haben also diese Verschwörer, die sitzen in Butzbach und Umgebung. Viele Gießener Studenten und auch Bürger sind verbunden mit dem Fritz Weidig. Der gibt eine illegale Zeitschrift raus und agitiert die oberhessischen Bauern. Warum eigentlich? Davon hatten wir es auch schon mal. Die sind ja die doppelt Dummen, weil die doppelt unterdrückt sind und doppelt Steuern zahlen müssen. Denen verhungern die Kinder und da hat es eben blutige Aufstände und vom Militär blutig zusammengeschossene Aufstände gegeben. An die richten die sich nicht, weil sie glauben, die nehmen dieses Flugblatt und zünden damit das nächste Schloss an, sondern weil sie glauben, sie müssen sie auf eine Erhebung vorbereiten. Das ist die Idee der Verschwörer. Sie wollen sozusagen die Stimmung im Land dahin bewegen, dass man erstens erkennt, politische Verhältnisse können verändert werden. Du erinnerst dich, das ist ja dieses große Aha-Erlebnis Georg Büchners in Straßburg, als der plötzlich merkt, da gibt's Bewegung in der Gesellschaft. Das soll sozusagen die Bauern ergreifen, diese Überlegung. Und zwar als Bewegung zur eigenen Befreiung. Dass die Verschwörer alle auch eigene Interessen an dieser Befreiung haben, steht auf einem anderen Blatt und wird uns vielleicht nachher nochmal beschäftigen. Aber erstmal ist es eben so, dass das genau der Anlass für die Aktivitäten ist. Interessanterweise hat der Fritz Weidig, obwohl es in Butzbach eine Zeitung gibt und er sicher auch da ganz gut vernetzt und verbunden ist, er sicher auch mit Druckern und Setzern zusammenarbeitet oder mit denen kooperiert, hat er den Leuchter und Beleuchter in Offenbach drucken lassen. Und ich weiß bis heute nicht, wie er an den Karl Preller, so heißt dieser Drucker in Offenbach, wie er an den geraten ist. Aber ich weiß inzwischen relativ deutlich, warum es einen guten Grund dafür gibt, in Offenbach zu drucken. Und das zeige ich gerne unseren Besuchern, wenn wir uns an die Landkarte Hessen-Darmstadts im Jahr 1834 begeben.
0: Und da wir dann mal circa 8 Grenzen dazwischen.
1: Naja, gut, dann wenn du sozusagen rundum zählst, dann kommen manche halt mehrmals. Aber es liegt eben tatsächlich zwischen zwei anderen Ländern. Und diese beiden anderen Länder sind tatsächlich innerhalb von Minuten zu erreichen. Das eine, im Nordwesten ist die freie Stadt Frankfurt. Das ist eine richtige Staatsgrenze. Wir sollten das nicht unterschätzen und uns immer realisieren, das ist mindestens so, wie ich persönlich das vor 30, 40 Jahren noch erlebt habe, einen Grenzübergang nach Frankreich. Man ist wirklich in einem anderen Land. Und das Gleiche gilt aber auch für Hanau. In die andere Richtung nach Nordosten. Denn Hanau ist kasselanisch, nordhessisch und damit eben ebenso in einem anderen Land.
0: Das heißt, wenn man konspirative Umtriebe plant und umsetzt, ist man schnell auch wieder woanders und außer Reichweite von Polizei und
1: so erscheint mir das ganz einleuchtend. Ja, ich habe tatsächlich nie davon gehört, dass irgendeiner von den Verschwörern sich darüber über diesen praktischen Vorteil jemals geäußert hätte. Mir scheint der aber auf der Hand zu liegen. Ich finde das ganz offensichtlich. Klar.
0: Das heißt, dass du vermutest, das ist der Grund, weshalb die nach Offenbach gegangen sind.
1: Mindestens spricht es sehr dafür, in Offenbach zu drucken. Ja, der Preller hätte sich innerhalb von relativ kurzer Zeit absetzen können. So, das ist sozusagen die technische Geschichte zum hessischen Landboten. Praktisch ist es ganz offenbar so, dass es eine Verabredung dazu gibt, den Büchner zu beauftragen, einen Textbeitrag zu liefern. Der hat das vermutlich begründet mit Kritik an Weidigs Leuchter und Beleuchter für Hessen. Vielleicht hat er behauptet, er könne es besser. Vielleicht hat er behauptet, er könne was da noch nicht geschehen ist. Jedenfalls lässt ihn Weidig einen Entwurf schreiben und trifft sich mit ihm und anderen Verschwörern auf der Badenburg. Die Badenburg ist ein Ausflugsziel in der Nähe von Gießen. Relativ unauffällig auf dem Land, wo man sich sozusagen ganz gut treffen kann. Und auf dieser Badenburg treffen sich eine Gruppe von Verschwörern um Fritz Weidig, um zu beraten, ob sich dieser Text zum Veröffentlichen eignet. Da ist es noch das Manuskript Georg Büchners. Und unglücklicherweise kennen wir das nicht. Wir wissen nicht, wie Georg Büchner diesen Text geschrieben hat. Wir wissen, Büchner hat ihn nicht der hessische Landbote genannt. Und wir wissen, nachdem es da mit offenbar triumphaler Begeisterung, man hat Büchner wohl hochleben lassen und in die Luft gehoben vor Glück über diesen vorgelegten Text, geht der Auftrag an Weidig, er solle den überarbeiten. Und das ist geschehen. Weidig hat sich diesen Text vorgenommen und hat ihn verändert. Wir wissen zur großen Unzufriedenheit Georg Büchners. Das alles ziehen wir aus Berichten August Beckers, dieses Freundes, der das alles eng begleitet hat und der das später, nachdem die beiden Protagonisten tot waren, in einem wunderbaren, großen, ausführlichen, in einer ausführlichen Verhöraussage dokumentiert hat. Also
0: ein Beispiel hatten wir ja, glaube ich, schon in einer der vergangenen...
1: Ja, wir haben halt drüber gesprochen, dass das der einzige Punkt ist, den wir wirklich kennen, was die Veränderung angeht. Das ist diese Streichung des Begriffs die Reichen.
0: Hin zu den Edlen?
1: Den Vornehmen. Genau, aber du hast sozusagen inhaltlich richtig beschrieben, denn darum geht's. Also Büchner schreibt den hessischen Landboten gegen die Reichen. Das zeigt uns wieder seine Intention für die Gleichheit. Wenn es Arme und Reiche geben kann, sind nicht alle gleich. Während ein erheblicher Teil der Verschwörer sich selbst durchaus alleine schon zu diesen Reichen zählt oder zählen muss oder gezählt werden muss. Das sind Verleger, Juristen, Ärzte, also wir würden heute sagen bessere Leute. Menschen, die an der bürgerlichen Veränderung der aristokratischen Verhältnisse interessiert sind. Keine jakobinischen Revolutionäre. Mit denen zusammen ist, das ist sozusagen, die sind Gegenstand der Verschwörung und mit denen hat Büchner zu kooperieren. Und die haben nun, jedenfalls hat das Weidig sicher in deren Interesse darauf bestanden, dass dieser Begriff, die Ausrichtung, die politische Ausrichtung des Textes gegen die Reichen verschwindet. Die Vornehmen, das ist Konsens, das sind die Adligen. Und das ist in der Tat genau das, was der Gegenstand deren gemeinsamen Interesses ist. Die wollen, dass sich die politischen Verhältnisse weg von der Herrschaft der Aristokratie bewegt. Wir würden das heute den Wunsch nach bürgerlichen Freiheiten nennen. Von Pressefreiheit über Versammlungsfreiheit, Redefreiheit, Zollfreiheit spielt natürlich für die Händler eine bedeutende Rolle. Das alles wollen die dringend haben und sie wissen, dazu müssen sie die aristokratische Vorherrschaft brechen. Und sie wissen, dazu brauchen sie die breite Mehrheit des Volks. Die Bauern müssen sie unterstützen. So ist zu begründen, warum dieser Text überhaupt entsteht. Und jetzt steht auf der anderen Seite dieser wild entschlossene, radikale Georg Büchner, der mit der Emphase der Französischen Revolution sich hinsetzt und will einen Text schreiben und überlegt, was schreibe ich in diesen Text. Und da tut er zwei Dinge, die es in dieser Form in der Literatur und in der Politikgeschichte Europas noch nicht gegeben hat. Büchner verbindet nämlich auf der einen Seite seine große literarische Qualität zu formulieren mit, man könnte sagen, volkswirtschaftlicher Argumentation. Das passiert also plötzlich, dass ein Text entsteht, der auf der einen Seite mit großer Emphase dazu aufruft, die Verhältnisse zu ändern und die bestehenden Verhältnisse zu beschreiben, in biblischem Ton, aber auf der anderen Seite, und du hast ja gerade gesagt, das ist sozusagen, es ist nicht der Beginn, kommen wir gleich nochmal dazu, aber auf der anderen Seite tatsächlich mit wirklichen, echten Steuerzahlen vorzurechnen, worum werdet ihr bestohlen. So. Das sozusagen nochmal, um allgemein zu sagen, worum es eigentlich geht. Jetzt steht tatsächlich so eine Art Vorwort in diesem Text.
0: Können wir ganz kurz nochmal über diese Zahlen? Ich finde das schon auffällig, weil diese Zahlen, die Kapitel, also einmal gibt es so eine Aufzählung ganz am Anfang,
1: ja,
0: und gleichzeitig gliedern die Zahlen die Kapitel. Irgendwann im Text verliert sich das so ein bisschen, aber am Anfang werden häufig Absätze damit.
1: Genau, er zählt das nochmal auf.
0: Genau.
1: Ja.
0: Woher hatte er denn die Zahlen? Woher wusste er das?
1: Der Weidig hatte die. Das war illegal. Der Weidig besaß ein statistisches Jahrbuch. Und das hat er Büchner für die Verfassung dieses Textes ausgeliehen. Und daraus zitiert er.
0: Und woher hatte Weidig das?
1: Das wissen wir nicht, aber der hatte Quellen.
0: Dem ist das so durchgestochen worden.
1: Auf irgendeine Art und Weise hat er sich das besorgen können, ja. So, also jetzt nochmal zu dem Vorwort, der uns nochmal ein bisschen deutlicher zeigt, was eigentlich die Brisanz dieses Textes in der Hand eines Bauern bedeutet. Das kann man ja gerne ganz knapp vorlesen, ist ja nur ganz kurz. Dieses Blatt soll dem hessischen Lande die Wahrheit melden, aber wer die Wahrheit sagt, wird gehängt. Ja, sogar der, welcher die Wahrheit liest, wird durch meineidige Richter vielleicht gestraft. Da steht schon alles drin, ja, die meineidigen Richter. Also wir werden erleben, dass auch an das Recht appelliert wird und dass unterstellt wird, es gebe ein Recht, auf das man sich berufen könne gegen die herrschenden Verhältnisse.
0: Hm.
1: Das ist ein ganz wichtiger Punkt.
0: Darum haben die, welchen dieses Blatt zukommt, Folgendes zu beobachten. Erstens, sie müssen das Blatt sorgfältig außerhalb ihres Hauses vor der Polizei verwahren. Zweitens, sie dürfen es nur an treue Freunde mitteilen. Drittens, denen, welchen sie nicht trauen wie sich selbst, dürfen sie es nur heimlich hinlegen. Viertens, würde das Blatt dennoch bei einem gefunden werden, der es gelesen hat, so muss er gestehen, dass er es eben dem Kreisrat habe bringen wollen. Und fünftens, wer das Blatt nicht gelesen hat, wenn man es bei ihm findet, der ist natürlich ohne Schuld.
1: So, wir haben eine konspirative Gebrauchsanweisung. Ja, das könnte man sozusagen mit wenig geänderten Sätzen heute immer noch sagen, wenn man illegales, gefährliches Flugblatt in die Finger kriegt. Was da drüber stehen sollte, wie man damit umzugehen hat, lass dich nicht erwischen, steht da drin.
0: Und tu so, als ob du selber schockiert darüber wärst und als ob du es auch gerade melden
1: in der Not, willst. Als letzte Lösung kannst du dich immer noch darauf beziehen, du wärst ja gerade dabei gewesen, es abzuliefern. Ja.
0: Und das war tatsächlich so, ja. Also die Repressionen und diese Übermacht gegen solche konspirativen Zusammenschlüsse, die waren auf so eine Art und Weise existenziell.
1: Ja. Ja, natürlich. Wir haben ja in den vergangenen Jahren das Hambacher Fest und den Frankfurter Wachensturm erlebt. Wir haben inzwischen die Karlsbader Beschlüsse erlebt. Also die Reaktion hat sich zusammengefunden und hat entschieden, welche Presseeinschränkungen gelten sollten. Trotz der gerade in allen deutschen Ländern durchgesetzten Verfassungen haben die praktisch am gleichen Tag schon wieder außer Kraft gesetzt. Gerade in Hessen passiert das wirklich unmittelbar. Und über die Karlsbader Beschlüsse, die zum Beispiel auch die Burschenschaften verboten haben, sind radikale Durchgriffe und radikale Aktivitäten zur Unterdrückung des Widerstands durchgeführt worden. Darauf beziehen die sich, und das ist genau das, was den Bauern droht und erst recht natürlich den Agitatoren der Bauern. Jetzt ist es so mit dem hessischen Landboten, da gibt es eine Menge Gerüchte und Legenden darüber, wie der verbreitet war und wen die eigentlich erreicht haben. Vielleicht kommen wir dazu später nochmal, wenn wir mit dem Text halbwegs durch sind. Das sollten wir aber nicht außer Acht lassen.
0: Ja, genau. Nach der Aufzählung
1: kommt jetzt Georg Büchners Überschrift. Das ist Georg Büchners Überschrift.
0: Friede den Hütten, Krieg den Palästen.
1: Ja, und das ist ein ganz spannendes Zitat, denn es ist ein Zitat und Georg Büchner weiß, dass er das zitiert. Bis vor nicht sehr langer Zeit sind wir davon ausgegangen, dass es einen Beschluss des französischen Konvents gab. Dies solle das Motto der französischen Armee sein, als die französische Armee nach der Kanonade von Valmy, also der Befreiung von dem Überfall der Deutschen auf die Französische Republik, in die Pfalz einmarschieren. General Custine, ich glaube, ich habe ihn schon mal zitiert und erwähnt, General Custine, der 1792 in die Pfalz einmarschiert, der lässt tatsächlich überall plakatieren, Friede in Hütten, Krieg den Palästen.
0: Und das heißt, Georg Büchners Familie ist selbst vor dieser Parole geflohen.
1: Du erinnerst dich, genau, die waren ja in Pirmasens, der Großvater Reuß mit seiner Familie als Hofrat in Pirmasens. Und als die Franzosen kommen, haut der ab, in der Tat, genau vor dieser Parole. Was ich aber vorher noch erzählen wollte und was sozusagen den allgemeineren Teil angeht, zu den wunderbaren Recherchemöglichkeiten, die sich in den letzten Jahren für Forscher und alle anderen Interessentinnen und Interessenten ergeben haben, gehören gigantische, grandiose, atemberaubende Datenbanken. Und eine der allerbesten, die ich kenne, sowohl im technischen Umgang wie im Angebot, ist Gallica. Das ist das große französische Dokumentenarchiv. Und in Gallica, in dem es einen sehr guten deutschen Zugang gibt, ich bin nicht besonders gut des Französischen mächtig und deshalb sehr froh, dass das so ist, habe ich vor einiger Zeit durch einen ganz spannenden Hinweis plötzlich einen Zusammenhang gefunden, der zu diesem Text bisher nicht bekannt war. Was passiert war, es gab die Legende, Friede in Hütten, Krieg den Palästen sei in einem Text im Elsass schon lange vor der französischen Revolution aufgetaucht. Und ich habe einen guten Freund im Elsass, mit dem ich mich dazu ausgetauscht habe. Und der hat sich dann eben auf den Hintern gesetzt und hat in Gallica einfach mal recherchiert. Also erstens, diese Elsässer Quelle, die da angeblich zitiert war, haben wir nicht finden können. Aber was der gefunden hat, und das finde ich ganz wunderbar, ist eine Lithografie aus den Tagen der Französischen Revolution von 1789. Einen Vainqueur de la Bastille, also einen Eroberer der Bastille, einen leicht zerzausten, wilden jungen Mann mit einem Speer in der Hand. Und der trägt eine Bauchbinde und da steht genau das schon drauf. Friede in Hütten, Krieg den Palästen. Also schon vor 1792 haben wir schon 1789 im unmittelbaren Zusammenhang der Französischen Revolution diese Parole.
0: Auf Französisch?
1: Auf Französisch. Mhm. Ob Büchner das wusste, habe ich keine Ahnung, dass es diesen Zusammenhang mit dem Einmarsch in die Pfalz gab. Da bin ich aber sicher, dass er das wusste und dass er sich damit sehr bewusst auf die Französische Revolution bezieht und dass das auch seine Mitverschwörer wissen, ist außer Frage. Hm.
0: Ja, und das ist nach wie vor ein sehr einfaches, sehr eingängiges, sehr schönes Zitat, finde ich.
1: Es ist ja kein Zufall, dass sich das immer wieder findet. Es gibt ja nicht nur ein besetztes Haus, auf dem das auf dem Transparent aus den Fenstern weht. Es stellen sich schon immer wieder ganz spannende Fragen und Zusammenhänge. Ich habe vor einiger Zeit mal eine von den Klassen, über die wir ja immer mal sprechen, die ich zu Besuch im Museum habe, auf das Zitat aufmerksam gemacht. Und nach der Führung kam eine von den Schülerinnen auf mich zu und sagte, wenn ich mir heute überlege, wie die Verhältnisse sind, dann sind ja heute wir, die in den Palästen und die in der marginalisierten Welt, die in den Hütten. Und auch das ist natürlich wahr.
0: Ja. Lass uns mal weiter im Text gehen,
1: ja.
0: Papa.
1: Ja.
0: Nach diesem Ausruf mit zwei Ausrufezeichen kommt ein kurzer Absatz, der ganz biblisch anmutet und der sich auch ganz explizit auf Gott und auf die Schöpfungsgeschichte bezieht.
1: Ja.
0: Und schließlich wird geschrieben, ich würde einmal ein kurzes Stück vorlesen. Das Leben der Vornehmen ist ein langer Sonntag. Sie wohnen in

0: ist. Im Großherzogtum Hessen sind 718.373 Einwohner. Die geben an den Staat jährlich an 6.363.364 Gulden. Als, und dann kommt eine genauere Aufzählung zwischen direkten und indirekten Steuern, Domänen, Regalien, Geldstrafen und verschiedene Quellen. Also ich glaube, dieses Nebeneinander von volkswirtschaftlichen Zahlen und religiös-biblischer Prophezeiung oder Aufruf, ich weiß gar nicht, wie man ein Manifest würde man das vielleicht nennen, ja, ist schon bemerkenswert.
1: Ja, und es bleibt eben genau so. Und der nächste Satz heißt ja dann, dies Geld ist der Blutzehnte, der vom Leib des Volkes genommen wird. Das heißt, wir bleiben in diesem theatralisch großen Ton, der da angeschlagen wird.
0: Und das wird ja sicher nicht unüberhört geblieben sein, dass ich ein bisschen skeptisch über unsere letzte Folge war und dass wir über die Bauernaufstände 300 Jahre zuvor gesprochen haben. Aber natürlich, und das sehe ich auch, ich glaube, es war vielleicht auch für die Einordnung ganz sinnvoll, dass wir das in der Reihenfolge thematisiert haben, sind die Argumente ja teilweise wirklich ähnliche.
1: Weil die Lage so ähnlich geblieben ist. Das ist ja das Entsetzliche. Die Vorstellung, dass dieser Bauernkrieg so entsetzlich blutig scheitert und zur Folge hat, dass es 300 weitere Jahre lang diese entsetzliche Ausbeutung und Unterdrückung gegeben hat. Wir müssen uns immer wieder vergegenwärtigen, wir reden nicht davon, dass irgendjemandem, naja, Büchner hat mal irgendwann geschrieben, das Veröffentlichen einer Zeitschrift verweigert, sondern wir reden von Hunger und von Elend und von bitterster Ausbeutung, von schwerster Arbeit, wirklich über Jahrhunderte. Und es muss uns klar sein, wir, die wir das heute hören, wir reden über das Leben unserer Vorfahren.
0: Ja, Papa, wir wollen, glaube ich, gar nicht, obwohl es ein relativ kurzer Umfang ist von dem Text, gar nicht so lange so wahnsinnig nah am Text bleiben, weil wir sowieso die starke Empfehlung aussprechen, es einfach mal zu lesen.
1: Außer jeder Frage.
0: Wer es noch nicht getan hat. Aber ein Stück ganz vom Ende wollen wir jetzt doch nicht unerwähnt lassen. Hebt die Augen und zählt das Häuflein eurer Presse, die nur stark sind durch das Blut, das sie euch aussaugen und durch eure Arme, die ihr ihnen willenlos leihet. Ihrer sind vielleicht 10.000 im Großherzogtum und eurer sind es 700.000 und also verhält sich die Zahl des Volks zu seinen Pressern auch im übrigen Deutschland. Wohl drohen sie mit dem Rüstzeug und den Reisigen der Könige, aber ich sage euch, wer das Schwert erhebt gegen das Volk, der wird durch das Schwert des Volkes umkommen. Deutschland ist jetzt ein Leichenfeld, bald wird es ein Paradies sein. Das deutsche Volk ist ein Leib, ihr seid ein Glied dieses Leibes. Es ist einerlei, wo die Scheinleiche zu zucken anfängt, wann der Herr auch seine Zeichen gibt durch die Männer, durch welche er die Völker aus der Dienstbarkeit zur Freiheit führt, dann erhebet euch und der ganze Leib wird mit euch auferstehen.
1: Ihr bücktet euch lange Jahre in den Dornäckern der Knechtschaft, dann schwitzt ihr einen Sommer im Weinberg der Freiheit und werdet frei seid bis ins tausendste Glied. Das ist meine Ansage.
0: Ja.
1: So.
0: Aber gut, es braucht auch eine Vision.
1: Also das schreibt Georg Büchner, Fritz Weidig korrigiert drin rum. Die Debatten, was nun eigentlich am Schluss Büchner und was Weidig ist, sind endlos. Ich habe gerade noch mal nachgeguckt in der eigentlich allerersten nicht mehr zensierten, nicht mehr kontrollierten Alleinveröffentlichung dieses Textes. Das hat ein deutscher hessischer Sozialdemokrat namens Eugen David veröffentlicht in den 90er Jahren des 19. Jahrhunderts erst. Da ist der Versuch gemacht worden, durch verschiedene Schrifttypen zu zeigen, was Weidig und was Büchner ist. Und der hat ganz deutlich voneinander getrennt, die biblischen Teile dem Weidig zugeschrieben und die weltlichen dem Büchner. die meisten Forscher, und ich stimme dem zu, glauben heute, dass wir selbstverständlich auch Büchner die biblische Anspielung zuzumieren haben. Sowohl, weil

0: Das kann, wie weil er um die Wirkung dieses Mittels weiß.
1: Also du meinst, er hat das eher strategisch betrachtet oder wusste, dass es nicht ohne geht, sagen wir so.
0: Ich glaube nicht, dass Büchner damit unzufrieden war, dass da biblische Töne angeschlagen werden. Mhm. Das will ich mal sicher sagen. Weil die Überlegung ist natürlich schon, welchen Ton kennen die Bauern denn? Wer wirkt denn auf sie ein? Und das ist der Ton, der von der Kanzel spricht. Dass die sich dessen bedienen, ist außer jeder Frage. Das tun die ganz bestimmt. So, also die schreiben dieses Ding, es kommt zu einem Manuskript, der Weidig hat das verändert und jetzt soll es gedruckt werden. So unzufrieden Büchner damit ist, so sehr ist er doch an den weiteren Aktivitäten beteiligt. August Becker und er begeben sich, du erinnerst dich, mit einer Botanisiertrommel auf eine scheinbar unverdächtige Wanderung nach Offenbach und liefern dem Preller das Manuskript.
1: Ja, und das ist weit. Von Gießen nach Offenbach mal eben zu wandern?
0: Ja, wir haben den interessanterweise relativ bald diesen Weg nochmal. Das sind unter Brüdern 70 Kilometer.
1: An einem Tag?
0: Das wissen wir nicht. Ob die beiden das an einem Tag gemacht haben, keine Ahnung. Das kann vielleicht auch ein bisschen länger gedauert haben. Vielleicht haben die irgendwo unterwegs in der Scheune geschlafen oder so. Keine Ahnung. Jedenfalls, der Preller kriegt dieses Ding und fängt an, das zu setzen und zu drucken. Und jetzt müssen wir einen kleinen Einschub machen, der was mit der Editionsgeschichte zu tun hat.
1: Los geht's.
0: Ja, weil jetzt passiert was ganz Eigenartiges. Der Preller, also vielleicht erst nochmal zur Technik. Da gibt's auch ganz viele Legenden. Der hätte das irgendwie in seinem Wohnzimmer gemacht und später, als er dann verfolgt ist, hätte er die Druckerpresse bei sich zu Hause unter den Dielen versteckt. Das ist alles völliger Quatsch. Die Druckmaschinen, die zu dieser Zeit zur Verfügung standen, sind alle mindestens so groß wie, naja, sagen wir mal, ein mittlerer Arbeitstisch. Und bleischwer. Und gesetzt bedeutet tatsächlich aus einzelnen bleiernen Buchstaben eine große Platte zusammensetzen, mit der dann gedruckt wird. Ja, einzelne Buchstaben werden in Reihen gesetzt, hintereinander, spiegelverkehrt natürlich, mit Farbe mit einem Stahlband umschlossen, mit Farbe bestrichen und auf der Druckerpresse mit einem Blatt Papier belegt und das wird dann darauf abgedruckt. Sozusagen wie ein Stempel, muss man sich das vorstellen, ein zerlegbarer Stempel. Und weil auch dieses Ding im Druckerjargon die Presse hieß, gibt es das Missverständnis, als der Preller später tatsächlich was unter den Dielen versteckt, nämlich die Presse ist eine Zeit lang vermutet worden, der hätte seine Druckmaschine unter den Dielen versteckt. Quatsch.
1: Dann wäre ja da ein ganzer Keller gewesen.
0: Mindestens so ist es, ja. Also es kann eigentlich nur so gewesen sein. Das jedenfalls passiert. Und bisher sind wir immer davon ausgegangen, wir wissen, es gibt zwei Varianten des Hessischen Landbundes, es ist später nochmal an anderen Orten mit anderen Akteuren ein anderer Text gedruckt worden, aber dieser erste Hessische Landbote haben wir bisher selbstverständlich immer vermuten dürfen, findet in einer einzigen Form, von einer einzigen Druckform abgedruckt, ihren Weg in die weitere Verbreitung. 2013, als Georg Büchners Geburtstag sich jährte, hat man in Offenbach sich dran gemacht, diese Landbotengeschichte nochmal genauer zu untersuchen und praktisch in der Tradition von dem Preller eine neue Form des hessischen Landboten, also eine klassische, historische, identische Form des hessischen Landboten herzustellen. Es gab damals einen Druckhistoriker, Klaus Kroner hieß der. Und dieser Klaus Kroner hatte sozusagen ein bisschen die Berufung verspürt, er wolle jetzt den Originallandboten wiederherstellen. Er wollte Papier schöpfen, er wollte die Buchstaben gießen, er hatte rekonstruiert, mit welcher Schrift gesetzt worden war. Und er wollte das Ganze im Handsatz auf handgeschöpftes Papier in genau der Technik rekonstruieren, in der der Landbote entstanden ist. Und dann hat er was gemacht, was nicht selbstverständlich ist und was uns eine wirklich neue Tür aufgestoßen hat. Er hat sich nämlich alle Exemplare, die noch erhalten sind, in hochaufgelösten Scans besorgt. Das ist schon damals nicht so schrecklich kompliziert gewesen. Ich habe ja eben gerade drüber geredet, wie man heute mit solchen Datenbanken umgehen kann. Er hat also die Orte, von denen er wusste. Ich weiß jetzt aus dem Handgelenk, es gibt eins in Marburg, es gibt einen in Weimar und es gibt einen in München an der Staatsbibliothek. Es gibt wohl noch ein paar weitere Exemplare. Jedenfalls hat er von allen Exemplaren, die dokumentiert sind, sich hochaufgelöste Scans besorgt. Nicht nur von einem.
1: Und hat er festgestellt, dass sie unterschiedlich sind?
0: Ja. Ja. Oh. Und das muss ich wirklich sagen, ich halte das bis heute für eine vollkommen unterschätzte Sensation. Es ist nämlich so, dass diese Überschrift Frieden in Hüttenkrieg den Palästen für jemanden, der ein bisschen Ahnung von Drucktechnik hat und der sich das bis heute in den ja durchaus vorhandenen Faksimiles des Hessischen Landboten mal genauer anguckt, tatsächlich einen kleinen Satzfehler haben. Denn da steht Friede den Hütten, Ausrufezeichen, Krieg den Palästen, Ausrufezeichen, aber hinter dem N von Palästen und vor dem Ausrufezeichen ist ein bisschen zu viel Platz. Man muss sich das ja so vorstellen, ich habe das ja eben beschrieben, lauter einzelne Buchstaben, auch das Ausrufezeichen ist ein einzelner metallener Buchstabe, der in diese Reihe eingesetzt wird. Und so ein Ausrufezeichen ist natürlich schmaler als zum Beispiel ein großes W. Mhm. Also verschiedene Buchstaben brauchen im Bleisatz verschieden viel Platz. Und es gibt typografische Regeln, wie das anzuordnen ist. Und die Anordnung dieses Ausrufezeichens hinter dem N bei Palästen ist tatsächlich wieder die typografischen Regeln. Es ist manchmal unterstellt worden, es gibt noch mehrere andere Schreibfehler im Satzfehler, muss man richtigerweise sagen, im Hessischen Landboten.
1: Also nicht, dass der Satz falsch gestellt ist, sondern der Drucksatz.
0: Im Drucksatz, richtig. Im Drucksatz sind Fehler. Mhm. Es gibt die Unterstellung, das sei Absicht gewesen. Man hätte sozusagen einen Dilettantismus des Setzers vortäuschen wollen, um den Verdacht von den professionellen Setzern abzuwenden. Mhm. Zum Beispiel gibt es auch eine falsche Seitenreihenfolge im Landboten. Aber das ist nur eine andere Sorte Fehler, die wir da finden. Denn das ist so versteckt, dass man das sicher nicht auf den ersten Blick erkennen kann. Was aber nur passiert ist, der Kröner holt sich diese ganzen Exemplare vor, guckt die eins nach dem anderen an und findet raus, er hat ein Exemplar, da steht Frieden in Hütten, Ausrufezeichen, Krieg den Palästen, Fragezeichen.
1: Echt?
0: Und das ist nun wirklich außergewöhnlich, denn das ist ja eine inhaltliche Änderung.
1: Aber das ist überliefert, es gibt so eine Version.
0: Das Exemplar, das der bayerische Gesandte beim Deutschen Bund in Frankfurt an seine Regierung in München geliefert hat, ist das Exemplar, in dem ein Fragezeichen steht. Das liegt bis heute in der Landesbibliothek in München, ja. Und das war noch nie irgendjemandem aufgefallen. Das hat Klaus Kroner wegen seiner Idee der Authentizität seines bevorstehenden Drucks rausgefunden. Warum ist das so ungewöhnlich? Das stellt ja die Parole in Frage.
1: Naja, es stellt in Frage, wie damit umzugehen ist.
0: Der Text wird doch wesentlich harmloser dadurch. Also über Friede den Hütten ist ja wenig einzuwenden. Über Krieg den Palästen wäre allerdings sehr wohl zu streiten. Und dass nun plötzlich jemand sagt, Friede den Hütten, muss dazu den Palästen Krieg geführt werden. Das sagt ja das Fragezeichen. Das ist doch was vollkommen anderes, als wie das die Französische Revolution tut. Und ich persönlich glaube, wie es Georg Büchner dachte, zu erklären, das bedeutet Krieg den Palästen.
1: Ja, aber Georg Büchner war ja schon auch selber skeptisch gelegentlich.
0: Ja.
1: Also der Gewalt gegenüber.
0: Ja.
1: Ja. Und ich weiß nicht, also der Text, wenn der Text der gleiche bleibt, wenn da nicht noch mehr Änderungen drin waren, also gerade das, was wir jetzt zuletzt vorgelesen haben, ist ja sehr blutig eigentlich, oder? Also die Leiche liegt zu Boden und
0: Natürlich. Erst
1: dann kann daraus wie Phönix aus der Asche das Paradies steigen auf Erden, ja, oder so. Das ist ja sehr gewaltbereit, ja, was wir da lesen.
0: Ja.
1: Und da ändert vielleicht auch ein Fragezeichen in der Überschrift so mittelfiel.
0: Ja, also das ist nur, wie du merkst, eine Bewertungsfrage. Ich finde es wirklich von großer Bedeutung. Und vor allem haben wir ja nur den schönen Tatbestand, dass wir aufgrund von drucktechnischer Erkenntnis genau sagen können, was passiert ist. Offensichtlich gab es zunächst einen Satz, in dem das Fragezeichen stand.
1: Das war die frühere.
0: Das muss so sein. Warum?
1: Weil das Fragezeichen mehr Platz einnimmt als
0: das. Es ist breiter, so ist es, breiter als das Ausrufezeichen. Also hat irgendjemand, nachdem eine Weile mit dem Fragezeichen gedruckt war, den Druck angehalten?
1: Das Fragezeichen
0: rausgebosselt, ja, das ist nicht so ganz einfach, aus einem Stehsatz raus, ein einzelnes Stück rauszuholen, und hat das Fragezeichen einsortiert.
1: Das Ausrufezeichen.
0: Das Ausrufezeichen, richtig. So, jetzt ist aber noch ein Stück Platz. Das rausgenommene Fragezeichen braucht mehr Platz als das Ausrufezeichen, da muss also noch was rein. Das ist drucktechnisch kein Problem, das nennt man ein Spatium. einen Raum. Mhm. Ein kleines Stück, das den Raum füllt und das eben keine Typografie trägt, sondern nur praktisch unten den Untergrund ein bisschen weiter verbreitet. Und dieses Spatium hat nun derjenige, der das Fragezeichen rausgenommen hat, an die falsche Stelle gesetzt.
1: Nämlich nicht hinter das Ausrufezeichen, sondern davor, sonst wäre es ja nicht sichtbar.
0: Ganz richtig.
1: Ja.
0: So.
1: Wow, ein Krimi.
0: Ja. Ja, ganz witzig, und zwar eben ein drucktechnischer Krimi, ja, eine wirklich spannende Geschichte. Wir wissen also genau, was passiert sein muss. Man hat mit Fragezeichen angefangen zu drucken, dann ist es angehalten worden und das Ausrufezeichen reingesetzt. Ich kann mir da eine wunderbare Kriminalgeschichte vorstellen, ja, oder sagen wir mal eine Geschichte der politischen Debatte und Empörung. Irgendjemand betritt schreiend den Raum des Druckers und sagt, bist du verrückt? Ja? Hör sofort auf, nimm diese verdammte Druckplatte raus und änder das. Ja? Du änderst uns ja einen kompletten Sinn. Keine Ahnung. Es ist jedenfalls höchst unwahrscheinlich, dass das ein schlichter Satzfehler ist.
1: Ja.
0: Dazu ist es viel zu aussagekräftig.
1: Ja.
0: So, also ich finde diese Erkenntnis bis heute völlig unterschätzt, weil ich finde, sie ist ein wunderbares Indiz für die politische Debatte, die offensichtlich um diesen Text geführt wird. Der Klaus Kroner, der mittlerweile gestorben ist, der hat sich dann zu weiteren Überlegungen veranlasst gesehen, von denen ich auch bedauere, dass sie nicht weiterverfolgt worden sind, obwohl sie sozusagen noch weiter gehen und noch unwahrscheinlicher klingen als das, was da jetzt schon bewiesen wurde. Der Klaus Kroner sagt nämlich, man müsste eigentlich jetzt mal untersuchen, ob diese ganze Legende stimmt. Also ist es wirklich beim Preller in der Druckerei gedruckt worden oder vielleicht wo ganz anders? Woher hatte der Preller eigentlich diese Schrift, die sogenannte Luther-Fraktur, so heißt die, mit der da gedruckt worden ist, und macht darauf aufmerksam, dass ein späteres Werk Georg Büchners, über das wir noch zu reden haben werden, das erste große dramatische Werk, Dantons Tod, in der gleichen Typografie gedruckt worden ist. Auch Dantons Tod ist in der Luther-Fraktur gesetzt. Der Kroner unterstellt, dass das in der gleichen Druckerei geschehen ist. Das würde bedeuten, dass der Hessische Landbote nicht beim Preller in Offenbach, sondern bei Sauerländer in Frankfurt gedruckt worden wäre. Da gab es diese Typografie und regt an, man müsste doch jetzt einfach nur diese Typen einzeln darauf untersuchen, ob sie wieder vorkommen. Lange vor deiner Zeit gab es Kriminalfilme, in denen gab es Erpresserbriefe, und dann guckte der Kommissar ernsthaft, nahm den Erpresserbrief, Schreibmaschine geschrieben, in die Hand und sagte, dazu müssen wir jetzt nur noch die Schreibmaschine finden.
1: Mhm.
0: Unterstellt war, jede Schreibmaschine hat ein typisches eigenes Bild, nicht zuletzt von kleinen Fehlern, aus denen man schließen kann, ein bestimmter Text ist mit einer bestimmten Maschine geschrieben.
1: Das ist ja wie bei Walter Mörs.
0: Ja, ein bisschen, ne? So eine wirklich kriminalistische Geschichte, die für Dantons Tod und die Sauerländer-Typografie im Danton gegenüber dem Landboten tatsächlich bis heute aussteht. So, das war ein kleiner Exkurs in die Druck- und Editionsgeschichte. Vielleicht noch eine Bemerkung, als Klaus Kroner das dann veröffentlicht hat, hat es eine Debatte gegeben mit den Herausgebern der da gerade erschienenen riesigen enzyklopädischen Marburger Georg Büchner Werkausgabe, in der natürlich ein ganzer Band, ein atlasgroßer Band dem Hessischen Landboten gewidmet ist. Und da gibt es eine Korrespondenz mit einem der Herausgeber, Professor Detner, über diese Erkenntnis, ob das denn geprüft worden sei, als man diese Werkausgabe gemacht hat. Und dann hat Herr Detner darauf wörtlich geantwortet, eine Kollationierung der vorhandenen Exemplare hat nicht stattgefunden. Das ist das schlichte Bekenntnis eines, sagen wir mal, einer Unterlassung, die dieser Kroner nun auf den Punkt geführt hat. Man hätte das tun müssen.
1: Mhm.
0: So.
1: Gut, naja, aber dafür habt ihr bei der Baustelle in Offenbach-Kaiserlei ja die Druckplatten gefunden.
0: Ach, jetzt fängst du damit nochmal an. Ich habe dazu mal, ja, ich habe dazu in meinem Geschwister-Büchner-Blog mal eine April-Scherzgeschichte veröffentlicht, die so ernst genommen worden ist, dass ich in letzter Minute die Handbremse gezogen habe und die FAZ daran gehindert habe, darauf einen Sensationsbericht zu machen, ja.
1: Weil man ja wissen könnte oder wie man auch aus unseren oder deinen Ausführungen jetzt schließen kann, die können eigentlich gar nicht mehr zu finden sein, weil man ja nur die Verbindung lösen muss und es wieder in alle einzelnen Buchstaben zerfällt.
0: Naja, also das, was ich da erfunden hatte, ist tatsächlich denkbar gewesen. Das, ich habe ja vorhin schon mal gesagt, das, was man also die Presse nennt, also diesen zusammengebundenen Stempel sozusagen der einzelnen Druckseiten, den hätte man schon auch am Stück verstecken oder beseitigen können. Und den könnte man theoretisch auch am Stück heute noch finden. Aber die Wahrscheinlichkeit ist tatsächlich sehr klein, denn, also mal von anderen konspirativen Überlegungen abgesehen, Druckmaterial war teuer und man musste diese Typen eigentlich schon deshalb wieder auseinandernehmen, weil man neue Texte setzen musste.
1: Auf den letzten Minuten von unserer Folge, Papa, ich habe noch so eine Geschichte im Kopf, dass Büchner in einer Nacht-und-Nebel-Aktion in kürzester Zeit nach Offenbach läuft und den Preller warnt.
0: Ja, das ist tatsächlich das, womit wir vielleicht heute den Bericht abschließen sollten. Also, was jetzt passiert ist, der Preller druckt dieses Ding und es werden andere Freunde aus der Gesellschaft beauftragt, die in Offenbach abzuholen und zu verteilen.
1: Wie hoch war so eine Auflage? Weiß man das?
0: Na, das kann man nur schätzen. Man geht heute davon aus, dass zwischen 1200 und 1500 Stück gedruckt worden sind.
1: Was irre viel gewesen sein muss.
0: Na, das ist eine ganz ordentliche Menge. Nicht sensationell viel, aber eine ordentliche Menge. Und auch sicher eine Woche Arbeit, eher 10 Tage.
1: Weil man für jedes Blatt Papier den Satz neu mit Farbe...
0: Ja, das ist aber natürlich schon sozusagen ein fast industrieller Vorgang. Das funktioniert dann schon wahrscheinlich mit der Druckmaschine, die benutzt haben, halb mechanisiert.
1: Okay. Ja.
0: Es ist nicht mehr, wie du vielleicht immer so eine Gutenberg-Presse gesehen, wo man für ein einzelnes Blatt dieses ganze Ding wieder auseinandernimmt und das dann wieder einfärbt und auflegt. Das ist schon ein Stück weit mechanisiert.
1: Okay.
0: Aber es ist eine Menge Arbeit und es ist ja vor allem wahrscheinlich eine konspirative Arbeit. Der Preller hat das ja vermutlich eher nachts gedruckt, bei sich alleine in seiner Druckerei. Ja. So, die Jungs holen diese Exemplare ab. Lange, komplizierte Geschichte. Es wird nochmal irgendwo zwischengelagert und schaffen die zur Verteilung nach Butzbach und nach Gießen. Der Bote, der die Exemplare nach Gießen bringen soll, der heißt Minigerode, Karl Minigerode. Der ist übrigens bekannterweise der Sohn des Darmstädter Oberlandgerichtspräsidenten Minigerode. Dieser Karl Minigerode wird am Selterstor in Gießen, am Stadttor, festgehalten. Er ist verraten worden. Und man visitiert ihn und findet etwa 140 Exemplare des hessischen Landboten in seinen Stiefeln, in seinem Mantelfutter, in seinen Hosentaschen. Von oben bis unten ist er damit gespickt wie ein Schwein. Und bei der Vernehmung sagt er dann, ja, er wäre am Ortsrand von einem dunklen Fremden angesprochen worden und er habe ihn gebeten, das doch bitte für ihn in die Stadt zu tragen. Also ein völliger Quatsch natürlich, kein Mensch glaubt ihm. Er wird ins Gefängnis gesteckt, die Exemplare werden beschlagnahmt und das hat Georg Büchner wahrscheinlich live verfolgt. Der wohnt nämlich schräg gegenüber vom Selterstor, der wusste, dass der Minigerode kommt. Möglicherweise hat er wirklich am Fenster gestanden
1: und auf ihn gewartet.
0: Gewartet, ja. Richtig, oh. Ja. So, der sieht, was passiert und er weiß, was jetzt droht. Und er weiß nicht, wer der Verräter ist und was der Verräter weiß. Das ist übrigens bis zum Schluss so geblieben. Die haben das nicht rausgefunden.
1: Ja.
0: Also müssen zwei Leute sofort gewarnt werden.
1: Beidig und der Preller.
0: Genau so ist es. Und Büchner macht sich auf am Abend dieser Geschichte, läuft nach Butzbach, das sind auch schon mal gute 20 Kilometer, wo er den Weidig informiert. Da gibt's vermutlich inzwischen auch Exemplare, die da aus Offenbach hingeschleppt worden waren. Die hat er in einer Scheune in der Nachbarschaft untergebracht. Und dann macht er sich auf den Weg, um den Preller zu warnen. Und das sind 70 Kilometer, die ist er in einer Nacht gelaufen.
1: Boah.
0: Ja. Also unter Brüdern 2 Marathons, die er da hinter sich bringt.
1: Ja.
0: Wir wissen das ziemlich genau. Er ist am Vormittag in Offenbach angekommen, hat den Preller gewarnt. Der Preller konnte beseitigen, was noch an Material da war. Das wissen wir gar nicht, was da noch war. Aber jedenfalls war der Preller so gewarnt, dass als er nachmittags Hausdurchsuchungen, am gleichen Tag nachmittags Hausdurchsuchungen hat, nichts mehr gefunden wird.
1: Das heißt aber auch, wenn man sich überlegt, wie dieser Polizeiapparat damals funktionierte, die sind dann irgendwie zu Pferd. Also die müssen ja auch irgendwie analog die Informationen so schnell verbreitet haben.
0: Ja.
1: Und das ist dann aber zu Pferd passiert damals wahrscheinlich.
0: Wahrscheinlich und mit Kutschen, ja klar. Ja. Auch diese 70 Kilometer, die der Büchner sich da zurücklegt von Gießen nach Butzbach, sind möglich, von Butzbach nach Gießen, sind möglicherweise ein Stück weit, was weiß ich, auf irgendeinem Karren mitgefahren oder sowas ähnliches, klar. Aber sicher nicht auf dem ordentlichen Reiseweg einer Postkutsche, die wäre nicht mitten in der Nacht gefahren. Ja. Der hat sich nachts bewegt. Und er ist sicher ein weites Stück gelaufen.
1: Ja. Also, aber das heißt, die Warnung war erfolgreich. Er konnte seine beiden Freunde vor den Durchsuchungen retten.
0: Zunächst, ja.
1: Zunächst.
0: Ja.
1: Ja.
0: Ja. Er setzt sich dann selber ab. Er geht dann nochmal nach Frankfurt, weil er sozusagen eine Legende erfinden will, warum er eigentlich dann da gewesen ist. Er hat Verwandtschaft in Frankfurt, die besucht er. Und begibt sich zurück nach Gießen. Und findet jetzt in Gießen seine Wohnung aufgebrochen und durchsucht vor. Also erstens, er gehört offenbar zu den Verdächtigen. Und zweitens, die Verdächtigung ist so groß, dass man gegen geltendes Recht verstoßen hat. Es gibt nämlich sehr wohl Vorschriften, was zu geschehen hat bei solchen Durchsuchungen. Es hätte ein Protokoll angefertigt werden müssen, es hätte ein Zeuge dabei sein müssen. Beides war nicht der Fall. Und offenbar ist Büchner auf der einen Seite so frech und auf der anderen Seite so sicher, dass nichts gefunden worden ist, dass er nicht sofort flieht. Was das Klügere gewesen wäre, aller Voraussicht nach, wenn wir heute drüber nachdenken, was er da riskiert, in welcher Lage er ist. Stattdessen begibt er sich in das Büro des Untersuchungsrichters, eines Herrn Georgi, über den wir später noch mehr hören werden, und legt offiziell Beschwerde ein. Das ist schon eine ziemliche Frechheit, ja, dass der da einen Auftritt hat. Er beschwert sich. Man hat gegen seine geltenden Rechte verstoßen und er macht einen solchen Zauber, dass man ihm tatsächlich die beschlagnahmten Materialien zurückgibt. Es ist nichts gefunden worden. Mit einer Ausnahme kriegt er alles wieder und er geht nach Hause. Und in seiner Empörung schreibt er einen Brief, ich persönlich glaube, von dem er weiß, dass die Zensur den öffnen wird, ein Brief an die Eltern, in dem er sich über diese Durchsuchung lustig macht. Und sagt, die französischen Briefe habe man ihm nicht ausgehändigt, man sei wohl nicht klug genug, sie zu übersetzen.
1: Das war die Ausnahme, was er nicht zurückbekommen
0: hat. Richtig, das war das, was man ihm nicht gegeben hat.
1: Ja. Punkt.
0: Ja.
1: Du bedeutest mir, wir machen einen Punkt.
0: Ja, ich habe noch ein bisschen was zu Veranstaltungen zu sagen und ich glaube, wir sind an einem Punkt, an dem die Geschichte auf eine gute Art und Weise beim nächsten Mal fortgesetzt werden kann.
1: Ja, es ist, wird immer spannender, finde ich.
0: Ja, und das, also das kann ich dir versichern, spannend bleibt's.
1: Ja, schön. Ja, und zur Schülerfrage haben wir ja ganz am Anfang schon mal ein bisschen was gesagt. Ich glaube, es schien auch immer wieder durch. Und ich glaube, Gründe für einen aktuellen hessischen Landboten gibt's genug. Ich glaube, wenn Georg Büchner lange genug in dieser Gesellschaft leben würde, um sie zu begreifen, weil sich ja doch eine ganze Menge sehr, sehr stark verändert hat, gäbe es sicher auch heute einen hessischen Landboten von ihm.
0: Ich denke das auch, Luise. Ich glaube, vielleicht hätte er sich eher eines Podcasts bedient oder einer anderen Form der Äußerung in sozialen Medien. Vielleicht hätte er irgendwo die Wände vollgesprüht. Aber, und vielleicht wäre auch nicht mehr Friede in Hüttenkrieg, den Palästen die angesagte Parole. Aber die inhaltliche, der inhaltliche Kern, das unterdrückte Volk muss sich erheben und befreien. Und es müssen gesellschaftliche Verhältnisse entstehen, in denen das Volk bestimmt, wie das Volk leben soll. Das bleibt tatsächlich übrig, das denke ich, ja.
1: Dann würde ich sagen, uns bleibt an dieser Stelle, wie immer zu sagen, danke fürs Reinschalten. Wir freuen uns wie immer über Fragen, Feedback, Kritik und Anregungen jeglicher Art. Wir sind Peter Brunner und Luise Brunner und diese Folge wurde aufgezeichnet am 5. Mai 2025.
0: Herzliche Grüße und auf bald.
1: Ciao, ciao.

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Herzlich willkommen zur Darmstädter Verkehrswende hier auf Radio Darmstadt, auf DAB Plus im Netz unter radiodarmstadt.de. Schön, dass ihr dabei seid. Ich bin Benjamin Hasenflug und wir bilden hier einen kleinen Auftakt zu einer neuen Reihe hier in der Darmstädter Verkehrswende. Denn bisher haben wir uns hier hauptsächlich mit dem Verkehr in Darmstadt beschäftigt und was man hier vielleicht verbessern kann. Und ab heute weiten wir unseren Blick etwas und schauen über den Tellerrand von Darmstadt hinaus. Einmal in, nennen wir es, in eher den ländlichen Teil, auf jeden Fall nach Südhessen. Ja, wer in Darmstadt unterwegs ist, kennt das wahrscheinlich. Man steht an der Haltestelle, schaut kurz aufs Handy und wenige Minuten später kommt schon die nächste Straßenbahn oder der nächste Bus. Mobilität funktioniert hier oft selbstverständlich. Laut dem neuen Nahverkehrsplan der DADINA soll der öffentliche Nahverkehr in Darmstadt tagsüber flächendeckend im 10-Minuten-Takt unterwegs sein. Auf besonders stark frequentierten Verbindungen verdichtet sich das Angebot zusätzlich. Doch schon wenige Kilometer außerhalb der Stadt verändert sich halt dieses Bild spürbar. Wer in kleineren Ortschaften im Landkreis Darmstadt-Dieburg lebt, kennt eine andere Realität. Hier bleibt der Stundentakt vielerorts das offizielle Grundangebot des Nahverkehrs. Selbst auf wichtigen Verbindungen wird ein 30-Minuten-Takt häufig als Ziel formuliert. Das klingt zunächst abstrakt. Im Alltag bedeutet das aber etwas sehr Konkretes. Wer morgens zur Arbeit muss, zum Arzttermin möchte oder spontan einkaufen will, plant plötzlich nicht mehr in Minuten, sondern in Fahrplänen. Wer einen Bus verpasst, wartet nicht kurz, sondern oft eine Stunde. Und genau das sorgt vielerorts für Frust. Denn Mobilität ist mehr als nur von A nach B zu kommen. Mobilität bedeutet Teilhabe. Wer mobil ist, kommt zur Arbeit, besucht Freundinnen und Freunde, erreicht den Sportverein, den Supermarkt oder Arzttermine. Wer nicht mobil ist, bleibt schneller zu Hause, als viele denken. Besonders deutlich merken das Jugendliche, ältere Menschen oder halt eben Menschen ohne eigenes Auto. Und das Problem ist längst kein südhessisches Thema und es ist auch hier nicht aufgekommen und es ist auch hier nicht entstanden. Eine aktuelle Analyse von Greenpeace zeigt, rund ein Viertel der Menschen in Deutschland ist schlecht an Bus und Bahn angebunden. Besonders groß sind die Unterschiede zwischen eben Stadt und Land. Während in kreisfreien Städten rund 78% der Menschen gut oder sehr gut an den öffentlichen Nahverkehr angeschlossen sind, gilt das in dünn besiedelten ländlichen Regionen nur noch für rund 11%. Und dabei ist Südhessen gar nicht so dünn besiedelt. Auch der neue Nahverkehrsplan für Darmstadt und Darmstadt-Dieburg beschreibt das Problem erstaunlich offen. Dort werden konkrete Erschließungsdefizite genannt, unter anderem in Fischbachtal, Münster, Seeheim-Jugendheim und sogar in Teilen von Groß-Umstadt. Die Frage liegt also nahe, warum fährt das nicht einfach häufiger? Ja, die Antwort ist unbequem, aber halt auch leider ziemlich simpel: Geld. Ein dichter öffentlicher Nahverkehr kostet enorme Summen. Mehr Busse bedeutet mehr Fahrzeuge, mehr Personal, höhere Betriebskosten und oft auf Strecken, auf denen vergleichsweise wenig Menschen unterwegs sind. Gerade im ländlichen Raum wird Nahverkehr deshalb schnell zur finanziellen Herausforderung. Und genau hier entsteht ein Dilemma. Ohne gutes Angebot steigen Menschen kaum noch auf Bus und Bahn um. Ohne genügend Fahrgäste wiederum lässt sich ein dichteres Angebot nur schwer finanzieren. Die große Lösung wird es wahrscheinlich nicht geben. Aber vielleicht viele kleine. Und genau danach suchen wir in den kommenden Monaten hier in der Darmstädter Verkehrswende. Einmal im Monat schauen wir auf Ideen, Projekte und Lösungsansätze, die Mobilität auf dem Land verbessern sollen. Manchmal technisch, manchmal politisch, manchmal überraschend pragmatisch. Und viele direkt aus der Region. Den Anfang macht heute ein Modell, das zunächst fast unscheinbar wirkt und für viele Menschen im Alltag trotzdem einen großen Unterschied machen kann. Der Bürgerbus. In Groß-Umstadt organisiert die Bürgerstiftung gemeinsam mit ehrenamtlichen Fahrerinnen und Fahrern einen solchen Bürgerbus. Ein Angebot für Menschen, die ohne eigenes Auto oft mobil bleiben müssen. Für den Arztbesuch, für den Einkauf, für den Weg, für Wege, die im Alltag selbstverständlich klingen, aber ohne Mobilität plötzlich ziemlich kompliziert werden. Doch kann ein Bürgerbus tatsächlich Lücken schließen, die der klassische Nahverkehr offen lässt? Wie funktioniert das organisatorisch? Wer fährt damit
wohin und wer finanziert das Ganze eigentlich? Und kann daraus vielleicht ein Modell für auch andere Orte in Südhessen werden? Darüber sprechen wir heute in der Darmstädter Verkehrswende.

0: Zu Gast habe ich heute deshalb drei Menschen, die sich genau mit diesem Bürgerbus und der Bürgerstiftung auskennen und uns beantworten, wie die Organisation überhaupt funktioniert. Stellen Sie sich doch einmal gerne kurz vor.
1: Mein Name ist Paul Reinhardt, bin für die operative Leitung des Projekts zuständig jetzt.
2: Ja, mein Name ist Alexander Ganz, bin Fahrer an einem einzigen Tag von morgens bis abends.
3: Klaus Dummel, Vorstandsmitglied des Fördervereins Bürgerstiftung, Großumstadt e.V., der Träger des Projektes ist.
0: Zur Transparenz, das Interview haben wir online geführt. Deshalb ist die Qualität meiner Interviewpartner manchmal nicht ganz optimal. Ich hoffe, ihr verzeiht mir das. Kommen wir erstmal dazu, was ist überhaupt dieser Bürgerbus? Wie muss man sich den vorstellen? Dieser Bürgerbus in Großumstadt ist ein Kleinbus, ein Neunsitzer, der von einem Verein, der Bürgerstiftung Großumstadt, betrieben wird. Und das Klientel vom Bürgerbus ist eben unterschiedlich mit unterschiedlichen Bedürfnissen.
1: Also das sind mobilitätseingeschränkte Leute, meistens ältere Damen, deren Mann schon gestorben ist, die vielleicht auch im Rollator unterwegs sind, die nicht zur Bushaltestelle, die vielleicht einen halben Kilometer weg ist, laufen können. Das funktioniert nicht. Also wir holen die von zu Hause ab, fahren die zu ihrem Bedarf, Arzt, Krankengymnastik, Apotheke, einkaufen. Und bringen die dann auch wieder nach Hause. Wir laden den Rollator unter Umständen ein und helfen denen beim einen aussteigen. Das sind alles Sachen, die sind vom öffentlichen Nahverkehr nicht zu erwarten. Das kann der nicht leisten. Insofern geht es nicht nur darum, dass eine bestimmte Linie zur Verfügung steht, sondern dass wir wirklich von der Haustür bis zum Bedarfsort die Transporte unternehmen.
0: Also wir fassen zusammen, wir haben ein Angebot für Menschen, die mobilitätseingeschränkt sind und eben Fahrten übernommen werden, zum Beispiel zur Physiotherapie oder zu Ärzten. Wie funktioniert denn das ganz konkret ab, wenn jetzt jemand einen Bedarf hat?
1: Ja, die Leute rufen auf dem Bürgerbustelefon an. Das habe ich im Prinzip permanent am Mann sozusagen. Auch wenn ich unterwegs bin, kann ich da dran gehen und kann einen Bedarf aufnehmen. Und wir haben einen Google-Kalender, in dem wir die ganzen Bedarfe aufschreiben, dass wir da nicht irgendwie überbuchen. Und dann kriegen die Leute eine Rückmeldung, dass das funktioniert. Wir haben für jeden halben Tag einen Fahrer, das ist immer der gleiche. Für Mittwoch haben wir, der ganze fährt den ganzen Mittwoch, vormittags und nachmittags. Für montags und donnerstags haben wir vormittags den gleichen Fahrer. Da fahren wir zur Tafel in Dieburg. Das ist auch so ein regelmäßiger, wiederkehrender Bedarf oder ein Angebot. Und ansonsten, wenn die restlichen halben Tage werden gefüllt, wie die Anfragen kommen. Und da kommen recht viele. Und das müssen wir danach koordinieren, dass möglichst viele Leute mitfahren können.
0: Ja, tatsächlich kurz bevor wir das Interview gestartet haben, mussten wir noch kurz warten, weil eben genau dieses Bürgerbus-Telefon klingelte und Herr Reinhardt da gefragt war und eine Fahrt dementsprechend koordiniert war. Außerdem im Interview war Alexander Ganz, er fährt den gesamten Mittwoch lang, also er benimmt die Vormittags- und Nachmittagsschicht. Herr Ganz, beschreiben Sie doch mal kurz, wie sieht denn so ein typischer Mittwoch bei Ihnen aus? Was sind das für Fahrten, die Sie so konkret übernehmen?
2: Ja, das setzt sich aus unterschiedlichen Fahrten zusammen. Es hat aber natürlich auch etwas Routinemäßiges dabei, nämlich am Vormittag ganz, ganz früh und am späteren Nachmittag fahre ich ein Transport zu einer Tagespflege. Das heißt, ich sammle verschiedene Damen im Großumstadt und in den Ortsteilen ein und fahre sie zu dieser Tagespflege. Die ist in Lengfeld. Das ist jetzt so etwa von hier 10 Kilometer entfernt. Und wie gesagt, am späten Nachmittag ist meine letzte Tour normalerweise, wo ich diese Damen wieder ab und fahre sie wieder zu ihren Wohnsitzen. Dazwischen sind ganz viele verschiedene Fahrten. Meistens sind es Krankengymnastik, Arztfahrten, Einkaufsfahrten, auch mal zum Friseur oder alles das, was halt die Menschen nicht so zu Fuß erreichen könnten, weil sie einfach mobilitätseingeschränkt sind. Und das ist von daher sehr abwechslungsreich.
0: Wie schaut's denn durchschnittlich aus? Wie viele Leute nutzen denn den Bürgerbus am Tag?
1: Also ich habe mal ausgerechnet, wie viele Passagiere pro Fahrt im Durchschnitt befördert werden. Das sind 3,5 über die ganzen 6 Jahre, die wir den betreiben. Wir haben mehr wie eine Fahrt am Tag. Also das ist auch immer so ein bisschen Gefühlssache, wie man die Fahrten zählt. Beispielsweise, wenn es zur Tagespflege geht, hin und zurück, ist das eine Fahrt, ist das zwei Fahrten oder zwischendurch ist das eine Fahrt. Aber mit 3,5 Leuten pro Fahrt, ich sag mal doppelt so viel ungefähr am Tag, 7 Leute vielleicht am Tag, als durchschnittliche Auslastung, das ist eine ganz realistische Annahme.
0: Ja, definitiv sehr interessant. Klaus Dummel erklärt uns noch mal ganz kurz, wie die Situation in Großumstadt grundsätzlich aussieht. Denn die Stadt ist ein bisschen anders geschnitten, weshalb auch so ein Bürgerbus gar nicht so verkehrt ist.
3: Also Großumstadt muss man als eine Kommune mit einer bestimmten Eigenart verstehen. Wir haben 9 Stadtteile. Also eine Riesenflächenkommune mit ganz vielen, einer Kernstadt, wo die Hälfte der Einwohner etwa wohnt und 8 Sprengel drumherum, Dörfer, die eben große Fläche ausmachen und dann auch schon mal von der Mobilität her besondere Herausforderungen bringt. Und der öffentliche Nahverkehr bedingt das unzureichend, das kann man nur so sagen. Ja, da fährt morgen und abends mal was, aber nicht eben Linienverkehr, wo man eben ständig drauf zugreifen kann, also völlig anders in urbanen Räumen.
0: Ja, genau die Situation, die wir zu Beginn der Sendung schon beschrieben haben. Ein Ort mit einer schlechten ÖPNV-Anbindung braucht eine kreative Lösung. Darüber sprechen wir auf jeden Fall gleich weiter und machen jetzt eine kurze Musikpause. Wir hören uns gleich wieder.

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0: 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Heute zum Thema Bürgerbus in Groß-Umstadt. Und zu Gast habe ich Klaus Dummel, sitzt im Vorstand der Bürgerstiftung Groß-Umstadt. Paul Reinhardt ist einer der Organisatoren des Bürgerbusses. Und Alexander Ganz, er ist Fahrer des Bürgerbusses. Wir haben schon besprochen, was der Bürgerbus überhaupt alles ist und welche Fahrten er grob in Groß-Umstadt übernimmt. Kommen wir mal ganz kurz auf die Geschichte. Wie ist denn der Bürgerbus überhaupt entstanden? Klaus Dummel erzählt uns von dem Vorgängerprojekt, was das Ganze mit ins Leben gerufen hat.
1: 2015 wurden wir ja von der ersten Flüchtlingswelle überrollt. Und da hat die Bürgerstiftung sich mit dieser Problematik auseinandergesetzt. Und eine Idee war, wir müssen zur Mobilität beitragen. Das führte dazu, dass wir einen Flüchtlingsbus organisiert haben. Wir haben die Leute waren ja hier und wir wussten, wir hatten viele Verkehrsprobleme zu Behörden, zu Ärzten, zu allen möglichen Stellen, Umzüge. Da sahen wir den Bedarf und haben versucht, eben mit einem Flüchtlingsbus eine Antwort zu geben. Den haben wir gemietet, haben für ein Jahr gemietet und versucht, dafür Mittel, Sponsoring auf die Beine zu stellen. Das ist uns gelungen. Und auch schon in den Folgejahren ergab sich eine gewisse Öffnung, weil eben nicht nur Flüchtlinge das Problem hier in unserer ländlichen Kommune sind, sondern es gibt auch, und vor allem, wenn man die Integration im Auge hat, dann muss man sich auch um die anderen mit kümmern. Und das führte dann dazu, dass wir eben nicht nur Flüchtlinge, sondern insgesamt uns auf mobilitätseingeschränkte und bedürftige Leute mit konzentriert haben. Und dann kam auf einmal das Projekt Bürgerbusse vom Wirtschaftsministerium Hessen in den Raum. Und da haben wir uns beworben. Und sicher auch dank unserer Erfahrungen aber einen Zuschlag bekommen. Und seither betreiben wir den Bürgerbus, der die alten Bedarfe weiter mit abdeckt, aber auch eben gezielt neue Bedarfe mit aufnimmt.
0: Also wir haben ein ursprüngliches Projekt, was relativ selbstfinanziert wurde, und dann den eigentlichen Bürgerbus, eine Initiative vom Wirtschaftsministerium in Hessen. Wie lief denn das genau ab? Was hat das Wirtschaftsministerium zu Beginn da gezahlt?
1: Der erste Bus 2019 hat das Land Hessen bezahlt, 27.000 Euro. Dafür haben wir uns den Bus gekauft, mit der Auflage, ihn nachhaltig zu betreiben. Das heißt, dass wir nach Ablauf der Erscheinungszeit aus den Rücklagen einen neuen Bus beschaffen können. Und das ist uns tatsächlich gelungen. Wir haben 2024 diesen alten Bus für 10.000 Euro gekauft und einen Elektrobus erworben. Der hatte fast so viel gekostet, 52.000 Euro, und haben den selbst finanziert. Unsere Werbeeinnahmen, unsere Rücklagen, die wir gebildet hatten und so weiter. Also das ist ein ganz wesentliches Element. Auch wir stellen jetzt weiterhin Rücklagen ein, denn auch dieser Bus wird irgendwann mal beenden und dann brauchen wir einen Anschlusslösung.
0: Ja, großer Vorteil. E-Mobilität, waren Sie auf jeden Fall von der Energiekrise aktuell nicht betroffen?
2: Nee, das ist genau der gute Punkt. Wir fahren Elektro. Im Winter kostet es natürlich mehr pro Kilometer wie im Sommer, aber unsere Preise, die sind konstant geblieben. Ja.
0: Trotzdem, Kosten entstehen ja. Wie sieht es denn aus mit institutioneller Förderung über die Anschaffung hinaus? Gibt es da irgendwie was?
1: Die Stadt hat es durchfinanziert. Die Stiftung Citoyen in Frankfurt, der Bund hat einmal ein Projekt aufgelegt, 500 gleiche Initiativen hieß es. Da haben wir ein Jahr lang 10.000, den Finanzbedarf mit abdecken können und Sparkasse und so weiter. Also wir haben uns Sponsoren gesucht. Vielleicht da gleich der Hinweis, bei dem Bürgerbus, den wir jetzt benutzen, werben wir gezielt Werbekunden ein, die dann ihr Logo auf den Bus anbringen können. Das ist also eine wesentliche Finanzierungsquelle, die wir damals noch nicht hatten.
0: Kommen wir dann nochmal zu dem heutigen Bürgerbus. Wie decken sich denn die Betriebskosten? Kosten die Fahrten für die Bürgerinnen und Bürger, die da mitfahren, Geld oder wie finanziert sich das?
2: Also ein Teil von dem Konzept, was ja wie gesagt vom Wirtschaftsministerium Hessen aufgelegt wurde, war, dass die Fahrten innerhalb des Ortsbereichs in Großumstadt und Stadtteilen kostenlos ist. Wir können aber Spenden nehmen. Die Haupteinnahmequelle sind die Werbefolierungen auf dem Bus. Das bringt so ungefähr 10.000 Euro im Jahr. Und die Betriebskosten, die decken wir im Wesentlichen durch Spenden. Also die, wir sagen den Leuten natürlich, dass wir Kosten haben und dass wir gerne Spenden nehmen. Und wenn wir außerhalb von Großumstadt fahren, da berechnen wir einen Unkostenbeitrag von 45 Cent pro Kilometer. Es kommt auch vor, dass wir mal nach Darmstadt müssen ins Krankenhaus oder nach Dieburg. Allerdings ist es weniger geworden, weil die Zahl der Bedarfe gewachsen ist. Und eine Fahrt nach Darmstadt ist im Prinzip einen halben Tag, kostet die einen halben Tag. Und dann können wir eine ganze Menge andere Fahrten, die vielleicht in der gleichen Zeit anfallen, nicht bedienen. Deswegen konzentriert sich es mittlerweile eher auf Fahrten im Ortsbereich.
0: Ja, und diese Fahrten zu koordinieren ist natürlich auch eine Riesenherausforderung. Und da gibt es in Großumstadt ein dankbares Tool, eine Tankstelle.
1: Und vielleicht noch ein wichtiger Punkt dabei, der Bürgerbus ist geparkt an einer Tankstelle hier am Ort, die rund um die Uhr geöffnet ist. Also der Fahrer, der den Bus übernimmt, kann ihn jederzeit dort abholen, Schlüssel übernimmt. Es quittiert natürlich, übernimmt die Schlüssel und liefert den wieder ab und der nächste Fahrer findet ihn dort vor. So, das ist ein wesentlicher Schlüssel für den Erfolg dieses Projektes auch.
0: Wie sieht es denn, es ist ein E-Bus aktuell, mit der Ladesituation aus? Kann man da bei der Tankstelle direkt laden oder wie ist das gelöst?
2: Ja, wir haben an der Tankstelle, wo der Bus steht, haben wir eine Ladesäule. Aber die benutzen wir eher nicht, weil da die Kosten fast doppelt so hoch sind wie bei einem anderen Anbieter. Der hat 8 Ladesäulen, glaube ich, quer über die Straße, also ganz nah. Und da laden wir im Prinzip täglich den Bus auf oder nach.
0: Das heißt, mittags zur Mittagspause wird er drangehängt oder erst dann über Nacht? Dann
2: nö, da sind ja auch eine Menge so Physiotherapie-Anbieter in der Nähe. Also da, wenn jemand zum Beispiel in der Physiotherapie seine Anwendung macht und der Fahrer hat Pause, dann lässt er mal eine halbe Stunde Strom nachladen.
3: Mhm. Hier in Großumstadt hat halt den Vorteil, dass ganz viele von diesen Physiotherapien oder auch Ärzten vor Ort sind. Das heißt, ich kann als Fahrer kann ich ganz viel überlappend fahren. Also wenn ich jetzt an einem Vormittag habe ich, sag mal, 5, 6 Aufträge, dann kann ich jemanden absetzen und zur selben Zeit wieder in die Nachbarschaft fahren, denjenigen wieder abholen, der vorher bei der Physiotherapie war. Und das macht sehr, sehr effektiv. Es sind keine ganz großen, weiten Fahrten, sondern das muss wirklich dann zeitlich etwas abgepasst werden. Und das kann man ganz gut besprechen. Dann muss halt auch mal jemand, wenn er wieder zurückfahren möchte, ein paar Minuten warten und dann geht das. Dazu kommt halt, wie gesagt, mit unserem Elektrobus, dass wir in Großumstand, und ich glaube, im ganzen Landkreis gibt es keine Stadt, die so viele Ladestellen, Ladesäulen hat. Wir haben also, ich glaube, sogar 12 Schnelllader haben wir in Großumstand, an denen wir tanken können oder aufladen können. Und das hilft natürlich total, weil der Bus hat eine begrenzte Reichweite und die ist im Winter natürlich nicht so, wie sie vorher versprochen wird. So dass wir halt schon ab und zu nachladen müssen, damit wir überhaupt diesen Tag überstehen können. Ich bin jetzt letzten Mittwoch, glaube ich, 160 Kilometer gefahren und das ist dann schon an der Grenze, was der Bus überhaupt mit elektrischer Ladung schafft. Also muss ich noch ein- oder zweimal dazwischen laden und das macht sich halt in Großumstadt ganz gut, dass wir fast überall uns mal kurz hinstellen können und was dazu laden können. Also von daher finde ich, dass in Großumstadt ist es eigentlich ideal. Ich kann nicht für andere Städte sprechen, aber ich denke,

0: Wir fahren nicht dieselben Routen wie der öffentliche Nahverkehr, auch nicht zu den Zeiten, wo er da ist. Also das haben wir abgestimmt und zu Beginn, und es hat keine Vorbehalte gegeben. Also das läuft so, ja.
1: Aber auch keine Unterstützung.
0: Nein, aber von Umstädter Firmen, Banker, Sparkasse, Handwerker, also Leute, die gerne sich auch durch ihr Logo auf dem Bürgerbus mit diesem Projekt identifizieren. Das ist eine gute Sache. Ja.
1: Wie kam denn der Bürgerbus in die Bevölkerung? Was hat die Bürgerstiftung gemacht, um den Bürgerbus populär zu machen? Wie wurde der bekannt?
0: Wir hatten in öffentlichen Medien haben wir natürlich dafür geworben oder haben das kundgetan, aber das geht viel über Mund-zu-Mund-Propaganda. Insofern hat sich unsere Auslastung auch stark verändert und vergrößert durch die Mund-zu-Mund-Propaganda. Und mittlerweile haben wir schon eher Probleme, das alles unter einen Hut zu bringen. Und der Bedarf von Flüchtlingen, der hat sehr nachgelassen, weil mittlerweile haben die meistens eigene Autos und wir machen auch keine Möbeltransporte mehr, weil das war früher bei den Flüchtlingen war das eine wichtige Sache, aber das hat das Auto sehr beansprucht. Wir haben auch schon das zweite Auto, weil das erste nach 5 Jahren relativ runtergefahren war. Und wir hatten also nie Probleme, Kundschaft zu bekommen. Die kam von alleine.
1: Sie haben gesagt, der Bedarf ist gestiegen. Kommt es, weil der Bürgerbus präsenter ist oder weil grundsätzlich in Großumstadt einfach der Bedarf in den letzten Jahren gestiegen ist nach einem barrierefreien Mobilitätsangebot?
0: Schon weil der Bürgerbus präsenter ist.
1: Also das heißt, der Bedarf war schon immer da und jetzt deckt ihn einfach der Bürgerbus immer mehr ab.
0: Genau, das spricht sich rum und die Leute fragen dann halt, wenn sie Krankengymnastik machen müssen oder sowas, können wir da mitfahren, können wir den Bürgerbus in Anspruch nehmen. Und das hatten die Leute früher noch nicht so gewusst wie heute.
1: Machen wir noch mal einen Schritt weiter raus und reden allgemein über das Thema Bürgerbusse. Gibt es nur Sie oder gibt es auch noch andere Initiativen hessenweit?
0: Diese Bürgerbus-Initiative, also die wir mit aufgenommen wurden, die ging vom Land Hessen aus, vom Wirtschaftsministerium. Und inzwischen laufen hessenweit 170 Bürgerbusse. Davon sind, ich glaube, 125 vom Land Hessen auch gezielt gefördert. Also, wenn Sie über Bürgerbusse reden, dann begegnen Ihnen diese im gesamten Land Hessen. Aber es gibt natürlich Unterschiede. Ein Beispiel ist zum Beispiel der Antrieb. Wir haben mit Diesel angefangen, jetzt haben wir einen Elektrobus. Es gibt unterschiedlichste Träger. Ich glaube, in der Mehrzahl der Fälle sind es Kommunen. Während wir hier eine Bürgerstiftung oder Förderverein Bürgerstiftung, also ein Verein sind, ein eigener Rechtsträger, der dieses Projekt betreibt. Und aus diesem ergeben sich Folgerungen. Also eine Kommune, die den Bürgerbus betreibt, da wird die Buchung während der Dienstzeiten vorgenommen und so weiter. Während wir, der Paul Reinhardt hat es ja vorher erwähnt, Handy am Mann, und wenn er sich vertreten lässt, reicht er das Handy weiter an einen Vertreter, der eben da genauso rund um die Uhr will. Und ich sage aber jedenfalls, präsenter ist als das bei kommunalen Betreibern möglich ist. Was zur Konsequenz hat, das wollen wir uns ja auf die Schulter klopfen. Wir waren 2022 Bürgerbus des Jahres Hessen, weil es dank dieser optimalen Organisation eben eine besonders hohe Kilometerleistung und Auslastung des Busses gab, was offensichtlich andere nicht erreicht haben. Vielleicht ein Blick auf Corona, die Corona-Zeit, da haben manche ihre Bürgerbusse stillgelegt. Wir haben eine Trennwand eingebaut und haben mit Schutzmaske und so weiter und Passagierbegrenzung auf jeder Bank nur eine Person, es sei denn, es sei Verwandte. Betrieb weiter aufrechterhalten.

0: einen Lieferservice damit auch betrieben für Einkäufe und so weiter. Also wir waren da außerordentlich kreativ.
1: War es denn mal die Idee oder der Wille von der Stadt Groß-Umstadt, diesen Bürgerbus in ihre eigenen Strukturen zu übernehmen, dass das gemeindegestützt ist? Sie hatten ja erzählt, dass auch andere Gemeinden, die einen Bürgerbus betreiben, das halt von Gemeindeseite passiert und eben nicht über einen Verein, wie bei Ihnen läuft.
0: Nur war glücklich, dass die Bürgerstiftung das übernommen hat. Die Stadt hat vor Jahrzehnten selbst mal einen Bürgerbus betrieben, der aber sich nicht getragen und nicht gerechnet hat. Welchen Sparmaßnahmen dann zum Opfer fiel. Also die Stadt begrüßt es, unterstützt uns natürlich auch moralisch und der Wahrnehmung, aber sie ist ja, hat überhaupt nicht das Bestreben, sich diesen Kürzer zu binden. Also, das ist keine Alternative im Moment. Ja.
1: Der Bürgerbus fährt ja aktuell nur im Stadtgebiet Groß-Umstadt, aber auch früher Fahrten nach Darmstadt oder Dieburg zum Beispiel angeboten. Wie steht denn das heute noch? Werden die überhaupt noch angeboten? Weil Sie meinten ja, die sind eher weniger heute.
0: Nein, nein, die werden schon noch angeboten. Aber erstens kosten sie Geld, 45 Cent pro Kilometer. Und zweitens müssen wir halt ein bisschen vorsichtig sein. Also das muss in das Tagesprogramm reinpassen. Wenn jemand sich rechtzeitig anmeldet und wir wissen, naja, freitags ist nicht so viel los, dann nehmen wir das an. Oder aber muss halt mal jemand anders drauf verzichten. Aber früher waren diese Fahrten häufiger. Aber das war auch daran gelegen, dass wir früher Möbeltransporte gemacht hatten. Da gab es in Darmstadt die großen Möbelhäuser in Weiderstadt. Und da sind wir öfters mal dorthin gefahren, haben größere Gegenstände ins Auto geladen. Und da war auch die finanzielle Auslastung, weil das ja Geld kostet, oder die finanzielle Situation in der Hinsicht ein bisschen besser gewesen wie jetzt. Also jetzt haben wir eher die Spenden und nicht mehr diese kostenpflichtigen Fahrten.
1: Wäre es dann eine Idee, einen zweiten Bus sich anzuschaffen, dass man den Bedarf dadurch eher abdeckt? Oder besteht überhaupt der Bedarf nach einem zweiten Bus?
0: Das ist eine gute Frage. Da haben wir auch kurz vorhin mal drüber geredet. Also wir brauchen ja auch die Fahrer. Und wir kommen gerade so hin mit der Zahl unserer Fahrer. Also wenn uns welche verloren gehen, können wir relativ zuverlässig neue gewinnen, indem wir mal in der Presse in die Öffentlichkeit gehen. Aber es ist auch so, wir dürfen nicht zu viele Fahrer versuchen zu anzustellen, wenn jemand fahren will und wir haben keine Plätze frei, sozusagen, um ihn anzustellen, dann verliert er die Lust. Also das muss ungefähr immer austariert sein. Und jetzt einen zweiten Bus mit nochmal 10 Fahrern zu betreiben, das wäre unrealistisch. Auch von Bedarf her wahrscheinlich. Also der würde dann wahrscheinlich mehr stehen als fahren. Insofern ist ein anderes Konzept, wenn es mal eng wird bei uns, dass jemand mit dem Privatauto nochmal eine Fahrt zusätzlich macht.
1: Sie haben es angesprochen, das Thema Nachwuchs ist ja besonders bei ehrenamtlichen Vereinen aktuell immer ein Problem. Davon können wir hier bei Radio Darmstadt natürlich auch nur ein Lied singen. Wie sieht es denn bei der Bürgerstiftung in Groß-Umstadt aus?
0: Ja, Gans ist ein gutes Beispiel dafür, dass wir also nicht nur alte Rentner sind, sondern auch Leute, junge Rentner. Vielleicht darf ich einwerfen als früher
2: A380 als Kapitän geflogen und habe dadurch beruflich vor ein paar Jahren aufgehört und habe mir halt was überlegt, was ich ehrenamtlich tun könnte und bin da bei dem Bürgerbus gelandet und bin damit sehr glücklich und bin ja natürlich nicht der Einzige. Wir haben also einen ganz großen Pool an Fahrern. Es besteht ja nicht nur aus Fahrern. Wir haben ja hier auch noch zwei Sitzen, die ja zum Beispiel für die ganze Administration und für die Abwicklung zuständig sind. Aber Fahrer sind natürlich besonders wichtig, weil sonst können wir unseren Bürgerbus gar nicht betreiben. Und ich meine, das müsste aber der Paul Reinhardt besser wissen, 14 Fahrer sind das, glaube ich, die wirklich jederzeit parat stehen und auf die wir zurückgreifen können und dadurch halt auch diese Operation zumindest an den Wochentagen sehr, sehr gut bewerkstelligen können.
0: Und eine Fahrerin, das sollte man vielleicht auch erwähnen. Meine Frau.
2: Fahrer und Fahrerinnen, genau.
1: Sehr schön. Wir machen eine kurze Musikpause und reden danach noch darüber, wie denn der Aufbau, was ist der konkrete wichtige Punkt, dass Gemeinden das zum Beispiel auch für die Zukunft übernehmen könnten, das gleich hier nach einer kurzen Musikpause.
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0: 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Wir reden heute über den Bürgerbus in Groß-Umstadt und die Frage, was sind denn so die wichtigsten Voraussetzungen, dass ein Bürgerbus auch in anderen Gemeinden ein Erfolgsmodell werden kann, so wie in Groß-Umstadt? Was brauchst du da ganz konkret Ihres Erachtens?
1: Also meines Erachtens sind zwei technische Voraussetzungen zu erfüllen. Also das ist der Standort des Busses. Also ohne diese Tankstelle, die wir haben, die rund um die Uhr geöffnet ist und bereit ist, die Schlüsselübergabe zu organisieren, wäre das Projekt blockiert. Das kann ein Einzelner gar nicht leisten. Ja? Und das Zweite ist so eine Buchungsplattform. Wir brauchen eine Plattform, die von allen eingesehen werden kann und auf der man sofort erkennt, dass eine Lücke, da kann man Auftrag annehmen. Und dort geht's nicht. Und man braucht motivierte Fahrer. Und wir haben eine Lenkungsgruppe, da sind ein paar Leute drin, die einfach die wesentlichen Eckpunkte immer wieder diskutieren und anpassen. Also diesen Personenkreis braucht man auch, den wir hier aber gefunden haben, weil ich glaube, alle davon überzeugt sind, dass das ein guter Beitrag hier für unsere Stadtgesellschaft in sozialer Hinsicht, Mobilitätshinsicht, Kostenaspekte, also ja, ist eine runde Sache. Ein Tipp, glaube ich, müsste ich noch anhängen. Also wir sind ja eingestiegen über die Landesstiftung Miteinander in Hessen. Die hat das Projekt mit dem Wirtschaftsministerium ausgekungelt damals und das angeboten, da sind wir eingestiegen. Sich dieser Einrichtung bei der Idee, ein neues Projekt aufzulegen, dazu können wir nur dringend raten. Die organisieren Erfahrungsaustausch, da gibt es jährlich ein Bürgerbus-Treffen, wo man andere Kollegen trifft und sich über alle möglichen Probleme, die es gibt, austauschen kann. Also wir hatten am Anfang, also mit unserem Diesel hatten wir Probleme, weil der für Kurzstrecken nicht ausgelegt war und ständig
2: Abgassystem kaputt war.
1: Und mit dem neuen Elektrobus hat man einfach auch Probleme, weil irgendwas nicht funktionierte und ein halbes Jahr lang kein Ersatzteil zu kriegen war. Wir hatten eine Mobilitätsgarantie und konnten dann mit Ersatzbus fahren. Aber da diese Landesstiftung im Rücken zu haben, ist eine gute Sache und das, also die Botschaft sollten Sie, glaube ich, weitergeben. Also wenn ich drei Botschaften. Erstens Landesstiftung im Rücken. Zweitens eine Unterstelle, eine Tankstelle oder irgendwas Ähnliches, was rund um die Uhr den Zugriff, einen Zugriff zulässt. Und das Dritte ist eine Organisationsplattform, Internet basiert, mit der man buchen kann und die Belegung und Freiräume erkennen kann. Also, und viele engagiere ehrenamtliche Fahrer bei 4 Punkten, glaube ich.
0: Würden Sie sagen, das ist für jede kleinere Gemeinde ein Konzept oder gäbe es da Einschränkungen, wo Sie sagen, das passt auf Groß-Umstadt, aber vielleicht auf andere Gemeinden eher nicht?
1: Also unsere Nachbarkommune Ronsberg hat einen Bus, Großzimmern hat Tiefbachtal. Also es gibt in unserer Nachbarschaft Busse, aber die drei genannten werden alle von der Kommune betrieben und sind dadurch etwas bürokratischer angelegt. Und unser Erfolgsrezept ist sicher, dass wir sehr beweglich sind.
2: Braucht wahrscheinlich eine kritische Masse. Also Groß-Umstadt hat mit Stadtteilen so ungefähr 25.000 Einwohner und 20. Ja. Und wenn es sehr viel weniger sind, dann ist wahrscheinlich die Auslastung eher unwahrscheinlich von so einem Bürgerbus. Also da haben wir auch Glück in der Hinsicht.
1: Aber Ortsberg zum Beispiel hat weniger, ne? Wirklich weniger. Die haben auch mehrere Dörfer zusammengeschlossen, aber das mag zusammen unter 10.000 sein. Ja, also da wirklich nicht die Bremse einlegen. Der Bedarf ist sicher da für Leute, die ja, die nicht mehr selber sich fahren können und deren Verwandtschaft beruflich eingebunden ist und so weiter. Also ich glaube, dass wir hier eine Lücke haben, aber ist natürlich keine Vollversorgung. Ja.
0: Gibt es Wünsche, die Sie grundsätzlich für die Zukunft haben, für die Zukunft des Bürgerbusses und die Mobilität in Großumstadt?
1: Ja, die Verkehrswende mal, die ganz große Richtung. Also ja, da haben wir viele Wünsche. Also ich mal von mir aus geredet. Aber ich glaube, das Projekt, so wie es im Moment konzipiert ist, passt zu unserer Einrichtung. Wir sind ja auch ein kleiner Laden hier, die Bürgerstiftung, deren Förderverein. Das ist also, wir schwimmen nicht im Geld. Das ist alles auch im Aufbau begriffen. Also der Förderverein hat 100 Mitglieder. Also es könnten auch 300 sein, dann wäre das Potenzial größer. Also insofern scheint mir das stimmig zu sein. Und der Bedarf ist hessenweit sicher gegeben. Also 170 Busse laufen ja, das ist sicher nicht, deckt nicht das gesamte Land ab. Und ich könnte eigentlich nur wünschen, dass es eben diese Initiativen gibt, wie wir, das kann ein eigener Verein sein, ein Bürgerbusverein, sowas gibt es, oder wie hier, ein bestehender Verein hat sich dieses Projektes angenommen. Also das kann ich anderen eigentlich nur wünschen. Und den Kommunen, alle reden von Verwaltungsvereinfachung und Behördenabbau, also denen auch noch so ein Projekt ans Bein zu binden, also jetzt hat Bürger gesprochen, muss man eher kritisch sehen, glaube ich. Ja. Dann öffentlicher Nahverkehr wird diese Spezialisierung von Haustür zu Haustür und zum, ja, oder von Haustür zum Ziel auch gar nicht leisten können, selbst wenn er besser ausgebaut wäre hier, er vielleicht uns die eine oder andere Fahrt auch abnehmen könnte. Mhm.
2: Ja, jetzt hat es gut eingeführt und es läuft. Es ist kein Stress mehr, es ist nur Arbeit und so kann es eigentlich weiterlaufen.
0: Ja, und dabei wünschen wir natürlich weiterhin sehr viel Erfolg. Ja, was bleibt uns nun von der Erkenntnis von dem Bürgerbus in Großumstadt? Vor allem eins, der Bürgerbus funktioniert. Nicht als Ersatz für den öffentlichen Nahverkehr, sondern als Ergänzung, da wo Bus und Bahn im Alltag an Grenzen stoßen. Vor allem für Menschen, die eben nicht mehr selber fahren können oder denen, denen der Weg zur nächsten Haltestelle einfach schon zu weit ist. In Großumstadt zeigt sich ziemlich konkret, was so ein Angebot leisten kann. Menschen kommen zur Physiotherapie, zu Arztterminen, zum Einkaufen oder in die Tagespflege. Und zwar niederschwellig, direkt von Haustür zu Haustür, organisiert von Ehrenamtlichen. Gleichzeitig wird aber auch deutlich, so ein Modell entsteht nicht von selbst. Es braucht Menschen, die Verantwortung übernehmen, Fahrerinnen und Fahrer, Organisation, Finanzierung und eine Kommune bzw. ein Umfeld, das solche Strukturen mitträgt, in dem Fall das Land Hessen. Großumstadt zeigt damit vor allem eins: Mobilität auf dem Land muss nicht immer nur eine Frage von großen Infrastrukturprojekten sein. Manchmal entstehen Lösungen auch lokal, pragmatisch und nah am Alltag der Menschen. Der Bürgerbus beantwortet sicher nicht alle Fragen der ländlichen Mobilität, aber in Großumstadt ist er offenbar ein Teil der Lösung geworden. Für heute danke ich meinen Gästen Paul Reinhardt, Klaus Dummel und Alexander Ganz sehr herzlich für das Gespräch. Wir hören uns nächsten Monat wieder hier in der Darmstädter Verkehrswende. Da widmen wir uns einem neuen Lösungsansatz aus Südhessen für das Problem mit der Mobilität im ländlichen Raum. Mein Name ist Benjamin Hasenflug. Ich danke euch herzlich fürs Zuhören. Wir hören uns nächsten Monat wieder. Bis dahin, macht's gut. Tschüss.

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1: 22 Uhr und eine Minute, Radio Darmstadt, 103,4 MHz noch. 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Ich bin Tomek Czebatul von der polnischen Redaktion und jetzt noch fast eine Stunde auf Polnisch.
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1: Alle nicht geschafft, hierzu eine gute, breite Mehrheit oder konkrete Beschlüsse umzusetzen. Und von daher begrüße ich das sehr, dass die Fraktion Volt sich dieses Thema so zu eigen macht. Und hier jetzt.
2: Hallo Papa.
3: Hallo Tochter.
2: Wir fangen heute mal ohne Jingle an. Das ist ganz ungewöhnlich.
3: Schrecklich, einfach so rabums. Hallo Papa.
2: Warum haben wir uns denn das jetzt überlegt, lieber Papa?
3: Liebe Tochter, wir waren sozusagen notgedrungen. Genötigt, eine Lösung zu finden dafür, dass wir keine neue Aufnahme machen können.
2: Asche über unser Haupt. Genau, wir schaffen es leider nicht, eine ganze Folge noch aufzunehmen für den 28. Mai. Und deshalb haben wir entschieden, unsere Lieblingsfolge, darf man das sagen, eine unserer Lieblingsfolgen als Wiederholung zu senden. Und zwar die Folge Nummer 8 zum Hessischen Landboten. Und wir haben es uns aber nicht nehmen lassen, euch wenigstens ein paar Minuten vorher noch was Neues aufzunehmen.
3: Wenn schon Büchner, denn schon Landbote.
2: Genau. Ja, und ich finde es eigentlich ganz nett, auch in die älteren Folgen nochmal reinzuhören. Die 8. Folge ist jetzt ziemlich genau ein Jahr alt, noch nicht ganz, ich glaube so 10 Monate. Und man hört doch einen Unterschied. Wir haben uns schon ein bisschen entwickelt auch, findest du nicht auch?
3: Ja, das würde ich schon wie oft in solchen Fragen dem PP-Publikum überlassen, aber anders ist es tatsächlich, ja, das ist wahr.
2: Ja, also hört rein, urteilt selbst. Und vielleicht vorher noch ein, zwei Anmerkungen zu unserer letzten Folge zu August Becker. Wir haben ja am Anfang von der letzten Folge ein bisschen gerätselt, wann denn jetzt tatsächlich sein Geburtstag war, also wann er tatsächlich geboren ist. Und wir haben jetzt nicht nur Rückmeldungen von den KIs, die wir befragt haben, sondern Papa, du hast auch Antwort bekommen. Erzähl doch mal.
3: Naja, die Situation ist so, dass es die Wahrscheinlichkeit auch in meinem Kopf war schon relativ hoch, dass ich das selber hätte verifizieren können. Es gibt verschiedene gedruckte Quellen, aber wir saßen ja im Studio, als wir dieses Problem bemerkt haben. Und das Einzige, was ich hatte, darauf konnte ich online zugreifen, war die Kopie aus dem Kirchenbuch, also das Originaldokument in Kurrent geschrieben, nicht ganz deutlich zu lesen. Und ich war einfach unsicher. Ich bin kein besonders erfahrener Kurrentleser. Und habe deshalb online in der Zeit, während wir aufgezeichnet haben, zwei Freunde angeschrieben, von denen einer Reinhard Papst, nämlich der Literaturdetektiv, wer, wenn nicht der Literaturdetektiv, prompt geantwortet hat, und zwar insgesamt mit 4 Mails, in denen er mir sämtliche Quellen genannt hat. Wie gesagt, die ich alle zu Hause vielleicht auch gefunden hätte, aber eben im Studio nicht zur Verfügung hatte. Aber schließlich, und darum war es gegangen, er hat bestätigt, 1812 ist das richtige Geburtsjahr.
2: Was machst du eigentlich? Wollen wir dem Büchner-Portal eigentlich schreiben, dass es nicht richtig ist? Oder?
3: Wir können ja mal abwarten, ob das Büchner-Portal unseren Podcast hört und darauf reagiert.
2: Das wäre eigentlich auch ganz witzig. Und sonst können wir irgendwann im Juni oder im Juli mal eine E-Mail verfassen.
3: Ja, klar.
2: Ja, Papa, vielleicht... Wir haben uns jetzt ja inhaltlich in den letzten Folgen immer wieder mit der Landbotenverschwörung beschäftigt und ich glaube, deshalb ist es auch ganz nett, dass wir jetzt ausgerechnet die Folge ausgewählt haben, um sie zu wiederholen. Und vor allem jetzt zur letzten Folge mit August Becker passt es ja ganz gut. Kannst du noch mal ganz kurz zusammenfassen und sagen, warum dieses Thema für dich immer wieder zurückkommt und was dich dann in diesem riesengroßen Büchner-Kosmos daran so fasziniert?
3: Naja, man muss eben immer wieder sagen, wenn man über Georg Büchner spricht, spricht man eigentlich über jemanden, der in drei Kategorien Außergewöhnliches geleistet hat, nämlich eben als Autor, als literarischer Autor, als Naturwissenschaftler und als Politiker und Republikaner. Und in letzteren, nur in der Reihenfolge, letzterem, als Republikaner ist Georg Büchner als Autor des Hessischen Landboten einfach ein Fackelträger der republikanischen Idee, der Demokratie, der politischen Bewegung, der Freiheit der Menschheit, um es mal in großen Worten zu sagen. 1833 ist dieser Hessische Landbote ein wirkliches Fanal in der politischen Lage und er ist es bis heute geblieben. Die Formulierungen sind ja nicht von ungefähr immer wieder aufgegriffen.
2: Ja, und ich glaube, gerade jetzt, wo wir in der letzten Folge über seinen guten Freund August Becker gehört und gelernt haben, können wir ja diese Folge auch nochmal in dieser Hinsicht neu hören. Nämlich vielleicht auch auf diese Fragen von sozialer Ungleichheit, von Klassenunterschieden, wie auch immer man das nennen will, mit welcher Begrifflichkeit man da arbeitet. Aber das auch daraufhin nochmal hören. Das sind schon auch Aspekte, bei denen ich die letzten Folgen hinweg auch dazugelernt habe, weil mir das von Anfang an nicht alles so klar war.
3: Okay, ja, ich verstehe. Ja. Was mir begegnet ist, ich bin ja im Zusammenhang mit verschiedenen anderen Projekten im Moment unterwegs, ist, dass es Thomas Paine gab, den der Büchner bei in Dantons Tod erwähnt und vorkommen lässt. Dieser Thomas Paine ist auch ein bedeutender Republikaner gewesen, der zur amerikanischen Unabhängigkeitserklärung einen wesentlichen Text vorgelegt hat, der heißt Common Sense. Und da gibt's eine Formulierung, die tatsächlich auch schon an den Hessischen Landboten erinnert. Ganz merkwürdig, ganz überraschend. The palaces of kings are built upon the ruins of the bowers of paradise, schreibt er. Also die Paläste der Könige sind auf den Ruinen des Paradieses erbaut.
2: Ja, wir haben da ja schon öfter drüber geredet. Ich frag mich halt, das kann auch Zufall sein. Wenn da Palast nicht stehen würde, dann würde nicht so viel an das Zitat erinnern.
3: Naja, die Ruinen des Paradieses, also okay, mag sein. Ja, vielleicht ist es tatsächlich...
2: Manchmal findet man auch das, wonach man gerne
3: unbedingt hätte. Ja, das gebe ich zu.
2: Also ich sehe die Ähnlichkeit, aber naja, das bleibt ja immer, dass wir uns auch ein bisschen wundern, ob es wohl so war. Wer was wohl wusste, das sind Sachen, die nicht endgültig zu beantworten
3: sind. Und es ist sicher naheliegend, dass zu dieser Zeit, wer darüber nachdenkt, wie die Verhältnisse der Menschen untereinander sind, sowohl Paläste wie Hütten sieht. Das aber nun wieder ist doch von bedrückender Aktualität, oder?
2: Ja, das ist richtig. Apropos Aktualität.
3: Ja, bei der Gelegenheit, wo ich jetzt schon Thomas Paine und andere Projekte erwähne, die fabelhafte Büchnerbande wird wieder auftreten.
2: Du hast es schon erwähnt, glaube ich, aber erzähl's doch nochmal. Ihr habt jetzt ja auch ein konkretes Datum.
3: So ist es. Also wir haben ein neues Programm aufgelegt, das heißt Die Büchners und Amerika. Und wir werden nicht zuletzt Thomas Paine erwähnen. Im Gegenteil, kommt er ganz am Anfang schon vor. Wieder so, wie wir es beim ersten Mal auch gemacht haben, als wir über die Geschwister berichtet haben. Literatur, Berichte, Erzählungen, Gedichte, vor allem aber Blues. Die Blues-Papas werden spielen. Marcella Hagenauer und Petra Bassus werden singen. Und Heiner Diekmann und ich werden erzählen. Und das alles kann man als Teaser erleben beim Sommerfest der Luise-Büchner-Gesellschaft. Die feiert am Samstag, dem 13. Juni, im Hof der Alice-Eleonoren-Schule hier in Darmstadt und mittags um 12 wird die fabelhafte Büchner-Bande mit Die Büchners und Amerika und einem kleinen Teaser zu unserem Programm, das nach den Sommerferien Premiere haben wird, auftreten und wir freuen uns über jede einzelne Gästin, die da hinkommt und sich das anhören kommt.
2: 13. Juni.
3: Sonntag, 13. Juni, 12 Uhr, Schulhof der Alice-Eleonoren-Schule in Darmstadt.
2: Schön, das klingt sehr gut.
3: You're welcome.
2: Dann sehen wir uns spätestens da, sage ich einfach mal so. Und in diesem Sinne wünsche ich euch ganz viel Spaß bei unserer 8. Folge von Büchners Welt zum Hessischen Landboten.
3: Die zugleich die 31. ist. Auf bald.
2: Genau. Bis dahin. Ciao, ciao.

0: Hallo Papa.
1: Hallo Tochter. Guten Tag, Citoyen und Citoyenne.
0: Und herzlich willkommen zu unserer 8. Folge von Büchners Welt.
1: Sehen wir zu. Luise, wir hatten es ja von der Demokratie beim letzten Mal und wir werden es heute dann wieder ganz konkret. Das letzte Mal haben wir ja eher versucht, es ein bisschen allgemeiner zu fassen und einen Überblick zu bieten. Jetzt werden wir uns wieder dahin begeben, wo es konkret wird. Nämlich die Frage, wie macht man das eigentlich, Demokratie? Und wen kriegt man eigentlich auf welche Art und Weise dazu? Zu welchen Zeiten für oder gegen wen Demokratie zu machen? Weil das ist die Frage, die sich Georg Büchner stellt, 1834 in Gießen.
0: Als er mit seinen Freunden den hessischen Landboten schreibt.
1: Ja, erstmal, du erinnerst dich, als er ja ganz alleine und verloren sich irgendwie in Gießen noch nicht so richtig zurechtfindet, bis ihn schließlich sein Freund August Becker mit dem Fritz Weidig in Butzbach zusammengebracht hat. Und der ist nun eben tatsächlich schon ein durchaus erfahrener Agitator, der ist ein bisschen älter als die beiden. Der ist ein, wir würden heute sagen, ein vernetzter Republikaner. Und der gibt eine illegale politische Flugschrift raus.
0: Wie hieß die?
1: Die heißt Leuchter und Beleuchter für Hessen. Und die ist auch genauso gemeint, wie der Fritz Weidig die nennt. Der will nämlich auf der einen Seite ein helles Licht in die dunklen Zeiten werfen und auf der anderen Seite dadurch eben auch die Verhältnisse beleuchten und beschreiben. Das tut er.
0: So wie wir heute auch den hessischen Landboten beleuchten.
1: Vielleicht ein bisschen, genau. Sind wir heute die Leuchter und Beleuchter von Büchners Welt, oder? Das erinnert mich an diesen wunderbaren Lichtenberg-Satz, um dann noch einen anderen bedeutenden regionalen Autor zu zitieren. Einen der liebsten Aphorismen von Lichtenberg, die ich kenne, heißt: Du kannst die Fackel der Freiheit nicht durch eine Herde von Menschen tragen, ohne den ein oder anderen Bart zu versengen.
0: Ja, das ist wirklich schön. Papa, bevor wir so wie die letzten Folgen ins Wilde assoziieren verfallen, ich habe mal wieder eine Frage von deinen Schulgruppen mitgebracht.
1: Ja, die ich hoffentlich denen ja schon mal beantwortet habe. Sag mal.
0: Welche politische Position würde Georg Büchner heute einnehmen und wären soziale Ungerechtigkeiten ein Grund für einen neuen hessischen Landboten?
1: Die Frage habe ich nicht beantwortet.
0: Aha.
1: Und ich erinnere mich auch, wir haben uns mit der Gruppe auch darüber geeinigt, dass das eine Frage ist, auf die man bestenfalls mit Spekulationen antworten kann. Das ist doch klar, ja. Wäre, who knows?
0: Wir behalten es mal im Hinterkopf.
1: Ja, vielleicht sollten wir schon nochmal sagen, ich bin natürlich oft dem gegenübergestellt, dass die Frage gestellt wird, wer hätte, was hätte heute wer auch immer getan, nicht nur Ludwig, auch für Luise und nicht nur Georg, sondern auch für Luise und Ludwig Büchner stellt sich diese Frage natürlich ganz oft. Und dann muss man eben zunächst mal sagen, vermutlich, stellt euch mal vor, wir selbst in 200 Jahren erstmal mit großen Augen vis-à-vis zu stehen. Ich bin allerdings tatsächlich der Ansicht, dass Georg Büchner, der ja so außerordentlich intensiv auf Gleichheit bedacht ist, dass der schon sehr schnell gemerkt hätte, wo es bei uns an Gleichheit hapert. Und ich glaube nicht, dass er damit zufrieden wäre.
0: Aber gut, dann lass uns doch erstmal anschauen, was der hessische Landbote eigentlich ist, worum es ging, wer ihn geschrieben hat, warum er geschrieben wurde. Ich glaube, das bekannteste Zitat zum Anfang, Friede den Hüttenkrieg den Palästen, ist ja als Aufruf oder als Zitat vielen bekannt. Vielleicht ist weniger Personen bekannt, dass es vor diesem Zitat ja eine Aufzählung von 5 Nummern gibt, wie man sich zu verhalten hat, wenn man dieses Flugblatt in den Händen hält.
1: Ja, fangen wir doch damit an, aber wir müssen nachher über die Parole nochmal ein bisschen ausführlicher sprechen. Und nochmal oben drüber steht ja dann die Überschrift, die Fritz Weidig diesem Text gegeben hat. Vielleicht nochmal einen Schritt zurück, Luise. Wir haben also diese Verschwörer, die sitzen in Butzbach und Umgebung. Viele Gießener Studenten und auch Bürger sind verbunden mit dem Fritz Weidig. Der gibt eine illegale Zeitschrift raus und agitiert die oberhessischen Bauern. Warum eigentlich? Davon hatten wir es auch schon mal. Die sind ja die doppelt Dummen, weil die doppelt unterdrückt sind und doppelt Steuern zahlen müssen. Denen verhungern die Kinder und da hat es eben blutige Aufstände und vom Militär blutig zusammengeschossene Aufstände gegeben. An die richten die sich nicht, weil sie glauben, die nehmen dieses Flugblatt und zünden damit das nächste Schloss an, sondern weil sie glauben, sie müssen sie auf eine Erhebung vorbereiten. Das ist die Idee der Verschwörer. Sie wollen sozusagen die Stimmung im Land dahin bewegen, dass man erstens erkennt, politische Verhältnisse können verändert werden. Du erinnerst dich, das ist ja dieses große Aha-Erlebnis Georg Büchners in Straßburg, als der plötzlich merkt, da gibt's Bewegung in der Gesellschaft. Das soll sozusagen die Bauern ergreifen, diese Überlegung. Und zwar als Bewegung zur eigenen Befreiung. Dass die Verschwörer alle auch eigene Interessen an dieser Befreiung haben, steht auf einem anderen Blatt und wird uns vielleicht nachher nochmal beschäftigen. Aber erstmal ist es eben so, dass das genau der Anlass für die Aktivitäten ist. Interessanterweise hat der Fritz Weidig, obwohl es in Butzbach eine Zeitung gibt und er sicher auch da ganz gut vernetzt und verbunden ist, er sicher auch mit Druckern und Setzern zusammenarbeitet oder mit denen kooperiert, hat er den Leuchter und Beleuchter in Offenbach drucken lassen. Und ich weiß bis heute nicht, wie er an den Karl Preller, so heißt dieser Drucker in Offenbach, wie er an den geraten ist, aber ich weiß inzwischen relativ deutlich, warum es einen guten Grund dafür gibt, in Offenbach zu drucken. Und das zeige ich gerne unseren Besuchern, wenn wir uns an die Landkarte Hessen-Darmstadts im Jahr 1834 begeben.
0: Und da wir dann mal circa 8 Grenzen dazwischen.
1: Naja, gut, dann wenn du sozusagen rundum zählst, dann kommen manche halt mehrmals. Aber es liegt eben tatsächlich zwischen zwei anderen Ländern. Und diese beiden anderen Länder sind tatsächlich innerhalb von Minuten zu erreichen. Das eine, im Nordwesten ist die freie Stadt Frankfurt. Das ist eine richtige Staatsgrenze. Wir sollten das nicht unterschätzen und uns immer realisieren. Das ist mindestens so, wie ich persönlich das vor 30, 40 Jahren noch erlebt habe, ein Grenzübergang nach Frankreich. Man ist wirklich in einem anderen Land. Und das Gleiche gilt aber auch für Hanau. In die andere Richtung nach Nordosten. Denn Hanau ist kasselanisch, nordhessisch und damit eben ebenso in einem anderen Land.
0: Das heißt, wenn man konspirative Umtriebe plant und umsetzt, ist man schnell auch wieder woanders und außer Reichweite von Polizei und
1: so erscheint mir das ganz einleuchtend. Ja, ich habe tatsächlich nie davon gehört, dass irgendeiner von den Verschwörern sich darüber über diesen praktischen Vorteil jemals geäußert hätte. Mir scheint der aber auf der Hand zu liegen. Ich finde das ganz offensichtlich. Klar.
0: Das heißt, dass du vermutest, das ist der Grund, weshalb die nach Offenbach gegangen sind.
1: Mindestens spricht es sehr dafür, in Offenbach zu drucken. Ja, der Preller hätte sich innerhalb von relativ kurzer Zeit absetzen können. So, das ist sozusagen die technische Geschichte zum hessischen Landboten. Praktisch ist es ganz offenbar so, dass es eine Verabredung dazu gibt, den Büchner zu beauftragen, einen Textbeitrag zu liefern. Der hat das vermutlich begründet mit Kritik an Weidigs Leuchter und Beleuchter für Hessen. Vielleicht hat er behauptet, er könne es besser. Vielleicht hat er behauptet, er könne was da noch nicht geschehen ist. Jedenfalls lässt ihn Weidig einen Entwurf schreiben und trifft sich mit ihm und anderen Verschwörern auf der Badenburg. Die Badenburg ist ein Ausflugsziel in der Nähe von Gießen, relativ unauffällig auf dem Land, wo man sich sozusagen ganz gut treffen kann. Und auf dieser Badenburg treffen sich eine Gruppe von Verschwörern um Fritz Weidig, um zu beraten, ob sich dieser Text zum Veröffentlichen eignet. Da ist es noch das Manuskript Georg Büchners. Und unglücklicherweise kennen wir das nicht. Wir wissen nicht, wie Georg Büchner diesen Text geschrieben hat. Wir wissen, Büchner hat ihn nicht der hessische Landbote genannt. Und wir wissen, nachdem es da mit offenbar triumphaler Begeisterung, man hat Büchner wohl hochleben lassen und in die Luft gehoben vor Glück über diesen vorgelegten Text, geht der Auftrag an Weidig, er solle den überarbeiten. Und das ist geschehen. Weidig hat sich diesen Text vorgenommen und hat ihn verändert. Wir wissen zur großen Unzufriedenheit Georg Büchners. Das alles ziehen wir aus Berichten August Beckers, dieses Freundes, der das alles eng begleitet hat und der das später, nachdem die beiden Protagonisten tot waren, in einem wunderbaren, großen, ausführlichen, in einer ausführlichen Verhöraussage dokumentiert hat. Also
0: ein Beispiel hatten wir ja, glaube ich, schon in einer der vergangenen...
1: Ja, wir haben halt drüber gesprochen, dass das der einzige Punkt ist, den wir wirklich kennen, was die Veränderung angeht. Das ist diese Streichung des Begriffs die Reichen.
0: Hin zu den Edlen?
1: Den
0: Vornehmen.
1: Genau, aber du hast sozusagen inhaltlich richtig beschrieben, denn darum geht's. Also Büchner schreibt den hessischen Landboten gegen die Reichen. Das zeigt uns wieder seine Intention für die Gleichheit. Wenn es Arme und Reiche geben kann, sind nicht alle gleich. Während ein erheblicher Teil der Verschwörer sich selbst durchaus alleine schon zu diesen Reichen zählt oder zählen muss oder gezählt werden muss. Das sind Verleger, Juristen, Ärzte, also wir würden heute sagen bessere Leute. Menschen, die an der bürgerlichen Veränderung der aristokratischen Verhältnisse interessiert sind. Keine jakobinischen Revolutionäre. Mit denen zusammen ist, das ist sozusagen, die sind Gegenstand der Verschwörung und mit denen hat Büchner zu kooperieren. Und die haben nun, jedenfalls hat das Weidig sicher in deren Interesse darauf bestanden, dass dieser Begriff, die Ausrichtung, die politische Ausrichtung des Textes gegen die Reichen verschwindet. Die Vornehmen, das ist Konsens, das sind die Adligen. Und das ist in der Tat genau das, was der Gegenstand deren gemeinsamen Interesses ist. Die wollen, dass sich die politischen Verhältnisse weg von der Herrschaft der Aristokratie bewegt. Wir würden das heute den Wunsch nach bürgerlichen Freiheiten nennen. Von Pressefreiheit über Versammlungsfreiheit, Redefreiheit, Zollfreiheit spielt natürlich für die Händler eine bedeutende Rolle. Das alles wollen die dringend haben und sie wissen, dazu müssen sie die aristokratische Vorherrschaft brechen. Und sie wissen, dazu brauchen sie die breite Mehrheit des Volks. Die Bauern müssen sie unterstützen. So ist zu begründen, warum dieser Text überhaupt entsteht. Und jetzt steht auf der anderen Seite dieser wild entschlossene, radikale Georg Büchner, der mit der Emphase der Französischen Revolution sich hinsetzt und will einen Text schreiben und überlegt, was schreibe ich in diesen Text. Und da tut er zwei Dinge, die es in dieser Form in der Literatur und in der Politikgeschichte Europas noch nicht gegeben hat. Büchner verbindet nämlich auf der einen Seite seine große literarische Qualität zu formulieren mit, man könnte sagen, volkswirtschaftlicher Argumentation. Das passiert also plötzlich, dass ein Text entsteht, der auf der einen Seite mit großer Emphase dazu aufruft, die Verhältnisse zu ändern und die bestehenden Verhältnisse zu beschreiben, in biblischem Ton, aber auf der anderen Seite, und du hast ja gerade gesagt, das ist sozusagen, es ist nicht der Beginn, kommen wir gleich nochmal dazu, aber auf der anderen Seite tatsächlich mit wirklichen, echten Steuerzahlen vorzurechnen, worum werdet ihr bestohlen. So. Das sozusagen nochmal, um allgemein zu sagen, worum es eigentlich geht. Jetzt steht tatsächlich so eine Art Vorwort in diesem Text.
0: Können wir ganz kurz nochmal über diese Zahlen? Ich finde das schon auffällig, weil diese Zahlen, die Kapitel, also einmal gibt es so eine Aufzählung ganz am Anfang,
1: ja,
0: und gleichzeitig gliedern die Zahlen die Kapitel. Irgendwann im Text verliert sich das so ein bisschen, aber am Anfang werden häufig Absätze damit.
1: Genau, er zählt das nochmal auf.
0: Genau.
1: Ja.
0: Woher hatte er denn die Zahlen? Woher wusste er das?
1: Der Weidig hatte die. Das war illegal. Der Weidig besaß ein statistisches Jahrbuch. Und das hat er Büchner für die Verfassung dieses Textes ausgeliehen. Und daraus zitiert er.
0: Und woher hatte Weidig das?
1: Das wissen wir nicht, aber der hatte Quellen.
0: Dem ist das so durchgestochen worden.
1: Auf irgendeine Art und Weise hat er sich das besorgen können, ja. So, also jetzt nochmal zu dem Vorwort, der uns nochmal ein bisschen deutlicher zeigt, was eigentlich die Brisanz dieses Textes in der Hand eines Bauern bedeutet. Das kann man ja gerne ganz knapp vorlesen, ist ja nur ganz kurz. Dieses Blatt soll dem hessischen Lande die Wahrheit melden, aber wer die Wahrheit sagt, wird gehängt. Ja, sogar der, welcher die Wahrheit liest, wird durch meineidige Richter vielleicht gestraft. Da steht schon alles drin, ja, die meineidigen Richter. Also wir werden erleben, dass auch an das Recht appelliert wird und dass unterstellt wird, es gebe ein Recht, auf das man sich berufen könne gegen die herrschenden Verhältnisse.
0: Hm.
1: Das ist ein ganz wichtiger Punkt.
0: Darum haben die, welchen dieses Blatt zukommt, Folgendes zu beobachten. Erstens, sie müssen das Blatt sorgfältig außerhalb ihres Hauses vor der Polizei verwahren. Zweitens, sie dürfen es nur an treue Freunde mitteilen. Drittens, denen, welchen sie nicht trauen wie sich selbst, dürfen sie es nur heimlich hinlegen. Viertens, würde das Blatt dennoch bei einem gefunden werden, der es gelesen hat, so muss er gestehen, dass er es eben dem Kreisrat habe bringen wollen. Und fünftens, wer das Blatt nicht gelesen hat, wenn man es bei ihm findet, der ist natürlich ohne Schuld.
1: So, wir haben eine konspirative Gebrauchsanweisung. Ja, das könnte man sozusagen mit wenig geänderten Sätzen heute immer noch sagen, wenn man illegales, gefährliches Flugblatt in die Finger kriegt. Was da drüber stehen sollte, wie man damit umzugehen hat, lass dich nicht erwischen, steht da drin.
0: Und tu so, als ob du selber schockiert darüber wärst und als ob du es auch gerade melden
1: in der Not, als letzte, in der Not. Als letzte Lösung kannst du dich immer noch darauf beziehen, du wärst ja gerade dabei gewesen, es abzuliefern. Ja.
0: Und das war tatsächlich so, ja. Also die Repressionen und diese Übermacht gegen solche konspirativen Zusammenschlüsse, die waren auf so eine Art und Weise existenziell.
1: Ja. Ja, ja, natürlich. Wir haben ja in den vergangenen Jahren das Hambacher Fest und den Frankfurter Wachensturm erlebt. Wir haben inzwischen die Karlsbader Beschlüsse erlebt. Also die Reaktion hat sich zusammengefunden und hat entschieden, welche Presseeinschränkungen gelten sollten, trotz der gerade in allen deutschen Ländern durchgesetzten Verfassungen. Haben die praktisch am gleichen Tag schon wieder außer Kraft gesetzt. Gerade in Hessen passiert das wirklich unmittelbar. Und über die Karlsbader Beschlüsse, die zum Beispiel auch die Burschenschaften verboten haben, sind radikale Durchgriffe und radikale Aktivitäten zur Unterdrückung des Widerstands durchgeführt worden. Darauf beziehen die sich, und das ist genau das, was den Bauern droht und erst recht natürlich den Agitatoren der Bauern. Jetzt ist es so mit dem hessischen Landboten, da gibt es eine Menge Gerüchte und Legenden darüber, wie der verbreitet war und wen die eigentlich erreicht haben. Vielleicht kommen wir dazu später nochmal, wenn wir mit dem Text halbwegs durch sind. Das sollten wir aber nicht außer Acht lassen.
0: Ja, genau. Nach der Aufzählung
1: kommt jetzt Georg Büchners Überschrift. Das ist Georg Büchners Überschrift.
0: Friede den Hütten, Krieg den Paletten.
1: Ja, und das ist ein ganz spannendes Zitat, denn es ist ein Zitat und Georg Büchner weiß, dass er das zitiert. Bis vor nicht sehr langer Zeit sind wir davon ausgegangen, dass es einen Beschluss des französischen Konvents gab, dies solle das Motto der französischen Armee sein, als die französische Armee nach der Kanonade von Valmy, also der Befreiung von dem Überfall der Deutschen auf die Französische Republik, in die Pfalz einmarschieren. General Custine, ich glaube, ich habe ihn schon mal zitiert und erwähnt, General Custine, der 1792 in die Pfalz einmarschiert, der lässt tatsächlich überall plakatieren, Friede in Hütten, Krieg den Palästen.
0: Und das heißt, Georg Büchners Familie ist selbst vor dieser Parole geflohen.
1: Du erinnerst dich, genau, die waren ja in Pirmasens, der Großvater Reuß mit seiner Familie als Hofrat in Pirmasens. Und als die Franzosen kommen, haut der ab, in der Tat, genau vor dieser Parole. Was ich aber vorher noch erzählen wollte und was sozusagen den allgemeineren Teil angeht, zu den wunderbaren Recherchemöglichkeiten, die sich in den letzten Jahren für Forscher und alle anderen Interessentinnen und Interessenten ergeben haben, gehören gigantische, grandiose, atemberaubende Datenbanken. Und eine der allerbesten, die ich kenne, sowohl im technischen Umgang wie im Angebot, ist Gallica. Das ist das große französische Dokumentenarchiv. Und in Gallica, in dem es einen sehr guten deutschen Zugang gibt, ich bin nicht besonders gut des Französischen mächtig und deshalb sehr froh, dass das so ist, habe ich vor einiger Zeit durch einen ganz spannenden Hinweis plötzlich einen Zusammenhang gefunden, der zu diesem Text bisher nicht bekannt war. Was passiert war, es gab die Legende, Friede den Hütten, Krieg den Palästen sei in einem Text im Elsass schon lange vor der Französischen Revolution aufgetaucht. Und ich habe einen guten Freund im Elsass, mit dem ich mich dazu ausgetauscht habe. Und der hat sich dann eben auf den Hintern gesetzt und hat in Gallica einfach mal recherchiert. Also erstens, diese Elsässer Quelle, die da angeblich zitiert war, haben wir nicht finden können. Aber was der gefunden hat, und das finde ich ganz wunderbar, ist eine Lithografie aus den Tagen der Französischen Revolution von 1789. Einen Vainqueur de la Bastille, also einen Eroberer der Bastille, einen leicht zerzausten, wilden jungen Mann mit einem Speer in der Hand. Und der trägt eine Bauchbinde und da steht genau das schon drauf. Friede in Hütten, Krieg den Palästen. Also schon vor 1792 haben wir schon 1789 im unmittelbaren Zusammenhang der Französischen Revolution diese Parole.
0: Auf Französisch?
1: Auf Französisch. Mhm. Ob Büchner das wusste, habe ich keine Ahnung, dass es diesen Zusammenhang mit dem Einmarsch in die Pfalz gab. Da bin ich aber sicher, dass er das wusste und dass er sich damit sehr bewusst auf die Französische Revolution bezieht und dass das auch seine Mitverschwörer wissen, ist außer Frage.
0: Hm. Ja, und das ist nach wie vor ein sehr einfaches, sehr eingängiges, sehr schönes Zitat, finde ich.
1: Es ist ja kein Zufall, dass sich das immer wieder findet. Es gibt ja nicht nur ein besetztes Haus, auf dem das auf dem Transparent aus den Fenstern weht. Es stellen sich schon immer wieder ganz spannende Fragen und Zusammenhänge. Ich habe vor einiger Zeit mal eine von den Klassen, über die wir ja immer mal sprechen, die ich zu Besuch im Museum habe, auf das Zitat aufmerksam gemacht. Und nach der Führung kam eine von den Schülerinnen auf mich zu und sagte, wenn ich mir heute überlege, wie die Verhältnisse sind, dann sind ja heute wir, die in den Palästen und die in der marginalisierten Welt, die in den Hütten. Und auch das ist natürlich wahr.
0: Ja. Lass uns mal weiter im Text gehen,
1: ja.
0: Papa.
1: Ja.
0: Nach diesem Ausruf mit zwei Ausrufezeichen kommt ein kurzer Absatz, der ganz biblisch anmutet und der sich auch ganz explizit auf Gott und auf die Schöpfungsgeschichte bezieht.
1: Ja.
0: Und schließlich wird geschrieben, ich würde einmal ein kurzes Stück vorlesen. Das Leben der Vornehmen ist ein langer Sonntag. Sie wohnen in schönen Häusern, sie tragen zierliche Kleider, sie haben feiste Gesichter und reden eine eigene Sprache. Das Volk aber liegt vor ihnen wie der Dünger auf dem Acker. Dann ein Stück weiter steht, das Leben des Bauern ist ein langer Werktag, Fremde verzehren seine Äcker vor seinen Augen, sein Leib ist eine Schwiele, sein Schweiß ist das Salz auf dem Tische des Vornehmen.
1: Ja.
0: Uff.
1: Das ist, als ob es ein biblischer Prophet geschrieben hätte, oder?
0: Ja.
1: Ja.
0: Und lass mich direkt weiterlesen. Der nächste Satz ist, im Großherzogtum Hessen sind 718.373 Einwohner, die geben an den Staat jährlich an 6.363.364 Gulden. Als, und dann kommt eine genauere Aufzählung zwischen direkten und indirekten Steuern, Domänen, Regalien, Geldstrafen und verschiedene Quellen. Also ich glaube, dieses Nebeneinander von volkswirtschaftlichen Zahlen und religiös-biblischer Prophezeiung oder Aufruf, ich weiß gar nicht, wie man ein Manifest würde man das vielleicht nennen, ja, ist schon bemerkenswert.
1: Ja, und es bleibt eben genau so. Und der nächste Satz heißt ja dann, dies Geld ist der Blutzehnte, der vom Leib des Volkes genommen wird. Das heißt, wir bleiben in diesem theatralisch großen Ton, der da angeschlagen wird.
0: Und das wird ja sicher nicht unüberhört geblieben sein, dass ich ein bisschen skeptisch über unsere letzte Folge war und dass wir über die Bauernaufstände 300 Jahre zuvor gesprochen haben. Aber natürlich, und das sehe ich auch, ich glaube, es war vielleicht auch für die Einordnung ganz sinnvoll, dass wir das in der Reihenfolge thematisiert haben, sind die Argumente ja teilweise wirklich ähnliche.
1: Weil die Lage so ähnlich geblieben ist. Das ist ja das Entsetzliche. Die Vorstellung, dass dieser Bauernkrieg so entsetzlich blutig scheitert und zur Folge hat, dass es 300 weitere Jahre lang diese entsetzliche Ausbeutung und Unterdrückung gegeben hat. Wir müssen uns immer wieder vergegenwärtigen, wir reden nicht davon, dass irgendjemandem, naja, Büchner hat mal irgendwann geschrieben, das Veröffentlichen einer Zeitschrift verweigert, sondern wir reden von Hunger und von Elend und von bitterster Ausbeutung, von schwerster Arbeit, wirklich über Jahrhunderte. Und es muss uns klar sein, wir, die wir das heute hören, wir reden über das Leben unserer Vorfahren.
0: Ja, Papa, wir wollen, glaube ich, gar nicht, obwohl es ein relativ kurzer Umfang ist von dem Text, gar nicht so lange so wahnsinnig nah am Text bleiben, weil wir sowieso die starke Empfehlung aussprechen, es einfach mal zu lesen.
1: Außer jeder Frage.
0: Wer es noch nicht getan hat. aber ein Stück ganz vom Ende wollen wir jetzt doch nicht unerwähnt lassen. Hebt die Augen und zählt das Häuflein eurer Presse, die nur stark sind durch das Blut, das sie euch aussaugen und durch eure Arme, die ihr ihnen willenlos leihet. Ihrer sind vielleicht 10.000 im Großherzogtum und eurer sind es 700.

0: Dankbarkeit zur Freiheit führt, dann erhebet euch und der ganze Leib wird mit euch auferstehen.
1: Ihr bücktet euch lange Jahre in den Dornäckern der Knechtschaft. Dann schwitzt ihr einen Sommer im Weinberg der Freiheit und werdet frei seid bis ins tausendste Glied. Das ist meine Ansage.
0: Ja.
1: So.
0: Aber gut, es braucht auch eine Vision.
1: Also das schreibt Georg Büchner, Fritz Weidig korrigiert drin rum. Die Debatten, was nun eigentlich am Schluss Büchner und was Weidig ist, sind endlos. Ich habe gerade noch mal nachgeguckt. In der eigentlich allerersten, nicht mehr zensierten und nicht mehr kontrollierten Alleinveröffentlichung dieses Textes, das hat ein deutscher hessischer Sozialdemokrat namens Eugen David veröffentlicht, in den 90er Jahren des 19. Jahrhunderts erst. Da ist der Versuch gemacht worden, durch verschiedene Schrifttypen zu zeigen, was Weidig und was Büchner ist. Und der hat ganz deutlich voneinander getrennt, die biblischen Teile dem Weidig zugeschrieben und die weltlichen dem Büchner. Die meisten Forscher, und ich stimme dem zu, glauben heute, dass wir selbstverständlich auch Büchner die biblische Anspielung zuzumuten haben. Sowohl, weil er das kann, wie weil er um die Wirkung dieses Mittels weiß.
0: Also du meinst, er hat das eher strategisch betrachtet oder wusste, dass es nicht ohne geht, sagen wir so.
1: Ich glaube nicht, dass Büchner damit unzufrieden war, dass da biblische Töne angeschlagen werden. Das will ich mal sicher sagen. Weil die Überlegung ist natürlich schon, welchen Ton kennen die Bauern denn? Wer wirkt denn auf sie ein? Und das ist der Ton, der von der Kanzel spricht. Dass die sich dessen bedienen, ist außer jeder Frage. Das tun die ganz bestimmt. So, also die schreiben dieses Ding, es kommt zu einem Manuskript, der Weidig hat das verändert und jetzt soll es gedruckt werden. So unzufrieden Büchner damit ist, so sehr ist er doch an den weiteren Aktivitäten beteiligt. August Becker und er begeben sich, du erinnerst dich, mit einer Botanisiertrommel auf eine scheinbar unverdächtige Wanderung nach Offenbach und liefern dem Preller das Manuskript.
0: Ja, und das ist weit. Von Gießen nach Offenbach mal eben zu wandern?
1: Ja, wir haben den interessanterweise relativ bald diesen Weg nochmal. Das sind unter Brüdern 70 Kilometer.
0: An einem Tag?
1: Das wissen wir nicht. Ob die beiden das an einem Tag gemacht haben, keine Ahnung. Das kann vielleicht auch ein bisschen länger gedauert haben. Vielleicht haben die irgendwo unterwegs in der Scheune geschlafen oder so. Keine Ahnung. Jedenfalls, der Preller kriegt dieses Ding und fängt an, das zu setzen und zu drucken. Und jetzt müssen wir einen kleinen Einschub machen, der was mit der Editionsgeschichte zu tun hat.
0: Los geht's.
1: Ja, weil jetzt passiert was ganz Eigenartiges. Der Preller, also vielleicht erst nochmal zur Technik. Da gibt's auch ganz viele Legenden. Der hätte das irgendwie in seinem Wohnzimmer gemacht und später, als er dann verfolgt ist, hätte er die Druckerpresse bei sich zu Hause unter den Dielen versteckt. Das ist alles völliger Quatsch. Die Druckmaschinen, die zu dieser Zeit zur Verfügung standen, sind alle mindestens so groß wie, naja, sagen wir mal, ein mittlerer Arbeitstisch. Und bleischwer. Und gesetzt bedeutet tatsächlich, aus einzelnen bleiernen Buchstaben eine große Platte zusammensetzen, mit der dann gedruckt wird. Ja, einzelne Buchstaben werden in Reihen gesetzt, hintereinander, spiegelverkehrt natürlich, mit Farbe mit einem Stahlband umschlossen, mit Farbe bestrichen und auf der Druckerpresse mit einem Blatt Papier belegt und das wird dann darauf abgedruckt. Sozusagen wie ein Stempel, muss man sich das vorstellen, ein zerlegbarer Stempel. Und weil auch dieses Ding im Druckerjargon die Presse hieß, gibt es das Missverständnis, als der Preller später tatsächlich was unter den Dielen versteckt, nämlich die Presse, ist eine Zeit lang vermutet worden, er hätte seine Druckmaschine unter den Dielen versteckt. Quatsch.
0: Dann wäre ja da ein ganzer Keller gewesen.
1: Mindestens so ist es, ja. Also es kann eigentlich nur so gewesen sein. Das jedenfalls passiert. Und bisher sind wir immer davon ausgegangen, wir wissen, es gibt zwei Varianten des Hessischen Landbundes, ist später nochmal an anderen Orten mit anderen Akteuren ein anderer Text gedruckt worden, aber dieser erste Hessische Landbote haben wir bisher selbstverständlich immer vermuten dürfen, findet in einer einzigen Form, von einer einzigen Druckform abgedruckt, ihren Weg in die weitere Verbreitung. 2013, als Georg Büchners Geburtstag sich jährte, hat man in Offenbach sich dran gemacht, diese Landbotengeschichte nochmal genauer zu untersuchen und praktisch in der Tradition von dem Preller eine neue Form des hessischen Landboten, also eine klassische, historische, identische Form des hessischen Landboten herzustellen. Es gab damals einen

0: Druckhistoriker, Klaus Kroner hieß der. Und dieser Klaus Kroner hatte sozusagen ein bisschen die Berufung verspürt, er wolle jetzt den Originalhandboten wiederherstellen. Er wollte Papier schöpfen, er wollte die Buchstaben gießen, er hatte rekonstruiert, mit welcher Schrift gesetzt worden war. Und er wollte das Ganze im Handsatz auf handgeschöpftes Papier in genau der Technik rekonstruieren, in der der Landbote entstanden ist. Und dann hat er was gemacht, was nicht selbstverständlich ist und was uns eine wirklich neue Tür aufgestoßen hat. Er hat sich nämlich alle Exemplare, die noch erhalten sind, in hochaufgelösten Scans besorgt. Das ist schon damals nicht so schrecklich kompliziert gewesen. Ich habe ja eben gerade darüber geredet, wie man heute mit solchen Datenbanken umgehen kann. Er hat also die Orte, von denen er wusste, ich weiß jetzt aus dem Handgelenk, es gibt eins in Marburg, es gibt einen in Weimar und es gibt einen in München an der Staatsbibliothek. Es gibt wohl noch ein paar weitere Exemplare. Jedenfalls hat er von allen Exemplaren, die dokumentiert sind, sich hochaufgelöste Scans besorgt. Nicht nur von einem.
1: Und hat er festgestellt, dass sie unterschiedlich sind?
0: Ja. Ja. Oh. Und das muss ich wirklich sagen, ich halte das bis heute für eine vollkommen unterschätzte Sensation. Es ist nämlich so, dass diese Überschrift Frieden in Hütten, Krieg in Palästen für jemanden, der ein bisschen Ahnung von Drucktechnik hat und der sich das bis heute in den ja durchaus vorhandenen Faksimiles des hessischen Landboten mal genauer anguckt, tatsächlich einen kleinen Satzfehler haben. Denn da steht Friede den Hütten, Ausrufezeichen, Krieg den Palästen, Ausrufezeichen, aber hinter dem N von Palästen und vor dem Ausrufezeichen ist ein bisschen zu viel Platz. Man muss sich das ja so vorstellen, ich habe das ja eben beschrieben, lauter einzelne Buchstaben, auch das Ausrufezeichen ist ein einzelner metallener Buchstabe, der in diese Reihe eingesetzt wird. Und so ein Ausrufezeichen ist natürlich schmaler als zum Beispiel ein großes W. Mhm. Also verschiedene Buchstaben brauchen im Bleisatz verschieden viel Platz. Und es gibt typografische Regeln, wie das anzuordnen ist. Und die Anordnung dieses Ausrufezeichens hinter dem N bei Palästen ist tatsächlich wieder die typografischen Regeln. Es ist manchmal unterstellt worden, es gibt noch mehrere andere Schreibfehler im Satzfehler, muss man richtigerweise sagen, im hessischen Landboten.
1: Also nicht, dass der Satz falsch gestellt ist, sondern der Drucksatz.
0: Im Drucksatz, richtig. Im Drucksatz sind Fehler. Es gibt die Unterstellung, das sei Absicht gewesen. Man hätte sozusagen einen Dilettantismus des Setzers vortäuschen wollen, um den Verdacht von den professionellen Setzern abzuwenden. Mhm. Zum Beispiel gibt es auch eine falsche Seitenreihenfolge im Landboten. Aber das ist nur eine andere Sorte Fehler, die wir da finden. Denn das ist so versteckt, dass man das sicher nicht auf den ersten Blick erkennen kann. Was aber nur passiert ist, der Kröner holt sich diese ganzen Exemplare vor, guckt die eins nach dem anderen an und findet raus, er hat ein Exemplar, da steht Friede in Hütten, Ausrufezeichen, Krieg den Palästen, Fragezeichen.
1: Echt?
0: Und das ist nun wirklich außergewöhnlich. Denn das ist ja eine inhaltliche Änderung.
1: Aber das ist überliefert, es gibt so eine Version.
0: Das Exemplar, das der bayerische Gesandte beim Deutschen Bund in Frankfurt an seine Regierung in München geliefert hat, ist das Exemplar, in dem ein Fragezeichen steht. Das liegt bis heute in der Landesbibliothek in München. Ja. Und das war noch nie irgendjemandem aufgefallen. Das hat Klaus Kroner wegen seiner Idee der Authentizität seines bevorstehenden Drucks rausgefunden. Warum ist das so ungewöhnlich? Das stellt ja die Parole in Frage.
1: Naja, es stellt in Frage, wie damit umzugehen ist.
0: Der Text wird doch wesentlich harmloser dadurch. Also über Friede den Hütten ist ja wenig einzuwenden. Über Krieg den Palästen wäre allerdings sehr wohl zu streiten. Und dass nun plötzlich jemand sagt, Friede den Hütten, muss dazu den Palästenkrieg geführt werden. Das sagt ja das Fragezeichen. Das ist doch was vollkommen anderes, als wie das die Französische Revolution tut. Und ich persönlich glaube, wie es Georg Büchner dachte, zu erklären, das bedeutet Krieg den Palästen.
1: Ja, aber Georg Büchner war ja schon auch selber skeptisch gelegentlich.
0: Ja.
1: Also der Gewalt gegenüber.
0: Ja.
1: Und ich weiß nicht, also der Text, wenn der Text der gleiche bleibt, wenn da nicht noch mehr Änderungen drin waren, also gerade das, was wir jetzt zuletzt vorgelesen haben, ist ja sehr blutig eigentlich, oder? Also die Leiche liegt zu Boden und natürlich. Erst dann kann daraus wie Phönix aus der Asche das Paradies steigen auf Erden ja. oder so. Das ist ja sehr gewaltbereit, ja. was wir da lesen.
0: Ja.
1: Und da ändert vielleicht auch ein Fragezeichen in der Überschrift so mittelfiel.
0: Ja, also das ist nur, wie du merkst, eine Bewertungsfrage. Ich finde es wirklich von großer Bedeutung. Und vor allem haben wir ja nur den schönen Tatbestand, dass wir aufgrund von drucktechnischer Erkenntnis genau sagen können, was passiert ist. Offensichtlich gab es zunächst einen Satz, in dem das Fragezeichen stand.
1: Das war die frühere.
0: Das muss so sein. Warum?
1: Weil das Fragezeichen mehr Platz einnimmt.
0: Es ist breiter, so ist es, breiter als das Ausrufezeichen. Also hat irgendjemand, nachdem eine Weile mit dem Fragezeichen gedruckt war, den Druck angehalten?
1: Das Fragezeichen
0: rausgebosselt, ja, das ist nicht so ganz einfach, aus einem Stehsatz raus, ein einzelnes Stück rauszuholen, und hat das Fragezeichen einsortiert.
1: Das Ausrufezeichen.
0: Das Ausrufezeichen, richtig. So, jetzt ist aber noch ein Stück Platz. Das rausgenommene Fragezeichen braucht mehr Platz als das Ausrufezeichen, da muss also noch was rein. Das ist drucktechnisch kein Problem, das nennt man ein Spatium, einen Raum. Mhm. Ein kleines Stück, das den Raum füllt und das eben keine Typografie trägt, sondern nur praktisch unten den Untergrund ein bisschen weiter verbreitet. Und dieses Spatium hat nun derjenige, der das Fragezeichen rausgenommen hat, an die falsche Stelle gesetzt.
1: Nämlich nicht hinter das Ausrufezeichen, sondern davor, sonst wäre es ja nicht sichtbar.
0: Ganz richtig.
1: Ja.
0: So.
1: Wow, ein Krimi.
0: Ja. Ja, ganz witzig, und zwar eben ein drucktechnischer Krimi, ja, eine wirklich spannende Geschichte. Wir wissen also genau, was passiert sein muss. Man hat mit Fragezeichen angefangen zu drucken, dann ist es angehalten worden und das Ausrufezeichen reingesetzt. Ich kann mir da eine wunderbare Kriminalgeschichte vorstellen, ja, oder sagen wir mal eine Geschichte der politischen Debatte und Empörung. Irgendjemand betritt schreiend den Raum des Druckers, sagt, bist du verrückt? Ja? Hör sofort auf, nimm diese verdammte Druckplatte raus und änder das. Ja? Du änderst uns ja den kompletten Sinn. Keine Ahnung. Es ist jedenfalls höchst unwahrscheinlich, dass das ein schlichter Satzfehler ist.
1: Ja.
0: Dazu ist es viel zu aussagekräftig.
1: Ja.
0: So, also ich finde diese Erkenntnis bis heute völlig unterschätzt, weil ich finde, sie ist ein wunderbares Indiz für die politische Debatte, die offensichtlich um diesen Text geführt wird. Der Klaus Kroner, der mittlerweile gestorben ist, der hat sich dann zu weiteren Überlegungen veranlasst gesehen, von denen ich auch bedauere, dass sie nicht weiter verfolgt worden sind, obwohl sie sozusagen noch weiter gehen und noch unwahrscheinlicher klingen als das, was da jetzt schon bewiesen wurde. Der Klaus Kroner sagt nämlich, man müsste eigentlich jetzt mal untersuchen, ob diese ganze Legende stimmt. Also ist es wirklich beim Preller in der Druckerei gedruckt worden oder vielleicht wo ganz anders? Woher hatte der Preller eigentlich diese Schrift, die sogenannte Luther-Fraktur, so heißt die, mit der da gedruckt worden ist, und macht darauf aufmerksam, dass ein späteres Werk Georg Büchners, über das wir noch zu reden haben werden, das erste große dramatische Werk, Dantons Tod, in der gleichen Typografie gedruckt worden ist. Auch Dantons Tod ist in der Luther-Fraktur gesetzt. Der Kroner unterstellt, dass das in der gleichen Druckerei geschehen ist. Das würde bedeuten, dass der Hessische Landbote nicht beim Preller in Offenbach, sondern bei Sauerländer in Frankfurt gedruckt worden wäre. Da gab es diese Typografie und regt an, man müsste doch jetzt einfach nur diese Typen einzeln darauf untersuchen, ob sie wieder vorkommen. Lange vor deiner Zeit gab es Kriminalfilme, in denen gab es Erpresserbriefe, und dann guckte der Kommissar ernsthaft, nahm den Erpresserbrief, Schreibmaschine geschrieben, in die Hand und sagte, dazu müssen wir jetzt nur noch die Schreibmaschine finden.
1: Mhm.
0: Unterstellt war, jede Schreibmaschine hat ein typisches eigenes Bild, nicht zuletzt von kleinen Fehlern, aus denen man schließen kann, ein bestimmter Text ist mit einer bestimmten Maschine geschrieben.
1: Das ist ja wie bei Walter Mörs.
0: Ja, ein bisschen, ne? So eine wirklich kriminalistische Geschichte, die für Dantons Tod und die Sauerländer-Typografie im Danton gegenüber dem Landboten tatsächlich bis heute aussteht. So, das war ein kleiner Exkurs in die Druck- und Editionsgeschichte. Vielleicht noch eine Bemerkung, als Klaus Kroner das dann veröffentlicht hat, hat es eine Debatte gegeben mit den Herausgebern der da gerade erschienenen riesigen enzyklopädischen Marburger Georg Büchner Werkausgabe, in der natürlich ein ganzer Band, ein Atlas großer Band dem Hessischen Landboten gewidmet ist. Und da gibt es eine Korrespondenz mit einem der Herausgeber, Professor Detner, über diese Erkenntnis, ob das denn geprüft worden sei, als man diese Werkausgabe gemacht hat. Und dann hat Herr Detner darauf wörtlich geantwortet, eine Kollationierung der vorhandenen Exemplare hat nicht stattgefunden. Das ist das schlichte Bekenntnis eines, sagen wir mal, einer Unterlassung, die dieser Kroner nun auf den Punkt geführt hat. Man hätte das tun müssen.
1: Mhm.
0: So.
1: Gut, naja, aber dafür habt ihr bei der Baustelle in Offenbach-Kaiserlei ja die Druckplatten gefunden.
0: Ach, jetzt fängst du damit nochmal an. Ich habe dazu mal, ja, ich habe dazu in meinem Geschwister-Büchner-Blog mal eine April-Scherzgeschichte veröffentlicht, die so ernst genommen worden ist, dass ich in letzter Minute die Handbremse gezogen habe und die FAZ daran gehindert habe, darauf einen Sensationsbericht zu machen, ja.
1: Weil man ja wissen könnte oder wie man auch aus unseren oder deinen Ausführungen jetzt schließen kann, die können eigentlich gar nicht mehr zu finden sein, weil man ja nur die Verbindung lösen muss und es wieder in alle einzelnen Buchstaben zerfällt.
0: Naja, also das, was ich da erfunden hatte, ist tatsächlich denkbar gewesen. Das, ich habe ja vorhin schon mal gesagt, das, was man also die Presse nennt, also diesen zusammengebundenen Stempel sozusagen der einzelnen Druckseiten, den hätte man schon auch am Stück verstecken oder beseitigen können. Und den könnte man theoretisch auch am Stück heute noch finden. Aber die Wahrscheinlichkeit ist tatsächlich sehr klein, denn, also mal von anderen konspirativen Überlegungen abgesehen, Druckmaterial war teuer und man musste diese Typen eigentlich schon deshalb wieder auseinandernehmen, weil man neue Texte setzen musste.
1: Hm. Auf den letzten Minuten von unserer Folge, Papa, ich habe noch so eine Geschichte im Kopf, dass Büchner in einer Nacht-und-Nebel-Aktion in kürzester Zeit nach Offenbach läuft und den Preller warnt.
0: Ja, das ist tatsächlich das, womit wir vielleicht heute den Bericht abschließen sollten. Also, was jetzt passiert ist, der Preller druckt dieses Ding. Mhm. Und es werden andere Freunde aus der Gesellschaft beauftragt, die in Offenbach abzuholen und zu verteilen.
1: Wie hoch war so eine Auflage? Weiß man das?
0: Na, das kann man nur schätzen. Man geht heute davon aus, dass zwischen 1200 und 1500 Stück gedruckt worden sind.
1: Was irre viel gewesen sein muss.
0: Na, das ist eine ganz ordentliche Menge. Nicht sensationell viel, aber eine ordentliche Menge. Und auch sicher eine Woche Arbeit, eher 10 Tage.
1: Weil man für jedes Blatt Papier den Satz neu mit Farbe...
0: Ja, das ist aber natürlich schon sozusagen ein fast industrieller Vorgang. Das funktioniert dann schon wahrscheinlich mit der Druckmaschine, die benutzt haben, halb mechanisiert.
1: Okay. Ja.
0: Das ist nicht mehr, wie du vielleicht hast immer so eine Gutenberg-Presse gesehen, wo man für ein einzelnes Blatt dieses ganze Ding wieder auseinander nimmt und das dann wieder einfärbt und auflegt. Das ist schon ein Stück weit mechanisiert.
1: Okay.
0: Aber es ist eine Menge Arbeit und es ist ja vor allem wahrscheinlich eine konspirative Arbeit. Der Preller hat das ja vermutlich eher nachts gedruckt, bei sich alleine in seiner Druckerei.
1: Ja.
0: So, die Jungs holen diese Exemplare ab. Lange, komplizierte Geschichte. Es wird nochmal irgendwo zwischengelagert und schaffen die zur Verteilung nach Butzbach und nach Gießen. Der Bote, der die Exemplare nach Gießen bringen soll, der heißt Minigerode, Karl Minigerode. Der ist übrigens bekannterweise der Sohn des Darmstädter Oberlandgerichtspräsidenten Minigerode. Dieser Karl Minigerode wird am Selterstor in Gießen, am Stadttor, festgehalten. Er ist verraten worden. Und man visitiert ihn und findet etwa 140 Exemplare des hessischen Landboten. In seinen Stiefeln, in seinem Mantelfutter, in seinen Hosentaschen. Von oben bis unten ist er damit gespickt wie ein Schwein. Und bei der Vernehmung sagt er dann, ja, er wäre am Ortsrand von einem dunklen Fremden angesprochen worden und er habe ihn gebeten, das doch bitte für ihn in die Stadt zu tragen. Also ein völliger Quatsch natürlich, kein Mensch glaubt ihm. Er wird ins Gefängnis gesteckt, die Exemplare werden beschlagnahmt und das hat Georg Büchner wahrscheinlich live verfolgt. Der wohnt nämlich schräg gegenüber vom Selterstor, der wusste, dass der Minigerode kommt. Möglicherweise hat er wirklich am Fenster gestanden
1: und auf ihn gewartet.
0: Ja. Richtig, oh. Ja. So, der sieht, was passiert und er weiß, was jetzt droht. Und er weiß nicht, wer der Verräter ist und was der Verräter weiß. Das ist übrigens bis zum Schluss so geblieben. Die haben das nicht rausgefunden.
1: Ja.
0: Also müssen zwei Leute sofort gewarnt werden.
1: Weidig und der Preller.
0: Genau so ist es. Und Büchner macht sich auf am Abend dieser Geschichte, läuft nach Butzbach, das sind auch schon mal gute 20 Kilometer, wo er den Weidig informiert. Da gibt es vermutlich inzwischen auch Exemplare, die da aus Offenbach hingeschleppt worden waren. Die hat er in einer Scheune in der Nachbarschaft untergebracht. Und dann macht er sich auf den Weg, um den Preller zu warnen. Und das sind 70 Kilometer, die ist er in einer Nacht gelaufen.
1: Boah.
0: Ja. Also unter Brüdern zwei Marathons, die er da hinter sich bringt.
1: Ja.
0: Wir wissen das ziemlich genau. Er ist am Vormittag in Offenbach angekommen, hat den Preller gewarnt. Der Preller konnte beseitigen, was noch an Material da war. Das wissen wir gar nicht, was da noch war. Aber jedenfalls war der Preller so gewarnt, dass als er nachmittags Hausdurchsuchungen, am gleichen Tag nachmittags Hausdurchsuchungen hat, nichts mehr gefunden wird.
1: Das heißt aber auch, wenn man sich überlegt, wie dieser Polizeiapparat damals funktionierte, die sind dann irgendwie zu Pferd. Also die müssen ja auch irgendwie analog die Informationen so schnell verbreitet haben.
0: Ja.
1: Und das ist dann aber zu Pferd passiert damals wahrscheinlich.
0: Wahrscheinlich und mit Kutschen, ja klar. Ja. Auch diese 70 Kilometer, die der Büchner sich da zurücklegt von Gießen nach Butzbach, sind möglich, von Butzbach nach Gießen, sind möglicherweise ein Stück weit, was weiß ich, auf irgendeinem Karren mitgefahren oder sowas ähnliches, klar. Aber sicher nicht auf dem ordentlichen Reiseweg einer Postkutsche. Die wäre nicht mitten in der Nacht gefahren. Ja, der hat sich nachts bewegt und er ist sicher ein weites Stück gelaufen.
1: Ja, also aber das heißt, die Warnung war erfolgreich, er konnte seine beiden Freunde vor den Durchsuchungen retten.
0: Zunächst, ja.
1: Zunächst.
0: Ja.
1: Ja.
0: Ja. Er setzt sich dann selber ab, er geht dann nochmal nach Frankfurt, weil er sozusagen eine Legende erfinden will, warum er eigentlich dann da gewesen ist. Er hat Verwandtschaft in Frankfurt, die besucht er. Und begibt sich zurück nach Gießen und findet jetzt in Gießen seine Wohnung aufgebrochen und durchsucht vor. Also erstens, er gehört offenbar zu den Verdächtigen und zweitens, die Verdächtigung ist so groß, dass man gegen geltendes Recht verstoßen hat. Es gibt nämlich sehr wohl Vorschriften, was zu geschehen hat bei solchen Durchsuchungen. Es hätte ein Protokoll angefertigt werden müssen, es hätte ein Zeuge dabei sein müssen. Beides war nicht der Fall. Und offenbar ist Büchner auf der einen Seite so frech und auf der anderen Seite so sicher, dass nichts gefunden worden ist, dass er nicht sofort flieht. Was das Klügere gewesen wäre, aller Vorsicht nach, wenn wir heute drüber nachdenken, was er da riskiert, in welcher Lage er ist. Stattdessen begibt er sich in das Büro des Untersuchungsrichters, eines Herrn Georgi, über den wir später noch mehr hören werden. Und legt offiziell Beschwerde ein. Das ist schon eine ziemliche Frechheit, ja, dass der da einen Auftritt hat. Er beschwert sich, man hat gegen seine geltenden Rechte verstoßen und er macht einen solchen Zauber, dass man ihm tatsächlich die beschlagenen Materialien zurückgibt. Es ist nichts gefunden worden. Mit einer Ausnahme kriegt er alles wieder und er geht nach Hause. Und in seiner Empörung schreibt er einen Brief, ich persönlich glaube, von dem er weiß, dass die Zensur den öffnen wird, ein Brief an die Eltern, in dem er sich über diese Durchsuchung lustig macht. Und sagt, die französischen Briefe habe man ihm nicht ausgehändigt, man sei wohl nicht klug genug, sie zu übersetzen.
1: Das war die Ausnahme, was er nicht zurückbekommen
0: hat. Richtig, das war das, was man ihm nicht gegeben hat.
1: Ja. Punkt.
0: Ja.
1: Du bedeutest mir, wir machen einen
0: Punkt. Ja, ich habe noch ein bisschen was zu Veranstaltungen zu sagen und ich glaube, wir sind an einem Punkt, an dem die Geschichte auf eine gute Art und Weise beim nächsten Mal fortgesetzt werden kann.
1: Ja, es ist, wird immer spannender, finde ich.
0: Ja, und das kann ich dir versichern, spannend bleibt's.
1: Ja, schön. Ja, und zur Schülerfrage haben wir ja ganz am Anfang schon mal ein bisschen was gesagt. Ich glaube, es schien auch immer wieder durch. Und ich glaube, Gründe für einen aktuellen hessischen Landboten gibt's genug. Ich glaube, wenn Georg Büchner lange genug in dieser Gesellschaft leben würde, um sie zu begreifen, weil sich ja doch eine ganze Menge sehr, sehr stark verändert hat, gäbe es sicher auch heute einen hessischen Landboten von ihm.
0: Ich denke das auch, Luise. Ich glaube, vielleicht hätte er sich eher eines Podcasts bedient oder einer anderen Form der Äußerung in sozialen Medien. Vielleicht hätte er irgendwo die Wände vollgesprüht. Aber, und vielleicht wäre auch nicht mehr Friede in Hüttenkrieg, den Palästen die angesagte Parole. Aber der inhaltliche Kern, das unterdrückte Volk muss sich erheben und befreien. Und es müssen gesellschaftliche Verhältnisse entstehen, in denen das Volk bestimmt, wie das Volk leben soll. Das bleibt tatsächlich übrig, das denke ich, ja.
1: Dann würde ich sagen, uns bleibt an dieser Stelle, wie immer zu sagen, danke fürs Reinschalten. Wir freuen uns wie immer über Fragen, Feedback, Kritik und Anregungen jeglicher Art. Wir sind Peter Brunner und Luise Brunner und diese Folge wurde aufgezeichnet am 5. Mai 2025.
0: Herzliche Grüße und auf bald.
1: Ciao, ciao.

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6: Guten Tag, mein Name ist Aurel Jahn. Wie Sie heißen, das weiß ich natürlich nicht, aber ich kann Ihnen verraten, dass ich wenig vorbereitet habe. Insofern gibt es einen Beitrag, den ich schon mal gesendet habe, und vorher etwas Musik.

Jetzt kommen wir zu einem Thema, was eigentlich nichts mit Darmstadt zu tun hat. Der CO2-Ausstoß von Elektroautos gegenüber Diesel-Pkw. An der Hochschule Wismar hat Professor Dr. Ingenieur Ansgar Wego einen Verbrauchsversuch im einjährigen Alltagsbetrieb gemacht. Es ist gut erkennbar, dass er den Verbrauch seines Privatwagens ein Jahr dokumentiert hat. Dann hat er vom gleichen Hersteller in der gleichen Fahrzeugklasse ein Elektroauto gekauft, auch diesen Verbrauch mit gleichen Fahrgewohnheiten ein Jahr dokumentiert. Dieser Testansatz ist durchaus legitim. Verglichen hat er den als Endkunde kaufbaren Energieverbrauch. Das ist aber, was die Umweltbelastung angeht, nur ein Teil der Wahrheit. Seine Ergebnisse. Elektroautos verbrauchen im Schnitt 14,4 Kilowattstunden pro 100 Kilometer. Und Dieselfahrzeuge verbrauchen im Schnitt 50,7 Kilowattstunden pro 100 Kilometer. Professor Dr. Ingenieur Ansgar Wego kommt zu dem Schluss, der Golf hatte in diesem Feldversuch gegenüber dem ID3 einen 3,5-fach höheren Energieverbrauch. Schon das ist falsch, denn der Akku hat Ladeverluste. Deswegen surren auch die Ventilatoren beim Schnellladen von Elektroautos. Er hat auch den Energiebedarf beim Laden gemessen. Der Energiebedarf ist 4.950 Kilowattstunden Laden für 30.600 Kilometer. Das Elektromobil-Online-Portal gibt auch den Ladeverbrauch mit dem korrekten Wert an. 16,2 Kilowattstunden pro 100 Kilometer. In Wirklichkeit verbraucht der Diesel nur das 3,1-fache des als Endkunde kaufbaren Energie. Was Wego nicht berücksichtigt, ist, die wesentlichen Verluste bei Strom liegen bei der Stromerzeugung, also vor dem Kauf der Energie. Anders beim Diesel. Da entstehen die wesentlichen Verluste beim Verbrennen, also nach dem Kauf der Energie. Professor Dr. Ansgar Wego ist Professor im Fachbereich Elektrotechnik und Informatik. Sein Berufsgebiet ist allgemeine Elektrotechnik und Leistungstechnik. Ich habe selbst Elektrotechnik studiert. Zugrunde legen sind die ersten Semester. Genau das ist Thema der Physik und technischen Mechanik Vorlesungen. Von daher kann ich mir beim besten Willen nicht vorstellen, dass ihm derartige Grundlagen fehlen. Ich vermute also eher ein Gefälligkeitsgutachten. So kann man es darstellen, inhaltlich ist es aber komplett falsch. Die Messwerte sind aber gut, um den Energieverbrauch und CO2-Emissionen zu errechnen. Im ersten Schritt gehe ich mal vom Worst Case aus. Das ist die Braunkohleverstromung. Dafür ist zu ermitteln, wie viel Braunkohle verbrannt werden muss, um 1 Kilowattstunde Strom zu erzeugen. Wikipedia entnehme ich, Zitat, in Deutschland lagen die mittleren Wirkungsgrade im Jahr 2019 bei Braunkohlekraftwerken bei 39,5%. Ob der Energieaufwand, die Kohle abzubauen und zum Kraftwerk zu bringen, mit eingerechnet ist, erkenne ich hier nicht. Da komme ich auf 16,2 Kilowattstunden geteilt durch 0,395. Das gibt 41 Kilowattstunden. Folglich verbrauchen mit Braunkohlestrom geladene Autos im Schnitt 41,0 Kilowattstunden pro 100 Kilometer, mit dieselbetriebenen Autos im Schnitt 50,7 Kilowattstunden pro 100 Kilometer. Das ist immer noch ein ganz guter Wert, aber Diesel-Pkw verbrauchen nur 1,2 mal so viel Primärenergie wie Elektroautos. Errechnet anhand des
in Deutschland vorrätigen Brennstoffs.

Angesichts des Klimawandels ist aber der realistische CO2-Ausstoß der passendere Maßstab. Im gleichen Wikipedia-Artikel steht, Zitat, der durchschnittliche CO2-Ausstoß bei der Kohleverstromung ist circa 1160 Gramm pro Kilowattstunde. Der wissenschaftliche Dienst des Bundestages hat mal eine Schrift erstellt und hier einen geringfügig anderen Wert, nämlich 1153 Gramm CO2 pro Kilowattstunde ermittelt. Es gibt hierbei folgenden Zusatzhinweis: Der gesamte Treibhausgasemissionen von der Stromerzeugung inklusive der vorgelagerten Prozesse und Stoffeinsatz wie zur Anlagenherstellung. Also dieser Dienst beruft sich auf das Öko-Institut und ich halte diese Quelle für seriös. Daraus folgt 16,2 Kilowattstunden mal 1153 Gramm CO2 pro Kilowattstunde. Das sind 18.700 Gramm CO2 pro 100 Kilometer. Das sind fast 19 Kilo. Das ist schon eine ganze Menge. Der Wert gilt für 100 Kilometer. Die 16,2 Kilowattstunden sind ja im Schnitt von 100 Kilometer verbraucht worden. Den CO2-Ausstoß für Diesel entnehme ich pro Liter, und zwar auch wieder Wikipedia. Das sind 2,65 Kilogramm CO2 pro Liter. Das ist der Wert für Diesel, den man an Tankstellen kaufen kann. Hinzu kommt noch der CO2-Ausstoß von Rohölförderung, Transport des Rohöls von der Quelle bis zur Raffinerie, die Raffinerieverluste, der Transport vom Diesel zur Tankstelle, der Energieverbrauch der Tankstelle, inklusive der Beheizung, das Licht, Kasse, genau genommen auch der Beschäftigten zum Arbeitsplatz. Das Öko-Institut verwendet folgende Zahlen: Auf 110 Gramm CO2 bei der Verbrennung kommen 16 Gramm indirekter Ausstoß hinzu. Also wenn man das so umrechnet, dann kommt man auf ziemlich genau 15%. Ehrlich gesagt erstaunt mich das etwas, weil 15% sind nach meinem Gefühl relativ wenig. Aber das soll hier keine Rolle spielen. Auf der Seite 3 des Dokuments wird der durchschnittliche Verbrauch pro Kilometer des Dieselfahrzeugs mit 5,2 Liter pro 100 Kilometer angegeben. Daraus folgt 5,2 Liter mal 2650 Gramm CO2 pro Liter mal 1,15. Das gibt 15.800 Gramm CO2, also fast 16 Kilo. Auch hier der Wert für 100 Kilometer und die 5,2 sind ja der im Schnitt verbrauchte Diesel. Die CO2-Bilanz sieht wie folgt aus. Mit Braunkohlestrom geladene Elektroautos emittieren im Schnitt 18,7 Kilogramm CO2 pro 100 Kilometer. Mit dieseltriebene PKWs im Schnitt 15,8 Kilogramm CO2 pro 100 Kilometer. In diesem Fall schneiden Diesel-Pkw, was den CO2-Ausstoß angeht, besser ab als mit Braunkohle geladene Elektroautos. Die Aussage ist klar: Elektromobilität ist nicht das Allheilmittel.

0: Machen wir weiter mit Elektromobilität. In der Werbung wird behauptet, dass Elektroautos mit Ökostrom fahren, also gar keinen CO2-Ausstoß haben. Dass das unrealistisch ist, wird kaum jemand bestreiten. Ich höre jetzt, wie mir entgegnet wird, ich fahre doch mit Ökostrom. Mag sein, dass der Einwender ein Ökostromkunde ist. Das ist die juristische und damit beliebige Zuordnung des Geldes, mehr nicht. Der Ökostromanbieter betreibt zum Beispiel ein Windrad und speist den Strom davon ins Netz. Na klar. Strom ist aber kein Stückgut, das man einer konkreten Verwendung zuordnen kann. Es gibt ein Verbundnetz mit tausenden Kraftwerken und zig Millionen Verbrauchern. Stromverbrauch und Stromerzeugung müssen immer gleichzeitig und gleich groß sein. Wird mehr verbraucht, muss mehr erzeugt und eingespeist werden und umgekehrt. Die Idee des Ökostroms setzt genau da an. Wurde ein Windrad aufgestellt und der Wind weht ordentlich, wird mehr Strom erzeugt. Wenn der Verbrauch gleich bleibt, muss deswegen ein anderes Kraftwerk runtergeregelt werden. Im besten Falle ein Braunkohlekraftwerk. Stromverbrauch und Stromerzeugung müssen ja immer gleichzeitig und immer gleich groß sein. Welches Kraftwerk runtergeregelt wird, entscheidet die Strombörse. Dafür gibt es klare Vorgaben. Es dürfen zum Beispiel keine regenerativen Kraftwerke abgeregelt werden, damit andere mehr Strom verkaufen können. Gängige Berechnungen gehen vom bundesdeutschen Strommix aus. Die Annahme berücksichtigt aber nicht, dass der bundesdeutsche Strommix durch die Elektromobilität verändert wird. Schließlich wird mehr Strom verbraucht, aber die regenerativen Energien liefern nicht mehr Strom. Wird zusätzlicher Strom verbraucht, muss dieser zusätzlich erzeugt werden. Stromverbrauch und Stromerzeugung müssen ja immer gleichzeitig und gleich groß sein. Welches Kraftwerk hochgefahren wird, entscheidet nicht die Person, die den zusätzlichen Strom verbraucht. Der Ökostromanbieter entscheidet das auch nicht, sondern das wird an der Leipziger Strombörse entschieden. Es ist also die Frage der Ladegewohnheit und des Algorithmus an der Strombörse, der den CO2-Ausstoß von Elektroautos bestimmt. Das Öko-Institut in Freiburg ist im Jahre 2011 genau dieser Frage nachgegangen. Herausgekommen ist, dass Elektroautos in aller Regel mit konventionellem Strom fahren. Zitat aus einer Broschüre, die ich nachher noch als Quelle angebe. Elektrofahrzeuge erhöhen die Stromnachfrage und zwar immer genau dann, wenn der Besitzer sein Auto an die Steckdose oder Ladesäule ankoppelt, um die Batterie zu laden. Und weiter, wenn der Ausbau der Leitungsnetze bis 2030 so funktioniert, dass es zu keinen Netzengpässen mehr kommt, wird der fluktuierende erneuerbare Strom aus Wind und Sonne fast immer vollständig durch herkömmliche Verbraucher genutzt, auch ganz ohne Elektrofahrzeuge. Aha, von wegen E-Autos fahren mit Ökostrom. Nix ist es. Wir werden auch 2030 keinen Ökostrom für Elektroautos haben. Das ist die Realität. Erneuerbare Energien wurden ja in den letzten Jahrzehnten eher zögerlich ausgebaut und heute ist es ja auch nicht viel besser.
1: Und Katharina Reiche will ja den Ausbau von erneuerbaren Energien wieder rückgängig machen, also bremsen.

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1: Aber womit fahren die Elektroautos 2030 denn sonst? Das Öko-Institut Freiburg hat das erforscht. Dazu wurden die Autonutzungsgewohnheiten, die passenden Lademöglichkeiten, die Ladezeiten erfragt. Daraus wurden dann 60 verschiedene Modelle erstellt und an der Strombörse nachgefragt, welches Kraftwerk zu diesen Ladezeiten hochgefahren wird. Das Ganze wurde dann natürlich ausgewertet. Das Ergebnis erlese ich aus der Grafik. Ich sage dann zum Schluss nochmal, wie man das findet. Auf der Seite 35. Der Verbrenner wurde angenommen mit 98 Gramm CO2. Das entspricht 9,8 Kilogramm pro 100 Kilometer. Darunter steht die CO2-Emissionen von

Ich lese 123 Gramm CO2 ab, also 26 mehr als der Verbrenner. Mein Auto, Benziner, 60 PS, Baujahr 1989, war bei meiner Fahrweise besser, gemessen. Umweltfreundlich wird die Elektromobilität erst, wenn die regenerativen endlich massiv ausgebaut werden. Und das wirklich. Leider kann ich die Rechnung nicht konkret nachrechnen, weil mir die Zahlen nicht zugänglich sind. Ich bin aber mit meiner Einschätzung zu sehr ähnlichen Ergebnissen gekommen. Anmerkung: Aufmerksamen Hörern wird nicht entgangen sein, dass ich zu Anfang des Beitrages Folgendes errechnet habe. Das dieselbetriebene Auto emittiert 15,8 Kilogramm pro 100 Kilometer. Das sind 158 Gramm pro Kilometer. Im eben errechneten Vergleich wird beim Verbrenner von 98 Gramm pro Kilometer ausgegangen. Das handelt sich hierbei um eine EU-Vorschrift und da ist es so, dass im ersten Fall wird die 158 Gramm CO2, handelt es sich um reale, vermutlich um 2020 bis 2021 gemessene Verbrauchswerte. Im anderen Fall wird eine EU-Vorgabe für das Jahr 2030 als Grundlage verwendet. Hier eine freche Bemerkung: Das ist eine Vorgabe, die auf Papier steht, aber niemand wirklich einhalten will.

ein Teil der Lösung, aber eben nur ein kleiner Teil und das in vielen Jahren. Erst mehr Ökostrom und ich rede hier von doppelt so vielen Windrädern und keiner Baugenehmigung ohne flächendeckende Solarnutzung auf allen Dächern. Geschwindigkeitsbeschränkung auf Autobahnen, zunächst auf 140, dann auf 120 und in weiteren Schritten auf 100 oder 80 Kilometer. Das hätte den Zusatzeffekt, dass wegen der längeren Fahrzeit einige auf die Bahn umsteigen oder kürzere Wege bevorzugen. Allein dieser Effekt wäre größer als die Umstellung auf Elektroautos. Größer, schneller, schwerer und weiter ist momentan erlebte Realität. Wir brauchen das absolute Gegenteil. Kleiner, leichter, kürzere Wege und langsamer. Weite Wege verbessern nichts. Gar nichts. 30% der LKWs auf Autobahnen fahren leer. Zugegeben, die Zahl ist 10 Jahre alt, aber ich kann mir nicht vorstellen, dass diese Größenordnung heute komplett anders ist. Hinzu kommt noch der psychologische Effekt. Ich fahre ja mit Ökostrom, das ist ja keine Umweltbelastung, also kann ich meinen Viagra-SUV 280 fahren lassen. Ist es doch, wie ich versucht habe darzulegen. Offenbar ist es der Autoindustrie gelungen, hohe Subventionen für Scheinlösungen durchzusetzen. Diese Subventionen für Elektroautos sind sowas von kontraproduktiv, das ist real die Förderung von mehr CO2-Emissionen. Geht's noch? Das große Presseecho hat der erwähnte Artikel wegen der Feststellung, dass Elektroautos im Winter mehr Strom verbrauchen erfahren. Eine an sich ziemlich triviale Erkenntnis. Übrigens, der gemessene Winter war ein extrem milder Winter. Ich wollte noch sagen, wo es das gibt. Die Internetseite ist öko.de, also oeko.de und da geben Sie mit Gänsefüßchen auf, Autos unter Strom ein und Gänsefüßchen zu. Da ist dann eine Broschüre als PDF downloadbar.

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1: Mein Name ist Aurelian, wie Sie heißen, das weiß ich natürlich immer noch nicht. Aber ich kann Ihnen verraten, dass Sie uns über DAB Plus empfangen können, wie Sie gerade gehört haben. Das auch noch weitere Jahre. Und am Stolpenplatz 12 sind wir. 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Wenn Sie mich erreichen wollen, dann wählen Sie die 29 1111 in Darmstadt. Ja, und was mir noch bleibt, ist auf Wiederhören zu sagen, und das ist wörtlich gemeint. Wir sind ja ein Radioprogramm. Auf Wiederhören.

Wir wollen in der Gegend bleiben, nämlich Irland, Schottland, und haben die nächsten zwei Stücke miteinander verwoben. Das erste heißt Chanter's Song und das zweite ist Absent-Minded Woman. Und letzteres bedeutet so viel wie die etwas verwirrte und zerstreute Frau. Aber ich meine, wir beide wissen, das bezieht sich nicht nur auf Frauen, sondern... Das andere Stück handelt von dem Chanter-Song und das ist nichts anderes als ein Dudelsack. Und wenn Sie jetzt gerade keinen Dudelsack sehen, dann darf ich Ihnen versprechen, Sie werden gleich einen hören.

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1: 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Der nachfolgende Podcast ist von dem Hessischen Landesmuseum Darmstadt und heißt Das grüne Sofa.
2: Selbstverständlich ist Liebermann ein jüdischer Künstler. Hat er sich als jüdischer Künstler verstanden? Da bin ich mir zum Beispiel schon nicht mehr sicher. Und ist das jüdische Kunst? Ich würde sagen, an vielen Stellen sicher nicht.
3: Herzlich willkommen auf dem grünen Sofa, dem Podcast des Hessischen Landesmuseums Darmstadt. In dieser Folge geht es um die Ausstellung Ich, Max Liebermann, ein europäischer Künstler. Der Maler, der 1847 in Berlin geboren wurde und dort 1935 auch starb, hat die Moderne in Deutschland maßgeblich vorangetrieben. Zu verdanken ist dies nicht zuletzt seinen Verbindungen in andere europäische Länder, Frankreich und Holland vor allem. Weil Liebermann seinerzeit auch Teil des jüdischen Lebens war, haben diesmal gleich zwei Experten auf dem grünen Sofa Platz genommen. Mirjam Wenzel ist Direktorin des Jüdischen Museums Frankfurt und Professorin für jüdische Studien an der Goethe-Universität. Martin Faas übernahm 2019 die Leitung des Hessischen Landesmuseums Darmstadt. In gleicher Funktion war er zuvor 11 Jahre lang am Berliner Museum Liebermann-Villa beschäftigt. Mein Name ist Katinka Fischer, Journalistin und Kunsthistorikerin in Frankfurt. Frau Wenzel, die Darmstädter Ausstellung Ich, Max Liebermann, ein europäischer Künstler, ist Teil des Festprogramms, mit dem derzeit 1700 Jahre jüdisches Leben in Deutschland gewürdigt werden. Was markiert eigentlich den Beginn dieser Zeitrechnung?
2: Mit diesem Festjahr 1700 Jahre wird sich bezogen auf das Edikt des Kaiser Konstantin, in dem er auf Anfrage der Kurie der Stadt Köln gewährt, dass ein jüdischer Bewohner der damaligen Stadt Köln Mitglied der Kurie werden kann. Und eben dieses Edikt, was eine Reaktion auf eine Anfrage gewesen ist, gilt gemeinhin als Beweis, dass vor 1700 Jahren Jüdinnen und Juden auf dem Territorium des heutigen Deutschland gelebt haben. Wichtig dabei ist zu sagen, dass es natürlich vor 1700 Jahren noch kein Deutschland gab. Das war ein römisches Reich. Jüdinnen und Juden kamen als Bestandteil sozusagen des Römischen Reiches hier in diese Lande. Es gibt insbesondere archäologische Funde, die belegen eher südlich der Alpen, dass sie hier siedelten und hier auch Gemeinden gründeten. Aber eben für das Territorium des heutigen Deutschland ist dieses Edikt ganz maßgeblich. Und das spiegelt, dass es sozusagen jüdisches Leben gab, bevor hier eine Idee eines Heiligen Römischen Reichs der deutschen Nationen entstand.
3: Ich mache jetzt mal einen riesengroßen Zeitsprung, nämlich mit der Frage, wo darin Max Liebermann zu verorten ist. Also können Sie beschreiben, wie das jüdische Leben zu Max Liebermanns Lebzeiten aussah?
2: Das ist natürlich in der Tat ein sehr, sehr großer Sprung, weil zwischen Edikt und Max Liebermann, also dem Mitte ausgehenden 19., Beginn des 20. Jahrhunderts, liegen enorme Entwicklungen. Max Liebermann wurde in eine Zeit geboren, in der die bürgerliche Gleichstellung von Jüdinnen und Juden erkämpft worden war. Hatte natürlich ganz andere Voraussetzungen, auch durch seinen Familienhintergrund, was Bewegungsfreiheit angeht, was Zugehörigkeit angeht. Also es war sozusagen eine Selbstverständlichkeit, dass Jüdinnen und Juden im ausgehenden 19. Jahrhundert und Beginn des 20. Jahrhunderts Teil der deutschen Gesellschaft waren. Das ist eine Errungenschaft. Und auf die konnte Max Liebermann aufbauen. Und die hat sicherlich sein Selbstverständnis auch sehr stark geprägt. Wobei ich immer sagen würde, wenn man sich anschaut, was sein Werdegang prägt, er war in Amsterdam, er war in Paris, dann ist das doch ein sehr europäisches Leben und ein europäischer Wirkungsraum, der sich in seiner Biografie widerspiegelt. Und vielleicht ist diese Art von europäischem Leben auch etwas, weil es sich in vielen anderen Biografien bürgerlicher Jüdinnen und Juden wiederfindet, was auch bezeichnend ist für jüdisches Leben um die Jahrhundertwende vom 19. zum 20. Jahrhundert.
3: Aber er war ja auch gleich, das hat er auch immer betont, gleichzeitig auch Berliner und Preuße und ist in Berlin geboren und ist dort sozialisiert. Gab es denn da sowas auch wie eine jüdische intellektuelle Szene, die ihn da beeinflusst haben könnte?
2: Also wir sagen, wenn wir über das lange 19. Jahrhundert sprechen, dass zunächst mit den Salons, am bekanntesten sicherlich dem Salon von Raoul Varnhagen, so etwas auch entsteht, ist wie, heute würden wir vielleicht sagen, Jewish Spaces, also jüdische Räume, die sich gar nicht unbedingt als jüdisch verstanden haben, die Räume der Begegnung waren, von Schriftstellern, von Intellektuellen, von Wissenschaftlern und Künstlern unterschiedlicher Provenienz, die sich in diesen Räumen begegnen. Das ist etwas, was Berlin auszeichnet. Das andere, was das Berlin auszeichnete, war, dass es wirklich ein Ort der jüdischen Aufklärung war. Das heißt, ein Ort, an dem die Zugehörigkeit zur jüdischen Tradition und Traditionspflege anders verstanden wurde, als es in den Jahrhunderten davor war. Das hat maßgeblich mit Moses Mendelssohn zu tun, damit, dass die Bibel ins Deutsche übersetzt wurde, damit, dass man quasi nicht mehr unbedingt zum Beispiel Hebräisch lernen musste, um die Bibel zu lesen, dass man gleichzeitig jüdisch und deutsch war und sich auch genauso verstand. Da entstanden auch neue Traditionen, nicht nur im Gottesdienst, sondern zum Beispiel auch in der Ausprägung der Zeremonialkultur. Und da entstand eben auch dieses dezidiert deutsche Judentum, also Jüdinnen und Juden, die sich ganz klar als Deutsche verstanden, als zugehörig zu der damaligen deutschen Gesellschaft, trotz aller Ausgrenzungen, die insbesondere in der zweiten Hälfte des 19. Jahrhunderts, Ausgrenzungsversuche, die sie erfahren mussten, durch die antisemitischen Parteien, die damals entstanden sind.
3: Herr Faas, wissen Sie, ob Liebermann damals Teil eben dieser jüdisch-intellektuellen Szene war, ob er da Austausch auch mit Künstler-, Malerkollegen hatte, wo er sich daran, wie man ihn da verorten muss?
0: Es sind die Berliner Maler für ihn entscheidend. Das sind Figuren wie Menzel oder Steffek, sind wichtig für ihn. Bei Steffek lernte er im Atelier und es ist dann danach die Weimarer Akademie, die für ihn wichtig wird, aber ganz schnell dann auch die Bezüge zu Frankreich, die er schon auch in den Berliner Galerien dann kennenlernt, die damals moderne Malerei Frankreichs mit Millet, mit Corot, mit den Meistern der Schule von Barbizon, die werden für ihn wichtig. Und es ist interessant zu sehen, wenn wir schon bei diesem europäischen Aspekt sind, dass Liebermann immer bestritten hat, dass es so etwas wie nationale Kunst gibt. Das ist sehr interessant zu sehen. Deshalb nennen wir ja auch ganz bewusst unsere Ausstellung im Untertitel ein europäischer Maler. Denn es gibt ein schönes Zitat, wo er sagt, er könne mit nationaler Kunst nichts anfangen, könne Millet nicht vielmehr auch ein Deutscher gewesen sein oder Menzel ein Franzose. So von der Malweise her hat er das da argumentiert, so dass er einer nationalen Kunst eigentlich eine Absage erteilte und von vornherein der Überzeugung war, dass Kunst Grenzen sprengt und ein internationaler Austausch die Grundlage für alle künstlerische Kreativität ist.
3: Wie streng hat er denn eigentlich seinen Glauben praktiziert? Hat das überhaupt eine wesentliche Rolle gespielt, die Glaubenstradition in der Familie, im Alltag?
2: Es gibt einen ganz netten jüdischen Witz, der darin besteht, dass ein jüdisches Mädchen sozusagen an Weihnachten aus dem Fenster schaut und im gegenüberliegenden Haus einen Weihnachtsbaum sieht und dann zu ihrer Mutter sagt, guck mal, ich wusste gar nicht, das sind auch Juden. Ich will sagen, es gehört zu dem deutschen Judentum, gehört Weihnachten sehr häufig mit dazu. Und zwar Weihnachten in dem Sinne von, da gibt es einen schönen Tannenbaum, da gibt es die entsprechenden Lieder. Das ist etwas, was relativ bezeichnend ist. Und ich denke, man muss, wenn man über Judentum in der Zeit spricht, deswegen vermeide ich immer das Wort Glaube. Es geht nicht um die Frage des Glaubens in einem christlichen Sinne, sondern es geht um Traditionspflege und um die Frage, was ist die Tradition, die gepflegt wird? Und dort gibt es eben die großen Unterschiede. Ist die Tradition, die gepflegt wird, quasi eine orthodoxe Tradition, die sich orientiert an den 613 Geboten und Verboten? Das ist bei Liebermann mit Sicherheit nicht so. Oder ist die Tradition, die gepflegt wird, eben die, die diese Gebote eher überträgt in die moderne Welt. Und dazu gehört dann eben auch, dass man sich meinetwegen gesellschaftlich engagiert und auf Gesellschaft einwirken will und Gesellschaft und Zugehörigkeit verbessern will, etwa zum Beispiel. Oder dazu gehört natürlich Bildung, und Goethe ist natürlich der Inbegriff von Bildung. Und das ist eine andere Form der Traditionspflege, die sich sehr weit gelöst hat von quasi der religiösen Tradition oder diese weiterentwickelt hat, die man auch als Traditionspflege durchaus noch verstehen kann.

0: wo es vielleicht schon so ein bisschen spezifischer jüdisch wird, mit so einem kleinen, ja fast schon ironischen Fingerzeig, mit dem Bild von Liebermanns Selbstbildnis mit Gemüsestilleben, auf dem man ja unter anderem ein Huhn sieht, an dessen Schnabel ein Koscher-Etikett hängt.
1: Ja, aber da muss man ja sagen, da würde ich sagen, das ist eine beiläufige Notiz. Das ist vielleicht so ein persönlicher Joke, dass er einfach einen Huhn unterbringt, dass dieses Koscherzeichen zeigt, vielleicht auch als kleines Augenzwinkern an seine Familie oder an seine Mutter, der er zeigt, ja, ich habe den alten Glauben noch nicht so ganz verlassen. Ich mache zwar vieles, mit dem ihr euch nicht einverstanden erklären könnt, auch überhaupt diese ganze Karriere, dass er Maler wurde, das wurde von der Familie als großes Unglück erlebt. Das war wirklich ein Desaster. Er hatte sich ja auch erst eingeschrieben an der Universität, hatte angefangen Chemie zu studieren, aber das war alles nur pro forma. Tatsächlich hatte er den ganzen Tag im Atelier von Karl Steffek verbracht und schon seine Malereistudien betrieben. Und erst als er dann wegen Studienunfleißes aus der Akademie, aus der Universität rausgeschmissen wurde, kam das dann raus, sodass er seinen Eltern dann stehen musste, ja, ich will Maler werden, das ist mein Weg. Und dann haben sie zähneknirschend auch zugestimmt, dass er nach Weimar ging und dort studierte. Aber es war tatsächlich, sein Vater betrachtete es als Unglück, dass der Sohn diesen Weg einschlug. Und so mag dieses Stillleben auch so ein bisschen, ja, jedenfalls dieses genannte Augenzwinkern sein und sagen, ich beschäftige mich jetzt mit Dingen, mit denen ihr nicht so ganz einverstanden seid, mit Bauern und den Früchten des Feldes und Kohl und alter Malerei. Aber so ganz habe ich meine Herkunft noch nicht vergessen.
2: Im 19. Jahrhundert gibt es die ersten jüdischen Maler überhaupt? Es ist also die als solche, also Kunstmaler. Es gibt natürlich davor schon die Tradition, die Schriften zu illuminieren. Und das sind durchaus auch Zeichnungen. Also das heißt, das Schriftgelehrtentum, was eben auch zum Teil Illustrationen hervorbringt. Aber diese Form von sozusagen Gemälde, das ist im Prinzip eine Entwicklung des 19. Jahrhunderts. Moritz Daniel Oppenheim nennen wir häufig den ersten jüdischen Maler. Und da ist eben im Unterschied zu, das ist auch eine gleiche Unglücksgeschichte, dass er sich von den Eltern absetzen muss, um überhaupt Kunst studieren zu können. Und also das ist sozusagen nicht naheliegend, aus der jüdischen Tradition heraus diesen Weg zu gehen. Und das ist das erste Mal im 19. Jahrhundert, dass es überhaupt entsteht in bürgerlichen Familien. Und das ist eine Abgrenzungsbewegung, die damit für alle erstmal einhergeht. Dass man sich für den Beruf des Malers entscheidet, das geht in der Zeit wirklich mit Konflikten einher. Das ist anders als zum Beispiel Opern zu schreiben. Es gibt viele Söhne von Kantoren, also nennen wir zum Beispiel Offenbach oder auch Meyerbeer, die Opern oder Operetten schreiben. Das ist sozusagen naheliegender, weil es eine jüdische Musiktradition gibt. Gibt es Momente in der Motivwahl, wo wir noch etwas finden wie einen Bezug auf jüdische Tradition? Dieses Stillleben, wo er sich selbst als Koch porträtiert und man so ein bisschen entfernt erkennen kann, ein koscher Stempel, was an das Huhn angeheftet ist, da würde ich sagen, nein. Das hat eigentlich mit jüdischer Tradition reichlich wenig zu tun. Ja? Da sind irgendwie Reminiszenzen ins Bild gesetzt, aber damit verbindet sich nichts. Das ist zum Beispiel anders bei Moritz Daniel Oppenheim. Da ist wirklich noch ein Programm, wo eine jüdische Perspektive in eine christliche Bildtradition eingetragen wird.
0: Max Liebermann gilt ja auch als oder vor allem als Maler des einfachen Lebens, der etwa Gänserupferinnen oder Bauern bei der Rübenernte zur Bildwürde verhalf. Man kennt von ihm aber auch explizit jüdische Motive, von denen einige auch in der Ausstellung zu sehen sind. Drei Ansichten der Judengasse in Amsterdam aus den Nullerjahren des 20. Jahrhunderts zum Beispiel. Klagen diese Bilder die Ghettoisierung von Juden an oder sind das Milieustudien, für die Max Liebermann eben bekannt ist und die auch ein nicht-jüdischer Maler gemalt haben könnte, Herr Faas?
1: Ja, also es gibt ja auch die Frage, ob seine Bauerndarstellungen so etwas Sozialistisches haben vom Thema her. Also das ist die mühsame Arbeit der Landbevölkerung dargestellt sei. Nein, da muss man einfach sagen, das waren ja fast touristische Motive, die Judengassen in Amsterdam oder auch in anderen Städten, die finden Sie ja damals auch in jenem Reiseführer als kuriose Ziele für touristische Stadttouren. Es gab auch Führungen dadurch. Das war zum Teil, hatte es einfach auch von der Architektur und von der Lebenswelt etwas, ja, etwas Kurioses. Ich weiß nicht, wie Sie das sehen, Frau Wenzel.
2: Ich sehe es ganz ähnlich. Die Frage ist ja immer bei so einer Motivwahl, auch was für ein Anliegen sich damit verbindet. Und gerade wenn man die Judengassenbilder von Liebermann vergleicht mit den Bildern aus dem altjüdischen Familienleben von Moritz Daniel Oppenheim, die wir hier im Jüdischen Museum auch in Ausschnitten zeigen. Dort sehen wir einen Blick auf die Frankfurter Judengasse. Bei Liebermann ist es ja die Amsterdamer Judengasse. Bei Oppenheim die Frankfurter Judengasse, die stark idealisierend ist. Also da wird die Judengasse wirklich als der Ort, an dem die Familie am Schabbat oder an Sukkot, also dem Laubhüttenfest, die Tradition pflegt, beisammensitzt. Man sieht alle Accessoires, die zur Zeremonialkultur dazugehören. Und es ist wirklich sozusagen der Ort der Traditionspflege, der anders als der Ort in der Moderne etwas Vergangenes ist. Ja? Und diesen Blick ist der von Oppenheim. Bei Liebermann würde ich hingegen sagen, wie er die Judengasse in Amsterdam malt, da ist das ein belebter, ein bunter Ort. Man kann sich vorstellen, die Gerüche, die dort sind. Er hat offensichtlich eine Faszination auch von der Dichte der Gasse und den vielen Menschen, die dort sind. Es hat ein bisschen vielleicht etwas Exotisierendes, aber ich sehe überhaupt kein Bildprogramm, was in die Richtung gehen könnte, dass hier irgendeine Art Gefühl mit dem, was er da sieht, verbunden ist. In dem Sinne von, hier ist was ursprünglich Jüdisches, hier ist etwas, was anders ist als jeder Marktplatz in einer gewissen Enge. So habe ich den Eindruck.
1: Er hat ja genauso Rindermarkt oder den Schweinemarkt gemalt. Es ist eine ganz viele Orte, wo Menschen zusammenkommen, wo das öffentliche Leben stattfindet. Man könnte auch sagen, das ist so eine Art impressionistischer Stimmungsmalerei im Stadtbild. Und da hat ihn das Motiv einfach angezogen.

0: die Darstellung des 12-jährigen Jesus im Tempel hat er auch antisemitische Anfeindungen über sich ergehen lassen müssen. Und dabei hat er doch mit dieser 1879 ins Bild gesetzten Szene aus dem Leben Christi ein genuin christliches Thema gewählt. Was war auf dem Bild zu sehen und welchen Vorwurf hat man daraus abgeleitet?
1: Der 12-jährige Jesus im Tempel zeigt den Jesusknaben doch sehr knapp bekleidet. Barfuß steht er auf den Fliesen des Tempels und umringt von alten Männern, mit denen er diskutiert. Die sind eindeutig erkennbar als Rabbiner und haben Gebetsschals um die Schultern. Und auch der Raum, den er darstellt, in dem das stattfindet, ist für die Zeitgenossen Liebermanns eindeutig erkennbar als ein Synagogenraum. Er hat zum Vorbild sich genommen die Synagoge in Amsterdam und Teile stammen auch aus der Synagoge in Venedig. Also er hat aus beiden Architekturen dann eine Architektur für sein Bild geschaffen, in der diese Szene dann stattfindet. Und anders als frühere Darstellungen in der Ikonografie dieser Szene, die ja dann immer in eher antikisierende Räume zurücktransponiert ist, mit Säulen und antiken Gewändern und wo das so völlig aus der Zeit genommen ist, das eher entspricht der akademischen Tradition, verortet Liebermann diese Situation, diese Szene in der Jetztzeit. Und das ist natürlich etwas Ungeheures, dass er ganz deutlich macht, ja, Jesus war ein Jude und das Ganze fand auch noch in einer jüdischen Institution, nämlich in einer Synagoge statt und dann auch noch mit Rabbinern, die auch noch jüdisch waren. Also das ist von der Bildtradition so unerhört, dass und in der realistischen Malweise, das kommt ja auch noch dazu, in der realistischen Malweise, die Liebermann gewählt hat, so unerträglich für die Zeit. Nicht, dass Jesus nicht im Zentrum steht, mit dem Gesicht zum Betrachter des Bildes gewandt, der Heiligenschein fehlt, sondern ganz im Gegenteil, es ist ein junger, die Kritik sagt zum Teil auch, es ist ein Lausebengel, der da steht. Und das ist auch durchaus ganz richtig beobachtet, ein Lausebengel, der da barfuß einfach rein kommt in die Synagoge und mit erkennbaren Schläfenlocken auch an seinem ganz wuschelig schwarzhaarigen Kopf. Das ist eine tolle Situation und er gestikuliert sehr stark, indem er auch diskutiert mit den Schriftgelehrten. Und das war etwas ungeheuer Neues, etwas ungeheuer Provokatives und hat den Widerstand ganz vieler konservativer Betrachter und gerade christlicher Betrachter hervorgerufen. Ich bin mir sicher, dass Liebermann das so nicht gedacht und auch nicht erwartet hat. Denn für mich ist das so ein großes Konzeptbild. Auf der einen Seite die Historienmalerei und ihre Tradition und die Erfahrung des Realismus, die er in dieser Zeit ja gemacht hat. Also genau zu gucken, wie stellt sich das denn da, wie sieht es denn wirklich aus, Dinge nicht zu heroisieren, sondern sie so darzustellen, wie sie nun einmal sind.
0: Das Bild sieht ja heute anders aus. Also er hat ja offenbar dem Druck, oder wie muss man sehen, hat er dem Druck nicht standgehalten, denn er hat es übermalt. Heute sieht man einen blonden Jungen mit einem langen Hemd.
1: Es ist wirklich sehr rätselhaft, warum Liebermann das verändert, warum er das übermalt hat, weil aus meiner Kenntnis auch das Bild gar nicht so viel ausgestellt war in der Folge. Es hat gar keiner mehr gesehen, welche Veränderungen er dort vorgenommen hat. Insofern ist es auch kein Bußgang gewesen, wo er gesagt hätte, ja, ich habe da wohl wirklich was falsch gemacht, ich mache es nochmal besser und anders. Ich bin aber sehr überzeugt, dass Liebermann eines nicht wollte, dass er keine religiösen Gefühle verletzen wollte und dass ihm das, glaube ich, ziemlich aufgestoßen ist, dass dieses Bild eine solche Wirkung gehabt hat, dass Menschen sich in ihren religiösen Gefühlen getroffen fühlten. Er hat sonst ja sehr viele Skandale hingenommen. Er hat, glaube ich, schon sein erstes Bild, die Gänserupferinnen, sind ein großer Skandal gewesen. Das hat er gut ausgehalten. Als Avantgarde war das irgendwie Teil des Geschäftes. Aber religiöse Gefühle zu verletzen, und vielleicht haben ihm da auch seine Eltern möglicherweise auch noch zugesetzt oder ihm ins Gewissen geredet und gesagt, das darf Kunst ja vielleicht doch nicht. Es ist, bleibt vergleichsweise dunkel.
2: Dieses Gemälde, also auf der einen Seite zeigt es natürlich ganz klar Jesus den Juden, also Joshua den Juden, in der Diskussion auf Augenhöhe, das finde ich eben auch noch ganz wichtig, mit den Rabbinern. Das ist also, man könnte auch sagen, gerade 12-jährig, das ist auch sicherlich kein Zufall, weil 13 ist ja das Alter in der jüdischen Tradition der religiösen Mündigkeit, wo man also seine Bar Mitzvah macht. Also Jesus ist quasi dabei, kurz vor der religiösen Mündigkeit und diskutiert auf Augenhöhe mit den Rabbinern. Das ist, wenn man so will, aus der jüdischen Tradition, eine relativ klare Szene, eine eigentlich Vorbereitung meinetwegen auf die Bar Mitzvah und der Auseinandersetzung. Das andere, was interessant ist auch noch, also Liebermann, wie gesagt, deutscher Jude, zeigt auch eine Zugehörigkeit quasi in den sephardischen, also in den orientalischen Raum, was eben Jesus angeht. Das ist nicht dein eigener Raum und wahrscheinlich ist die Synagoge, die Liebermann kennt, da sieht das auch vielleicht etwas geordneter aus im Rahmen des Gottesdienstes und auch bei der Vorbereitung auf die Bar Mitzvah. Also das ist eine programmatische Auseinandersetzung.
1: Ja, und es ist ja letztlich auch noch genau das richtige Bild zur richtigen Zeit, wenn man bedenkt, dass es genau in dem Jahr entstanden ist, als der sogenannte Antisemitismusstreit in Berlin ausbricht und von Treitschke nicht diese Diskussion angeregt wird. Wie ist es denn mit der Rolle der Juden in Deutschland und wie gehören sie zur Kultur und inwiefern gehört das dazu? Also Liebermann kommentiert tatsächlich eine ganz, ganz wichtige Diskussion noch in dieser Zeit, auch die Diskussion des Reformjudentums letztlich unter Abraham Geiger, die ja auch eine ganz eigene und neue Deutung dieser Figur Jesus sehr propagiert haben, also Jesus als einen Reformrabbiner zu betrachten, der eigentlich keine neue Religion gründen wollte, sondern dem es darum ging, das Judentum zu reformieren. Also eine ganz moderne Diskussion, zu der Liebermann mit diesem Bild letztlich auch Stellung nimmt.
0: Einige Jahre vorher und danach noch mehrfach hat es ihn nach Paris gezogen. Ausgerechnet da hat er auch seinen ersten Erfolg, ja auch als Künstler. Warum ist ihm der in Deutschland zunächst denn verwehrt geblieben? Hat das auch womöglich mit seinem Judentum zu tun?
2: Das finde ich jetzt etwas spekulativ, ehrlich gesagt, das auf Herkunft zurückzuführen. Ich würde doch auch sagen, ich meine, sein Stil verändert sich ja auch sehr stark. Wenn wir die Bilder, über die das wir jetzt gesprochen haben, ist sicher ein anderer Stil als der impressionistische Liebermann, den wir aus späteren Jahren kennen. Und er entwickelt seinen Stil ja auch sehr stark, denke ich, in Auseinandersetzung auf der einen Seite sicherlich auch mit der niederländischen Malerei, gerade was diese eben etwas Historien, von der Historienmalerei inspirierten Bilder angeht, aber dann doch vor allen Dingen im Wechselspiel mit den französischen Impressionisten. Und das ist doch der Kontext, in dem er bekannt wird und auch so etwas wie seinen Ort findet in der Kunstszene. Und das ist eben Impressionisten des frühen 20. Jahrhunderts sind einfach doch ein zum großen Teil Franzosen.
1: Ja, absolut, absolut. Man muss einfach sagen, Deutschland ist damals ein sehr konservativer Kunstmarkt gewesen, beherrscht von der Akademie oder den Akademien, muss man sagen, in München, Berlin oder auch

Europa. Und das Neueste und Beste war in Paris zu sehen. Man hatte dort einen Überblick über die Kunstentwicklung der Zeit und es waren auch die fortschrittlichsten Kunstströmungen dort vertreten. Deshalb ist es ganz klar, dass Liebermann zum einen sich nach Paris und Frankreich überhaupt wandte, um dort zu lernen, das Neueste kennenzulernen und dann gleichzeitig das dann auch der Ort war, wo er mit seiner Kunst am ehesten Erfolg hatte. Und das war recht früh. Er war ja ab 1873 für 5 Jahre in Paris und hat dann dort auch im Salon ausgestellt und bekam dann auch als erster Deutscher nach dem Deutsch-Französischen Krieg 71, das war ja ein Einbruch in den Beziehungen, bekam als erster Deutscher dann tatsächlich auch eine ehrende Anerkennung im Salon. Das war eine große Auszeichnung und das weit bevor er in deutschen Städten und überhaupt bevor er in Berlin überhaupt eine Chance hatte, eine Ehrung zu bekommen. Das war ja so ein bisschen auch der Schmerz, den er und den auch seine Familie hatte, dass der Vater früher starb, als er eine goldene Medaille in Berlin vorweisen konnte. Das war nämlich erst 1895 der Fall. Und der Vater hat immer in der Wunde gebohrt und gesagt, na ja, jetzt hast du sie in Paris, jetzt hast du sie in München. Wann endlich kommt sie in Berlin? Und er hat es leider nicht mehr erlebt.

0: Muss man Liebermanns Affinität zu Paris, ist es ausschließlich aus der Perspektive des Künstlers zu bewerten, dass man da eben viel mehr werden konnte und innovativer sein konnte und nicht mehr so in den Zwängen der Akademie feststeckte? Oder ist auch das Teil so ein bisschen der, auch der zu der Zeit ja, glaube ich, auch sehr ausgeprägten jüdischen Frankreich-Liebe zu betrachten? Ist es in diesem Licht auch zu sehen? Frau Wenzel.
1: Es gibt natürlich viele Künstlerinnen und Künstler, deutsch-jüdische Künstlerinnen und Künstler, die im 19. Jahrhundert nach Paris gehen. Und das hat natürlich auf der einen Seite mit dem Status von Paris als Kunsthauptstadt zu tun, es hat aber auf der anderen Seite auch und vor allem damit zu tun, dass in Frankreich Napoleon, dem Code Napoleon oder dem Code Civil, natürlich die bürgerliche Gleichstellung erreicht ist. Das heißt, das, was in Deutschland mühevoll errungen werden muss, in der ersten Hälfte des 19., in der zweiten, meistens sich erst realisiert eher in der zweiten Hälfte des 19. Jahrhunderts, nämlich die Gleichstellung, die wirklich vollkommene gleichberechtigte Teilhabe für jüdische Männer an der deutschen Gesellschaft, ist in Frankreich schon realisiert. Gleichzeitig gibt es natürlich in Frankreich im 19. Jahrhundert diverse Formen auch von Auseinandersetzung darüber, wie diese Gesellschaft verfasst sein soll. Liebermann lernt sie kennen nach der Pariser Kommune. Und auch das ist etwas, wo viele, vielleicht würde man heute sagen, jüdische Intellektuelle ihren Ort finden. In diesen Auseinandersetzungen in Frankreich, die offenere Auseinandersetzungen sind, die weniger geprägt sind wie in Deutschland noch von dem Werden eines Nationalstaates. Frankreich ist schon ein Nationalstaat. Es geht um die Frage von Gesellschaft. Wie soll diese Gesellschaft verfasst sein? Wie soll sie regiert werden? Und das ist eine andere Auseinandersetzung als die Auseinandersetzung der Nationenwerdung. Und in dieser Auseinandersetzung finden eben viele jüdische Intellektuelle oder Künstler ihren Platz. Häufig geht dieser Platz, muss man auch sagen, mit einem Übertritt einher. Das ist bei Liebermann jetzt nicht der Fall. Aber es sind sozusagen Fußstapfen, in die er steigt und Auseinandersetzungen, auf die er aufbauen kann. Und ja, wir können wirklich sagen, also bis in die 30er Jahre hinein, und wir sehen das auch an vielen der Immigrantenbiografien, die dann vor den NS fliehen, erstmal nach Paris fliehen, war in bestimmten gebildeten, bürgerlichen, kunstaffinen jüdischen Kreisen waren frankophil.

0: warum ist das so, dass wir heute über den jüdischen Künstler Max Liebermann, warum definieren wir ihn? Oder ist das, wird das immer gleich so in einem Atemzug genannt, der jüdische Künstler Max Liebermann? Wie kommt das?
1: Naja, es gibt ja immer Rahmungen, ja. Also die eine Rahmung, die wir jetzt haben, ist natürlich die Rahmung der 1700 Jahre. Die andere Rahmung ist auch natürlich eine Entwicklung der letzten Jahre, dass wir immer deutlicher und bewusster darauf hinweisen in den Biografien und von Künstlerinnen und Künstlern, ob sie jüdischer Herkunft sind oder nicht. Das hat vor 20, 30 Jahren in Deutschland noch nicht üblich. Dann ist es aber auch so, und da wäre ich eben vorsichtig. Wir sehen Liebermann natürlich auch ein bisschen durch die Brille quasi seiner ganz allerletzten Lebensjahre des NS und der Ausgrenzung durch den NS. Und da wird Liebermann zu dem Juden. Und ich denke eben, Liebermann, das ist eine vielschichtige Zugehörigkeit. Ich finde das sehr schön, dass Sie mit der Ausstellung die europäische Zugehörigkeit betonen. Das ist ein Künstlerleben, das ist natürlich auch ein Großbürgertum, ja, ein jüdisches Großbürgertum, aber es ist eben auch ein Großbürgertum, was dort im Hintergrund lebt und diese Art von Karriere und auch Selbstverständnis ermöglicht. Und ich denke, dass es wichtig ist, diese Vielschichtigkeit auch zu sehen. Ich würde immer sagen, zu dieser Frage, selbstverständlich ist Liebermann ein jüdischer Künstler. Hat er sich als jüdischer Künstler verstanden? Da bin ich mir zum Beispiel schon nicht mehr sicher. Und ist das jüdische Kunst? Ich würde sagen, an vielen Stellen sicher nicht. Wofür ich plädiere, ist, das sozusagen differenziert zu betrachten, Liebermann als eine facettenreiche, differenzierte Künstlerpersönlichkeit zu betrachten. Und ich denke, dadurch wird man seinem Werk und auch seiner Person gerecht.
2: Denn es sind ja im Grunde genommen auch immer seine Gegner und Kritiker gewesen, die ihn zum Juden gemacht haben, die ihn mit Antisemitismus konfrontiert haben, Dingen mit Fragen konfrontiert haben, mit denen er sich nie konfrontiert gesehen hat in seiner eigenen Persönlichkeit. Es gibt ja dieses schöne Zitat, dass er sagte, wenn er vor 1933 gestorben wäre, wäre er als glücklicher Mann gestorben. Und er war letztes Jahr ein großer Prominenter, er war eine der wichtigsten Kulturpersönlichkeiten der Weimarer Republik. Das kann man sich kaum größer denken. Noch zu seinem 80. Geburtstag ist er zum Ehrenbürger Berlins ernannt worden. Er hat von Hindenburg den höchsten Orden erhalten, den man damals in der Weimarer Republik aushändigen konnte. Er war da natürlich auch noch Mitglied der französischen Ehrenlegion, hat sämtliche in- und ausländischen Ehrungen erhalten, war so anerkannt als auch im Ausland als der deutsche Maler. Das ist natürlich völlig unverständlich auch für ihn war, was 1933 dann mit ihm und mit Deutschland passierte und dass er ausgestoßen wurde aus einer Gesellschaft, als deren essentiellen Teil er sich betrachtete. Und da gibt's ja dann dieses Zitat, ja, er sei dann doch sehr jäh aus dem Traum der Assimilation aufgewacht. Wobei ich gar nicht glaube, dass das ein solcher Traum war. Es gab diese Assimilation. Es war ein Teil und es war einfach undenkbar, dass der Antisemitismus, mit dem er ja immer wieder auch punktuell zu tun hatte, der Teil auch der deutschen Gesellschaft war, dass der einmal Staatsräson werden sollte. Und das war ja dann eine Art von Kulturbruch, der dann klar auch unsere ganze Wahrnehmung von der Rolle von jüdischen Deutschen in der deutschen Gesellschaft völlig verändert hat.
0: Ich danke Miriam Wenzel, Martin Faas, für das differenzierte und einsichtsreiche Gespräch, das uns Max Liebermann, glaube ich, sehr viel näher gebracht hat.

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6: Guten Tag, mein Name ist Aurel Jahn. Wie Sie heißen, das weiß ich natürlich nicht, aber ich kann Ihnen verraten, dass ich wenig vorbereitet habe. Insofern gibt es einen Beitrag, den ich schon mal gesendet habe, und vorher etwas Musik.

Jetzt kommen wir zu einem Thema, was eigentlich nichts mit Darmstadt zu tun hat. Der CO2-Ausstoß von Elektroautos gegenüber Diesel-Pkw. An der Hochschule Wismar hat Professor Dr. Ingenieur Ansgar Wego einen Verbrauchsversuch im einjährigen Alltagsbetrieb gemacht. Es ist gut erkennbar, dass er den Verbrauch seines Privatwagens ein Jahr dokumentiert hat. Dann hat er vom gleichen Hersteller in der gleichen Fahrzeugklasse ein Elektroauto gekauft, auch diesen Verbrauch mit gleichen Fahrgewohnheiten ein Jahr dokumentiert. Dieser Testansatz ist durchaus legitim. Verglichen hat er den als Endkunde kaufbaren Energieverbrauch. Das ist aber, was die Umweltbelastung angeht, nur ein Teil der Wahrheit. Seine Ergebnisse. Elektroautos verbrauchen im Schnitt 14,4 Kilowattstunden pro 100 Kilometer. Und Dieselfahrzeuge verbrauchen im Schnitt 50,7 Kilowattstunden pro 100 Kilometer. Professor Dr. Ingenieur Ansgar Wego kommt zu dem Schluss, der Golf hatte in diesem Feldversuch gegenüber dem ID3 einen 3,5-fach höheren Energieverbrauch. Schon das ist falsch, denn der Akku hat Ladeverluste. Deswegen surren auch die Ventilatoren beim Schnellladen von Elektroautos. Er hat auch den Energiebedarf beim Laden gemessen. Der Energiebedarf ist 4.950 Kilowattstunden Laden für 30.600 Kilometer. Das Elektromobil-Online-Portal gibt auch den Ladeverbrauch mit dem korrekten Wert an. 16,2 Kilowattstunden pro 100 Kilometer. In Wirklichkeit verbraucht der Diesel nur das 3,1-fache des als Endkunde kaufbaren Energie. Was Wego nicht berücksichtigt, ist, die wesentlichen Verluste bei Strom liegen bei der Stromerzeugung, also vor dem Kauf der Energie. Anders beim Diesel. Da entstehen die wesentlichen Verluste beim Verbrennen, also nach dem Kauf der Energie. Professor Dr. Ansgar Wego ist Professor im Fachbereich Elektrotechnik und Informatik. Sein Berufsgebiet ist allgemeine Elektrotechnik und Leistungstechnik. Ich habe selbst Elektrotechnik studiert. Zugrunde legend sind die ersten Semester. Genau das ist Thema der Physik und technischen Mechanik Vorlesungen. Von daher kann ich mir beim besten Willen nicht vorstellen, dass ihm derartige Grundlagen fehlen. Ich vermute also eher ein Gefälligkeitsgutachten. So kann man es darstellen, inhaltlich ist es aber komplett falsch. Die Messwerte sind aber gut, um den Energieverbrauch und CO2-Emissionen zu errechnen. Im ersten Schritt gehe ich mal vom Worst Case aus. Das ist die Braunkohleverstromung. Dafür ist zu ermitteln, wie viel Braunkohle verbrannt werden muss, um 1 Kilowattstunde Strom zu erzeugen. Wikipedia entnehme ich, Zitat, in Deutschland lagen die mittleren Wirkungsgrade im Jahr 2019 bei Braunkohlekraftwerken bei 39,5%. Ob der Energieaufwand, die Kohle abzubauen und zum Kraftwerk zu bringen, mit eingerechnet ist, erkenne ich hier nicht. Da komme ich auf 16,2 Kilowattstunden geteilt durch 0,395. Das gibt 41 Kilowattstunden. Folglich verbrauchen mit Braunkohlestrom geladene Autos im Schnitt 41,0 Kilowattstunden pro 100 Kilometer, mit dieselbetriebenen Autos im Schnitt 50,7 Kilowattstunden pro 100 Kilometer. Das ist immer noch ein ganz guter Wert, aber Diesel-Pkw verbrauchen nur 1,2 mal so viel Primärenergie wie Elektroautos. Errechnet anhand
des in Deutschland vorrätigen Brennstoffs.

Angesichts des Klimawandels ist aber der realistische CO2-Ausstoß der passendere Maßstab. Im gleichen Wikipedia-Artikel steht, Zitat, der durchschnittliche CO2-Ausstoß bei der Kohleverstromung ist circa 1160 Gramm pro Kilowattstunde. Der wissenschaftliche Dienst des Bundestages hat mal eine Schrift erstellt und hier einen geringfügig anderen Wert, nämlich 1153 Gramm CO2 pro Kilowattstunde ermittelt. Es gibt hierbei folgenden Zusatzhinweis: Der gesamte Treibhausgasemissionen von der Stromerzeugung inklusive der vorgelagerten Prozesse und Stoffeinsatz wie zur Anlagenherstellung. Also dieser Dienst beruft sich auf das Öko-Institut und ich halte diese Quelle für seriös. Daraus folgt 16,2 Kilowattstunden mal 1153 Gramm CO2 pro Kilowattstunde. Das sind 18.700 Gramm CO2 pro 100 Kilometer. Das sind fast 19 Kilo. Das ist schon eine ganze Menge. Der Wert gilt für 100 Kilometer. Die 16,2 Kilowattstunden sind ja im Schnitt von 100 Kilometer verbraucht worden. Den CO2-Ausstoß für Diesel entnehme ich pro Liter, und zwar auch wieder Wikipedia. Das sind 2,65 Kilogramm CO2 pro Liter. Das ist der Wert für Diesel, den man an Tankstellen kaufen kann. Hinzu kommt noch der CO2-Ausstoß von Rohölförderung, Transport des Rohöls von der Quelle bis zur Raffinerie, die Raffinerieverluste, der Transport vom Diesel zur Tankstelle, der Energieverbrauch der Tankstelle, inklusive der Beheizung, das Licht, Kasse, genau genommen auch der Beschäftigten zum Arbeitsplatz. Das Öko-Institut verwendet folgende Zahlen: Auf 110 Gramm CO2 bei der Verbrennung kommen 16 Gramm indirekter Ausstoß hinzu. Also wenn man das so umrechnet, dann kommt man auf ziemlich genau 15%. Ehrlich gesagt erstaunt mich das etwas, weil 15% sind nach meinem Gefühl relativ wenig. Aber das soll hier keine Rolle spielen. Auf der Seite 3 des Dokuments wird der durchschnittliche Verbrauch pro Kilometer des Dieselfahrzeugs mit 5,2 Liter pro 100 Kilometer angegeben. Daraus folgt 5,2 Liter mal 2650 Gramm CO2 pro Liter mal 1,15. Das gibt 15.800 Gramm CO2, also fast 16 Kilo. Auch hier der Wert für 100 Kilometer und die 5,2 sind ja der im Schnitt verbrauchte Diesel. Die CO2-Bilanz sieht wie folgt aus. Mit Braunkohlestrom geladene Elektroautos emittieren im Schnitt 18,7 Kilogramm CO2 pro 100 Kilometer. Mit dieseltriebene PKWs im Schnitt 15,8 Kilogramm CO2 pro 100 Kilometer. In diesem Fall schneiden Diesel-Pkw, was den CO2-Ausstoß angeht, besser ab als mit Braunkohle geladene Elektroautos. Die Aussage ist klar: Elektromobilität ist nicht das Allheilmittel.

0: Machen wir weiter mit Elektromobilität. In der Werbung wird behauptet, dass Elektroautos mit Ökostrom fahren, also gar keinen CO2-Ausstoß haben. Dass das unrealistisch ist, wird kaum jemand bestreiten. Ich höre jetzt, wie mir entgegnet wird, ich fahre doch mit Ökostrom. Mag sein, dass der Einwender ein Ökostromkunde ist. Das ist die juristische und damit beliebige Zuordnung des Geldes, mehr nicht. Der Ökostromanbieter betreibt zum Beispiel ein Windrad und speist den Strom davon ins Netz. Na klar. Strom ist aber kein Stückgut, das man einer konkreten Verwendung zuordnen kann. Es gibt ein Verbundnetz mit tausenden Kraftwerken und zig Millionen Verbrauchern. Stromverbrauch und Stromerzeugung müssen immer gleichzeitig und gleich groß sein. Wird mehr verbraucht, muss mehr erzeugt und eingespeist werden und umgekehrt. Die Idee des Ökostroms setzt genau da an. Wurde ein Windrad aufgestellt und der Wind weht ordentlich, wird mehr Strom erzeugt. Wenn der Verbrauch gleich bleibt, muss deswegen ein anderes Kraftwerk runtergeregelt werden. Im besten Falle ein Braunkohlekraftwerk. Stromverbrauch und Stromerzeugung müssen ja immer gleichzeitig und immer gleich groß sein. Welches Kraftwerk runtergeregelt wird, entscheidet die Strombörse. Dafür gibt es klare Vorgaben. Es dürfen zum Beispiel keine regenerativen Kraftwerke abgeregelt werden, damit andere mehr Strom verkaufen können. Gängige Berechnungen gehen vom bundesdeutschen Strommix aus. Die Annahme berücksichtigt aber nicht, dass der bundesdeutsche Strommix durch die Elektromobilität verändert wird. Schließlich wird mehr Strom verbraucht, aber die regenerativen Energien liefern nicht mehr Strom. Wird zusätzlicher Strom verbraucht, muss dieser zusätzlich erzeugt werden. Stromverbrauch und Stromerzeugung müssen ja immer gleichzeitig und gleich groß sein. Welches Kraftwerk hochgefahren wird, entscheidet nicht die Person, die den zusätzlichen Strom verbraucht. Der Ökostromanbieter entscheidet das auch nicht, sondern das wird an der Leipziger Strombörse entschieden. Es ist also die Frage der Ladegewohnheit und des Algorithmus an der Strombörse, der den CO2-Ausstoß von Elektroautos bestimmt. Das Öko-Institut in Freiburg ist im Jahre 2011 genau dieser Frage nachgegangen. Herausgekommen ist, dass Elektroautos in aller Regel mit konventionellem Strom fahren. Zitat aus einer Broschüre, die ich nachher noch als Quelle angebe. Elektrofahrzeuge erhöhen die Stromnachfrage und zwar immer genau dann, wenn der Besitzer sein Auto an die Steckdose oder Ladesäule ankoppelt, um die Batterie zu laden. Und weiter, wenn der Ausbau der Leitungsnetze bis 2030 so funktioniert, dass es zu keinen Netzengpässen mehr kommt, wird der fluktuierende erneuerbare Strom aus Wind und Sonne fast immer vollständig durch herkömmliche Verbraucher genutzt. Auch ganz ohne Elektrofahrzeuge. Aha, von wegen E-Autos fahren mit Ökostrom. Nix ist es. Wir werden auch 2030 keinen Ökostrom für Elektroautos haben. Das ist die Realität. Erneuerbare Energien wurden ja in den letzten Jahrzehnten eher zögerlich ausgebaut und heute ist es ja auch nicht viel besser.
1: Und Katharina Reiche will ja den Ausbau von erneuerbaren Energien wieder rückgängig machen, also bremsen.

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1: Aber womit fahren die Elektroautos 2030 denn sonst? Das Öko-Institut Freiburg hat das erforscht. Dazu wurden die Autonutzungsgewohnheiten, die passenden Lademöglichkeiten, die Ladezeiten erfragt. Daraus wurden dann 60 verschiedene Modelle erstellt und an der Strombörse nachgefragt, welches Kraftwerk zu diesen Ladezeiten hochgefahren wird. Das Ganze wurde dann natürlich ausgewertet. Das Ergebnis erlese ich aus der Grafik. Ich sage dann zum Schluss nochmal, wie man das findet. Auf der Seite 35. Der Verbrenner wurde angenommen mit 98 Gramm CO2. Das entspricht 9,8 Kilogramm pro 100 Kilometer. Darunter steht die CO2-Emissionen von kleinen Pkw inklusive Strom- und Kraftstoffherstellung im Jahre 2030. Das Elektroauto hat 89 Gramm CO2, das entspricht einer Einsparung von gerade mal 9%. Das bei den 2011 vereinbarten Ausbauplänen für erneuerbare Energien für 2030. Wird der beschlossene Ausbau von regenerativer Energie weiterhin behindert, wird Elektromobilität zur CO2-Schleuder. Ich lese 123 Gramm CO2 ab, also 26 mehr als der Verbrenner. Mein Auto, Benziner, 60 PS, Baujahr 1989, war bei meiner Fahrweise besser gemessen. Umweltfreundlich wird die Elektromobilität erst, wenn die Regenerativen endlich massiv ausgebaut werden. Und das wirklich. Leider kann ich die Rechnung nicht konkret nachrechnen, weil mir die Zahlen nicht zugänglich sind. Ich bin aber mit meiner Einschätzung zu sehr ähnlichen Ergebnissen gekommen. Anmerkung: Aufmerksamen Hörern wird nicht entgangen sein, dass ich zu Anfang des Beitrages Folgendes errechnet habe. Das dieselbetriebene Auto emittiert 15,8 Kilogramm pro 100 Kilometer. Das sind 158 Gramm pro Kilometer. Im eben errechneten Vergleich wird beim Verbrenner von 98 Gramm pro Kilometer ausgegangen. Das handelt sich hierbei um eine EU-Vorschrift. Und da ist es so, dass im ersten Fall wird die 158 Gramm CO2, handelt es sich um reale, vermutlich um 2020 bis 2021 gemessene Verbrauchswerte. Im anderen Fall wird eine EU-Vorgabe für das Jahr 2030 als Grundlage verwendet. Hier eine freche Bemerkung: Das ist eine Vorgabe, die auf Papier steht, aber niemand wirklich einhalten will.

Fazit. Die Elektromobilität ist ein Teil der Lösung, aber eben nur ein kleiner Teil und das in vielen Jahren. Erst mehr Ökostrom und ich rede hier von doppelt so vielen Windrädern und keine Baugenehmigung ohne flächendeckende Solarnutzung auf allen Dächern. Geschwindigkeitsbeschränkung auf Autobahnen, zunächst auf 140, dann auf 120 und in weiteren Schritten auf 100 oder 80 Kilometer. Das hätte den Zusatzeffekt, dass wegen der längeren Fahrzeit einige auf die Bahn umsteigen oder kürzere Wege bevorzugen. Allein dieser Effekt wäre größer als die Umstellung auf Elektroautos. Größer, schneller, schwerer und weiter ist momentan erlebte Realität. Wir brauchen das absolute Gegenteil. Kleiner, leichter, kürzere Wege und langsamer. Weite Wege verbessern nichts. Gar nichts. 30% der LKWs auf Autobahnen fahren leer. Zugegeben, die Zahl ist 10 Jahre alt, aber ich kann mir nicht vorstellen, dass diese Größenordnung heute komplett anders ist. Hinzu kommt noch der psychologische Effekt. Ich fahre ja mit Ökostrom, das ist ja keine Umweltbelastung, also kann ich meinen Viagra SUV 280 fahren lassen. Ist es doch, wie ich versucht habe darzulegen. Offenbar ist es der Autoindustrie gelungen, hohe Subventionen für Scheinlösungen durchzusetzen. Diese Subventionen für Elektroautos sind sowas von kontraproduktiv, das ist real die Förderung von mehr CO2-Emissionen. Geht's noch? Das große Presseecho hat der erwähnte Artikel wegen der Feststellung, dass Elektroautos im Winter mehr Strom verbrauchen, erfahren. Eine an sich ziemlich triviale Erkenntnis. Übrigens, der gemessene Winter war ein extrem milder Winter. Ich wollte noch sagen, wo es das gibt. Die Internetseite ist öko.de, also oeko.de, und da geben Sie mit Gänsefüßchen auf, Autos unter Strom ein und Gänsefüßchen zu. Da ist dann eine Broschüre als PDF downloadbar.

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1: Mein Name ist Aurelian. Wie Sie heißen, das weiß ich natürlich immer noch nicht. Aber ich kann Ihnen verraten, dass Sie uns über DAB Plus empfangen können, wie Sie gerade gehört haben. Das auch noch weitere Jahre. Und am Stolpenplatz 12 sind wir. Sie gehen auf der rechten Seite durch die Torhalle, halten sich dann links und der Eingang von Radio Darmstadt ist gegenüber der Fahrradständer. Die Telefonnummer ist die 87000. Wenn Sie mich erreichen wollen, dann wählen Sie die 29 1111 in Darmstadt. Ja, und was mir noch bleibt, ist auf Wiederhören zu sagen, und das ist wörtlich gemeint. Wir sind ja ein Radioprogramm. Auf Wiederhören.

Wir wollen in der Gegend bleiben, nämlich Irland, Schottland, und haben die nächsten zwei Stücke miteinander verwoben. Das erste heißt Chanter's Song und das zweite ist Absent-Minded Woman. Und letzteres bedeutet so viel wie die etwas verwirrte und zerstreute Frau. Aber ich meine, wir beide wissen, das bezieht sich nicht nur auf Frauen, sondern... Das andere Stück handelt von dem Chanter Song und das ist nichts anderes als ein Dudelsack. Und wenn Sie jetzt gerade keinen Dudelsack sehen, dann darf ich Ihnen versprechen, Sie werden gleich einen hören.

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1: 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Der nachfolgende Podcast ist von dem Hessischen Landesmuseum Darmstadt und heißt Das grüne Sofa.
2: Selbstverständlich ist Liebermann ein jüdischer Künstler. Hat er sich als jüdischer Künstler verstanden? Da bin ich mir zum Beispiel schon nicht mehr sicher. Und ist das jüdische Kunst? Ich würde sagen, an vielen Stellen sicher nicht.
3: Herzlich willkommen auf dem grünen Sofa, dem Podcast des Hessischen Landesmuseums Darmstadt. In dieser Folge geht es um die Ausstellung Ich, Max Liebermann, ein europäischer Künstler. Der Maler, der 1847 in Berlin geboren wurde und dort 1935 auch starb, hat die Moderne in Deutschland maßgeblich vorangetrieben. Zu verdanken ist dies nicht zuletzt seinen Verbindungen in andere europäische Länder, Frankreich und Holland vor allem. Weil Liebermann seinerzeit auch Teil des jüdischen Lebens war, haben diesmal gleich zwei Experten auf dem grünen Sofa Platz genommen. Mirjam Wenzel ist Direktorin des Jüdischen Museums Frankfurt und Professorin für jüdische Studien an der Goethe-Universität. Martin Faas übernahm 2019 die Leitung des Hessischen Landesmuseums Darmstadt. In gleicher Funktion war er zuvor 11 Jahre lang am Berliner Museum Liebermann-Villa beschäftigt. Mein Name ist Katinka Fischer, Journalistin und Kunsthistorikerin in Frankfurt. Frau Wenzel, die Darmstädter Ausstellung Ich, Max Liebermann, ein europäischer Künstler, ist Teil des Festprogramms, mit dem derzeit 1700 Jahre jüdisches Leben in Deutschland gewürdigt werden. Was markiert eigentlich den Beginn dieser Zeitrechnung?
2: Mit diesem Festjahr 1700 Jahre wird sich bezogen auf das Edikt des Kaiser Konstantin, in dem er auf Anfrage der Kurie der Stadt Köln gewährt, dass ein jüdischer Bewohner der damaligen Stadt Köln Mitglied der Kurie werden kann. Und eben dieses Edikt, was eine Reaktion auf eine Anfrage gewesen ist, gilt gemeinhin als Beweis, dass vor 1700 Jahren Jüdinnen und Juden auf dem Territorium des heutigen Deutschland gelebt haben. Wichtig dabei ist zu sagen, dass es natürlich vor 1700 Jahren noch kein Deutschland gab. Das war ein römisches Reich. Jüdinnen und Juden kamen als Bestandteil sozusagen des Römischen Reiches hier in diese Lande. Es gibt insbesondere archäologische Funde, die belegen eher südlich der Alpen, dass sie hier siedelten und hier auch Gemeinden gründeten. Aber eben für das Territorium des heutigen Deutschland ist dieses Edikt ganz maßgeblich. Und das spiegelt, dass es sozusagen jüdisches Leben gab, bevor hier eine Idee eines heiligen römischen Reichs der deutschen Nationen entstand.
3: Ich mache jetzt mal einen riesengroßen Zeitsprung, nämlich mit der Frage, wo darin Max Liebermann zu verorten ist. Also können Sie beschreiben, wie das jüdische Leben zu Max Liebermanns Lebzeiten aussah?
2: Das ist natürlich in der Tat ein sehr, sehr großer Sprung, weil zwischen Edikt und Max Liebermann, also dem Mitte ausgehenden 19., Beginn des 20. Jahrhunderts, liegen enorme Entwicklungen. Max Liebermann wurde in eine Zeit geboren, in der die bürgerliche Gleichstellung von Jüdinnen und Juden erkämpft worden war. Hatte natürlich ganz andere Voraussetzungen, auch durch seinen Familienhintergrund, was Bewegungsfreiheit angeht, was Zugehörigkeit angeht. Also es war sozusagen eine Selbstverständlichkeit, dass Jüdinnen und Juden im ausgehenden 19. Jahrhundert und Beginn des 20. Jahrhunderts Teil der deutschen Gesellschaft waren. Das ist eine Errungenschaft. Und auf die konnte Max Liebermann aufbauen. Und die hat sicherlich sein Selbstverständnis auch sehr stark geprägt. Wobei ich immer sagen würde, wenn man sich anschaut, was sein Werdegang prägt, er war in Amsterdam, er war in Paris, dann ist das doch ein sehr europäisches Leben und ein europäischer Wirkungsraum, der sich in seiner Biografie widerspiegelt. Und vielleicht ist diese Art von europäischem Leben auch etwas, weil es sich in vielen anderen Biografien bürgerlicher Jüdinnen und Juden wiederfindet, was auch bezeichnend ist für jüdisches Leben um die Jahrhundertwende vom 19. zum 20. Jahrhundert.
3: Aber er war ja auch gleich, das hat er auch immer betont, gleichzeitig auch Berliner und Preuße und ist in Berlin geboren und ist dort sozialisiert. Gab es denn da sowas auch wie eine jüdische intellektuelle Szene, die ihn da beeinflusst haben könnte?
2: Also wir sagen, wenn wir über das lange 19. Jahrhundert sprechen, dass zunächst mit den Salons, am bekanntesten sicherlich dem Salon von Raoul Varnhagen, so etwas auch entsteht, ist wie, heute würden wir vielleicht sagen, Jewish Spaces, also jüdische Räume, die sich gar nicht unbedingt als jüdisch verstanden haben, die Räume der Begegnung waren, von Schriftstellern, von Intellektuellen, von Wissenschaftlern und Künstlern unterschiedlicher Provenienz, die sich in diesen Räumen begegnen. Das ist etwas, was Berlin auszeichnet. Das andere, was das Berlin auszeichnete, war, dass es wirklich ein Ort der jüdischen Aufklärung war. Das heißt, ein Ort, an dem die Zugehörigkeit zur jüdischen Tradition und Traditionspflege anders verstanden wurde, als es in den Jahrhunderten davor war. Das hat maßgeblich mit Moses Mendelssohn zu tun, damit, dass die Bibel ins Deutsche übersetzt wurde, damit, dass man quasi nicht mehr unbedingt zum Beispiel Hebräisch lernen musste, um die Bibel zu lesen, dass man gleichzeitig jüdisch und deutsch war und sich auch genauso verstand. Da entstanden auch neue Traditionen, nicht nur im Gottesdienst, sondern zum Beispiel auch in der Ausprägung der Zeremonialkultur. Und da entstand eben auch dieses dezidiert deutsche Judentum, also Jüdinnen und Juden, die sich ganz klar als Deutsche verstanden, als zugehörig zu der damaligen deutschen Gesellschaft, trotz aller Ausgrenzungen, die insbesondere in der zweiten Hälfte des 19. Jahrhunderts, Ausgrenzungsversuche, die sie erfahren mussten, durch die antisemitischen Parteien, die damals entstanden sind.
3: Herr Faas, wissen Sie, ob Liebermann damals Teil eben dieser jüdisch-intellektuellen Szene war, ob er da Austausch auch mit Künstler-, Malerkollegen hatte, wo er sich daran, wie man ihn da verorten muss?
0: Es sind die Berliner Maler für ihn entscheidend. Das sind Figuren wie Menzel oder Steffek, sind wichtig für ihn. Bei Steffek lernte er im Atelier, und es ist dann danach die Weimarer Akademie, die für ihn wichtig wird, mit den, aber ganz schnell dann auch die Bezüge zu Frankreich, die er schon auch in den Berliner Galerien dann kennenlernt, die damals moderne Malerei Frankreichs mit Millet, mit Corot, mit den Meistern der Schule von Barbizon, die werden für ihn wichtig. Und es ist interessant zu sehen, wenn wir schon bei diesem europäischen Aspekt sind, dass Liebermann immer bestritten hat, dass es so etwas wie nationale Kunst gibt. Das ist sehr interessant zu sehen. Deshalb nennen wir ja auch ganz bewusst unsere Ausstellung im Untertitel ein europäischer Maler. Denn es gibt ein schönes Zitat, wo er sagt, er könne mit nationaler Kunst nichts anfangen. Könne Millet nicht vielmehr auch ein Deutscher gewesen sein oder Menzel ein Franzose? So von der Malweise her hat er das da argumentiert, sodass er einer nationalen Kunst eigentlich eine Absage erteilte und von vornherein der Überzeugung war, dass Kunst Grenzen sprengt und ein internationaler Austausch die Grundlage für alle künstlerische Kreativität ist.
3: Wie streng hat er denn eigentlich seinen Glauben praktiziert? Hat das überhaupt eine wesentliche Rolle gespielt, die Glaubenstradition in der Familie, im Alltag?
2: Es gibt einen ganz netten jüdischen Witz, der darin besteht, dass ein jüdisches Mädchen sozusagen an Weihnachten aus dem Fenster schaut und im gegenüberliegenden Haus einen Weihnachtsbaum sieht und dann zu ihrer Mutter sagt, guck mal, ich wusste gar nicht, das sind auch Juden. Ich will sagen, es gehört zu dem deutschen Judentum, gehört Weihnachten sehr häufig mit dazu. Und zwar Weihnachten in dem Sinne von, da gibt es einen schönen Tannenbaum, da gibt es die entsprechenden Lieder. Das ist etwas, was relativ bezeichnend ist. Und ich denke, man muss, wenn man über Judentum in der Zeit spricht, deswegen vermeide ich immer das Wort Glaube. Es geht nicht um die Frage des Glaubens in einem christlichen Sinne, sondern es geht um Traditionspflege und um die Frage, was ist die Tradition, die gepflegt wird. Und dort gibt es eben die großen Unterschiede. Ist die Tradition, die gepflegt wird, quasi eine orthodoxe Tradition, die sich orientiert an den 613 Geboten und Verboten? Das ist bei Liebermann mit Sicherheit nicht so. Oder ist die Tradition, die gepflegt wird, eben die die diese Gebote eher überträgt in die moderne Welt. Und dazu gehört dann eben auch, dass man sich meinetwegen gesellschaftlich engagiert und auf Gesellschaft einwirken will und Gesellschaft und Zugehörigkeit verbessern will, etwa zum Beispiel. Oder dazu gehört natürlich Bildung, und Goethe ist natürlich der Inbegriff von Bildung. Und das ist eine andere Form der Traditionspflege, die sich sehr weit gelöst hat von quasi der religiösen Tradition oder diese weiterentwickelt hat, die man auch als Traditionspflege durchaus noch verstehen kann.

0: wo es vielleicht schon so ein bisschen spezifischer jüdisch wird, mit so einem kleinen, ja fast schon ironischen Fingerzeig, mit dem Bild von Liebermanns Selbstbildnis mit Gemüsestillleben, auf dem man ja unter anderem ein Huhn sieht, an dessen Schnabel ein Koscher-Etikett hängt.
1: Ja, aber da muss man ja sagen, da würde ich sagen, das ist eine beiläufige Notiz. Das ist vielleicht so ein persönlicher Joke, dass er da einen Huhn unterbringt, dass dieses Koscherzeichen zeigt, vielleicht auch als kleines Augenzwinkern an seine Familie oder an seine Mutter, der er zeigt, ja, ich habe den alten Glauben noch nicht so ganz verlassen. Ich mache zwar vieles, mit dem ihr euch nicht einverstanden erklären könnt, auch überhaupt diese ganze Karriere, dass er Maler wurde, das wurde von der Familie als großes Unglück erlebt. Das war wirklich ein Desaster. Er hatte sich ja auch erst eingeschrieben an der Universität, hatte angefangen Chemie zu studieren, aber das war alles nur pro forma. Tatsächlich hatte er den ganzen Tag im Atelier von Karl Steffek verbracht und schon seine Malereistudien betrieben. Und erst als er dann wegen Studienunfleißes aus der Akademie, aus der Universität rausgeschmissen wurde, kam das dann raus, sodass er seinen Eltern dann gestehen musste, ja, ich will Maler werden, das ist mein Weg. Und dann haben sie zähneknirschend auch zugestimmt, dass er nach Weimar ging und dort studierte. Aber es war tatsächlich, sein Vater betrachtete es als Unglück, dass der Sohn diesen Weg einschlug. Und so mag dieses Stillleben auch so ein bisschen, ja, jedenfalls dieses genannte Augenzwinkern sein und sagen, ich beschäftige mich jetzt mit Dingen, mit denen ihr nicht so ganz einverstanden seid, mit Bauern und den Früchten des Feldes und Kohl und alter Malerei. Aber so ganz habe ich meine Herkunft noch nicht vergessen.
2: Im 19. Jahrhundert gibt es die ersten jüdischen Maler überhaupt? Es ist also die als solche, also Kunstmaler. Es gibt natürlich davor schon die Tradition, die Schriften zu illuminieren. Und das sind durchaus auch Zeichnungen. Also das heißt, das Schriftgelehrtentum, was eben auch zum Teil Illustrationen hervorbringt. Aber diese Form von sozusagen Gemälde, das ist im Prinzip eine Entwicklung des 19. Jahrhunderts. Moritz Daniel Oppenheim nennen wir häufig den ersten jüdischen Maler. Und da ist eben im Unterschied zu, das ist auch eine gleiche Unglücksgeschichte, dass er sich von den Eltern absetzen muss, um überhaupt Kunst studieren zu können. Und also das ist sozusagen nicht naheliegend, aus der jüdischen Tradition heraus diesen Weg zu gehen. Und das ist das erste Mal im 19. Jahrhundert, dass es überhaupt entsteht in bürgerlichen Familien. Und das ist eine Abgrenzungsbewegung, die damit für alle erstmal einhergeht. Dass man sich für den Beruf des Malers entscheidet, das geht in der Zeit wirklich mit Konflikten einher. Das ist anders als zum Beispiel Opern zu schreiben. Es gibt viele Söhne von Kantoren, also nennen wir zum Beispiel Offenbach oder auch Meyerbeer, die Opern oder Operetten schreiben. Das ist sozusagen naheliegender, weil es eine jüdische Musiktradition gibt. Gibt es Momente in der Motivwahl, wo wir noch etwas finden wie einen Bezug auf jüdische Tradition? Dieses Stillleben, wo er sich selbst als Koch porträtiert und man so ein bisschen entfernt erkennen kann, ein koscher Stempel, was an das Huhn angeheftet ist, da würde ich sagen, nein. Das hat eigentlich mit jüdischer Tradition reichlich wenig zu tun. Ja? Da sind irgendwie Reminiszenzen ins Bild gesetzt, aber damit verbindet sich nichts. Das ist zum Beispiel anders bei Moritz Daniel Oppenheim. Da ist wirklich noch ein Programm, wo eine jüdische Perspektive in eine christliche Bildtradition eingetragen wird.
0: Max Liebermann gilt ja auch als oder vor allem als Maler des einfachen Lebens, der etwa Gänserupferinnen oder Bauern bei der Rübenernte zur Bildwürde verhalf. Man kennt von ihm aber auch explizit jüdische Motive, von denen einige auch in der Ausstellung zu sehen sind. Drei Ansichten der Judengasse in Amsterdam aus den Nullerjahren des 20. Jahrhunderts zum Beispiel. Klagen diese Bilder die Ghettoisierung von Juden an oder sind das Milieustudien, für die Max Liebermann eben bekannt ist und die auch ein nicht-jüdischer Maler gemalt haben könnte, Herr Faas?
1: Ja, also es gibt ja auch die Frage, ob seine Bauerndarstellungen so etwas Sozialistisches haben vom Thema her. Also das ist die mühsame Arbeit der Landbevölkerung dargestellt sei. Nein, da muss man einfach sagen, das waren ja fast touristische Motive, die Judengassen in Amsterdam oder auch in anderen Städten, die finden Sie ja damals auch in jenem Reiseführer als kuriose Ziele für touristische Stadttouren. Es gab auch Führungen dadurch. Das war zum Teil, hatte es einfach auch von der Architektur und von der Lebenswelt etwas, ja, etwas Kurioses. Ich weiß nicht, wie Sie das sehen, Frau Wenzel.
2: Ich sehe es ganz ähnlich. Die Frage ist ja immer bei so einer Motivwahl, auch was für ein Anliegen sich damit verbindet. Und gerade wenn man die Judengassenbilder von Liebermann vergleicht mit den Bildern aus dem altjüdischen Familienleben von Moritz Daniel Oppenheim, die wir hier im Jüdischen Museum auch in Ausschnitten zeigen. Dort sehen wir einen Blick auf die Frankfurter Judengasse. Bei Liebermann ist es ja die Amsterdamer Judengasse. Bei Oppenheim die Frankfurter Judengasse, die stark idealisierend ist. Also da wird die Judengasse wirklich als der Ort, an dem die Familie am Schabbat oder an Sukkot, also dem Laubhüttenfest, die Tradition pflegt, beisammensitzt. Man sieht alle Accessoires, die zur Zeremonialkultur dazugehören. Und es ist wirklich sozusagen der Ort der Traditionspflege, der anders als der Ort in der Moderne etwas Vergangenes ist. Ja? Und diesen Blick ist der von Oppenheim. Bei Liebermann würde ich hingegen sagen, wie er die Judengasse in Amsterdam malt, da ist das ein belebter, ein bunter Ort. Man kann sich vorstellen, die Gerüche, die dort sind. Er hat offensichtlich eine Faszination auch von der Dichte der Gasse und den vielen Menschen, die dort sind. Es hat ein bisschen vielleicht etwas Exotisierendes, aber ich sehe überhaupt kein Bildprogramm, was in die Richtung gehen könnte, dass hier irgendeine Art Gefühl mit dem, was er da sieht, verbunden ist. In dem Sinne von, hier ist was ursprünglich Jüdisches, hier ist etwas, was anders ist als jeder Marktplatz in einer gewissen Enge. So habe ich den Eindruck.
1: Er hat ja genauso Rindermarkt oder den Schweinemarkt gemalt. Es ist eine ganz viele Orte, wo Menschen zusammenkommen, wo das öffentliche Leben stattfindet. Man könnte auch sagen, das ist so eine Art impressionistischer Stimmungsmalerei im Stadtbild. Und da hat ihn das Motiv einfach angezogen.

0: die Darstellung des 12-jährigen Jesus im Tempel hat er auch antisemitische Anfeindungen über sich ergehen lassen müssen. Und dabei hat er doch mit dieser 1879 ins Bild gesetzten Szene aus dem Leben Christi ein genuin christliches Thema gewählt. Was war auf dem Bild zu sehen und welchen Vorwurf hat man daraus abgeleitet?
1: Der 12-jährige Jesus im Tempel zeigt den Jesusknaben doch sehr knapp bekleidet. Barfuß steht er auf dem Fliesen des Tempels und umringt von alten Männern, mit denen er diskutiert. Die sind eindeutig erkennbar als Rabbiner und haben Gebetsschals um die Schultern. Und auch der Raum, den er darstellt, in dem das stattfindet, ist für die Zeitgenossen Liebermanns eindeutig erkennbar als ein Synagogenraum. Er hat zum Vorbild sich genommen die Synagoge in Amsterdam und Teile stammen auch aus der Synagoge in Venedig. Also er hat aus beiden Architekturen dann eine Architektur für sein Bild geschaffen, in der diese Szene dann stattfindet. Und anders als frühere Darstellungen in der Ikonografie dieser Szene, die ja dann immer in eher antikisierende Räume zurücktransponiert ist, mit Säulen und antiken Gewändern und wo das so völlig aus der Zeit genommen ist, das eher entspricht der akademischen Tradition, verortet Liebermann diese Situation, diese Szene in der Jetztzeit. Und das ist natürlich etwas Ungeheures, dass er ganz deutlich macht, ja, Jesus war ein Jude und das Ganze fand auch noch in einer jüdischen Institution, nämlich in einer Synagoge statt und dann auch noch mit Rabbinern, die auch noch jüdisch waren. Also das ist von der Bildtradition so unerhört, dass und in der realistischen Malweise, das kommt ja auch noch dazu, in der realistischen Malweise, die Liebermann gewählt hat, so unerträglich für die Zeit. Nicht, dass Jesus nicht im Zentrum steht, mit dem Gesicht zum Betrachter des Bildes gewandt, der Heiligenschein fehlt, sondern ganz im Gegenteil, es ist ein junger, die Kritik sagt zum Teil auch, es ist ein Lausebengel, der da steht. Und das ist auch durchaus ganz richtig beobachtet, ein Lausebengel, der da barfuß einfach rein kommt in die Synagoge und mit erkennbaren Schläfenlocken auch an seinem ganz wuschelig schwarzhaarigen Kopf. Das ist eine tolle Situation und er gestikuliert sehr stark, indem er auch diskutiert mit den Schriftgelehrten. Und das war etwas ungeheuer Neues, etwas ungeheuer Provokatives und hat den Widerstand ganz vieler konservativer Betrachter und gerade christlicher Betrachter hervorgerufen. Ich bin mir sicher, dass Liebermann das so nicht gedacht und auch nicht erwartet hat. Denn für mich ist das so ein großes Konzeptbild. Auf der einen Seite die Historienmalerei und ihre Tradition und die Erfahrung des Realismus, die er in dieser Zeit ja gemacht hat. Also genau zu gucken, wie stellt sich das denn da, wie sieht es denn wirklich aus? Dinge nicht zu heroisieren, sondern sie so darzustellen, wie sie nun einmal sind.
0: Das Bild sieht ja heute anders aus. Also er hat ja offenbar dem Druck, oder wie muss man sehen, hat er dem Druck nicht standgehalten, denn er hat es übermalt. Heute sieht man einen blonden Jungen mit einem langen Hemd.
1: Es ist wirklich sehr rätselhaft, warum Liebermann das verändert, warum er das übermalt hat, weil aus meiner Kenntnis auch das Bild gar nicht so viel ausgestellt war in der Folge. Es hat gar keiner mehr gesehen, welche Veränderungen er dort vorgenommen hat. Insofern ist es auch kein Bußgang gewesen, wo er gesagt hätte, ja, ich habe da wohl wirklich was falsch gemacht, ich mache es nochmal besser und anders. Ich bin aber sehr überzeugt, dass Liebermann eines nicht wollte, dass er keine religiösen Gefühle verletzen wollte und dass ihm das, glaube ich, ziemlich aufgestoßen ist, dass dieses Bild eine solche Wirkung gehabt hat, dass Menschen sich in ihren religiösen Gefühlen getroffen fühlten. Er hat sonst ja sehr viele Skandale hingenommen. Er hat, glaube ich, schon sein erstes Bild, die Gänserupferinnen, sind ein großer Skandal gewesen. Das hat er gut ausgehalten. Als Avantgarde war das irgendwie Teil des Geschäftes. Aber religiöse Gefühle zu verletzen, und vielleicht haben ihm da auch seine Eltern möglicherweise auch noch zugesetzt oder ihm ins Gewissen geredet und gesagt, das darf Kunst ja vielleicht doch nicht. Es ist, bleibt vergleichsweise dunkel.
2: Dieses Gemälde, also auf der einen Seite zeigt das natürlich ganz klar Jesus den Juden, also Joshua den Juden, in der Diskussion auf Augenhöhe, das finde ich eben auch noch ganz wichtig, mit den Rabbinern. Das ist also, man könnte auch sagen, gerade 12-jährig, das ist auch sicherlich kein Zufall, weil 13 ist ja das Alter in der jüdischen Tradition der religiösen Mündigkeit, wo man also seine Bar Mitzwa macht. Also Jesus ist quasi dabei, kurz vor der religiösen Mündigkeit und diskutiert auf Augenhöhe mit den Rabbinern. Das ist, wenn man so will, aus der jüdischen Tradition, eine relativ klare Szene, eine eigentlich Vorbereitung meinetwegen auf die Bar Mitzwa und so der Auseinandersetzung. Das andere, was interessant ist auch noch, also Liebermann, wie gesagt, deutscher Jude, zeigt auch eine Zugehörigkeit quasi in den sephardischen, also in den orientalischen Raum, was eben Jesus angeht. Das ist nicht dein eigener Raum und wahrscheinlich ist die Synagoge, die Liebermann kennt, da sieht das auch vielleicht etwas geordneter aus im Rahmen des Gottesdienstes und auch bei der Vorbereitung auf die Bar Mitzwa. Also das ist eine programmatische Auseinandersetzung.
1: Ja, und es ist ja letztlich auch noch genau das richtige Bild zur richtigen Zeit, wenn man bedenkt, dass es genau in dem Jahr entstanden ist, als der sogenannte Antisemitismusstreit in Berlin ausbricht und von Treitschke nicht diese Diskussion angeregt wird. Wie ist es denn mit der Rolle der Juden in Deutschland und wie gehören sie zur Kultur und inwiefern gehört das dazu? Also Liebermann kommentiert tatsächlich eine ganz, ganz wichtige Diskussion noch in dieser Zeit, auch die Diskussion des Reformjudentums letztlich unter Abraham Geiger, die ja auch eine ganz eigene und neue Deutung dieser Figur Jesus sehr propagiert haben, also Jesus als einen Reformrabbiner zu betrachten, der eigentlich keine neue Religion gründen wollte, sondern dem es darum ging, das Judentum zu reformieren. Also eine ganz moderne Diskussion, zu der Liebermann mit diesem Bild letztlich auch Stellung nimmt.
0: Einige Jahre vorher und danach noch mehrfach hat es ihn nach Paris gezogen. Ausgerechnet da hat er auch seinen ersten Erfolg, ja auch als Künstler. Warum ist ihm der in Deutschland zunächst denn verwehrt geblieben? Hat das auch womöglich mit seinem Judentum zu tun?
2: Das finde ich jetzt etwas spekulativ, ehrlich gesagt, das auf Herkunft zurückzuführen. Ich würde doch auch sagen, ich meine, sein Stil verändert sich ja auch sehr stark. Wenn wir die Bilder, über die das wir jetzt gesprochen haben, ist sicher ein anderer Stil als der impressionistische Liebermann, den wir aus späteren Jahren kennen. Und er entwickelt seinen Stil ja auch sehr stark, denke ich, in Auseinandersetzung auf der einen Seite sicherlich auch mit der niederländischen Malerei, gerade was diese eben etwas Historien, von der Historienmalerei inspirierten Bilder angeht, aber dann doch vor allen Dingen im Wechselspiel mit den französischen Impressionisten. Und das ist doch der Kontext, in dem er bekannt wird und auch so etwas wie seinen Ort findet in der Kunstszene. Und das ist eben Impressionisten des frühen 20. Jahrhunderts sind einfach doch ein zum großen Teil Franzosen.
1: Ja, absolut, absolut. Man muss einfach sagen, Deutschland ist damals ein sehr konservativer Kunstmarkt gewesen, beherrscht von der Akademie oder den Akademien, muss man sagen, in München, Berlin oder auch in Düsseldorf. Da junge Künstler, die etwas Neues gesucht haben, neue Anregungen, neue Wege, Kontakt zur Avantgarde, die mussten damals nach Frankreich gehen. Die sind nach Barbizon gegangen, haben die Maler der Schule von Barbizon kennengelernt, Millet, Corot und andere, haben in Paris diese großen, sensationellen, wir können uns das gar nicht mehr vorstellen, diese Salons gesehen, in denen ja wirklich mehr als 5.000 Künstlerinnen und Künstler gleichzeitig, das waren 7.000, 8.000 Kunstwerke, die zur selben Zeit dort zu sehen waren. Also es war wirklich das, was an Kunst produziert wurde in Europa. Und das Neueste und Beste war in Paris zu sehen. Man hatte dort einen Überblick über die Kunstentwicklung der Zeit und es waren auch die fortschrittlichsten Kunstströmungen dort vertreten. Deshalb ist es ganz klar, dass Liebermann zum einen sich nach Paris und Frankreich überhaupt wandte, um dort zu lernen, das Neueste kennenzulernen und dann gleichzeitig das dann auch der Ort war, wo er mit seiner Kunst am ehesten Erfolg hatte. Und das war recht früh. Er war ja ab 1873 für 5 Jahre in Paris und hat dann dort auch im Salon ausgestellt und bekam dann auch als erster Deutscher nach dem Deutsch-Französischen Krieg, 71, das war ja ein Einbruch in den Beziehungen, bekam als erster Deutscher dann tatsächlich auch eine ehrende Anerkennung im Salon. Das war eine große Auszeichnung und das weit bevor er in deutschen Städten und überhaupt bevor er in Berlin überhaupt eine Chance hatte, eine Ehrung zu bekommen. Das war ja so ein bisschen auch der Schmerz, den er und den auch seine Familie hatte, dass der Vater früher starb, als er eine goldene Medaille in Berlin vorweisen konnte. Das war nämlich erst 1895 der Fall. Und der Vater hat immer in der Wunde gebohrt und gesagt, na ja, jetzt hast du sie in Paris, jetzt hast du sie in München. Wann endlich kommt sie in Berlin? Und er hat es leider nicht mehr erlebt.

0: Muss man Liebermanns Affinität zu Paris, ist es ausschließlich aus der Perspektive des Künstlers zu bewerten, dass man da eben viel mehr werden konnte und innovativer sein konnte und nicht mehr so in den Zwängen der Akademie feststeckte? Oder ist auch das Teil so ein bisschen der zu der Zeit ja, glaube ich, auch sehr ausgeprägten jüdischen Frankreich-Liebe zu betrachten? Ist es in diesem Licht auch zu sehen? Frau Wenzel.
1: Es gibt natürlich viele Künstlerinnen und Künstler, deutsch-jüdische Künstlerinnen und Künstler, die im 19. Jahrhundert nach Paris gehen. Und das hat natürlich auf der einen Seite mit dem Status von Paris als Kunsthauptstadt zu tun, es hat aber auf der anderen Seite auch und vor allem damit zu tun, dass in Frankreich Napoleon, dem Code Napoleon oder dem Code Civil, natürlich die bürgerliche Gleichstellung erreicht ist. Das heißt, das, was in Deutschland mühevoll errungen werden muss, in der ersten Hälfte des 19., in der zweiten, meistens sich erst realisiert eher in der zweiten Hälfte des 19. Jahrhunderts, nämlich die Gleichstellung, die wirklich vollkommene gleichberechtigte Teilhabe für jüdische Männer an der deutschen Gesellschaft, ist in Frankreich schon realisiert. Gleichzeitig gibt es natürlich in Frankreich im 19. Jahrhundert diverse Formen auch von Auseinandersetzungen darüber, wie diese Gesellschaft verfasst sein soll. Liebermann lernt sie kennen nach der Pariser Kommune. Und auch das ist etwas, wo viele, vielleicht würde man heute sagen, jüdische Intellektuelle ihren Ort finden in diesen Auseinandersetzungen in Frankreich, die offenere Auseinandersetzungen sind, die weniger geprägt sind wie in Deutschland noch von dem Werden eines Nationalstaates. Frankreich ist schon ein Nationalstaat, es geht um die Frage von Gesellschaft. Wie soll diese Gesellschaft verfasst sein? Wie soll sie regiert werden? Und das ist eine andere Auseinandersetzung als die Auseinandersetzung der Nationenwerdung. Und in dieser Auseinandersetzung finden eben viele jüdische Intellektuelle oder Künstler ihren Platz. Häufig geht dieser Platz, muss man auch sagen, mit einem Übertritt einher. Das ist bei Liebermann jetzt nicht der Fall. Aber es sind sozusagen Fußstapfen, in die er steigt und Auseinandersetzungen, auf die er aufbauen kann. Und ja,

Wir können wirklich sagen, also bis in die 30er Jahre hinein, und wir sehen das auch an vielen der Immigrantenbiografien, die dann vor den NS fliehen, erstmal nach Paris fliehen, war in bestimmten gebildeten, bürgerlichen, kunstaffinen jüdischen Kreisen, waren frankophil.

0: warum ist das so, dass wir heute über den jüdischen Künstler Max Liebermann, warum definieren wir ihn? Oder ist das, wird das immer gleich so in einem Atemzug genannt, der jüdische Künstler Max Liebermann? Wie kommt das?
1: Naja, es gibt ja immer Rahmungen, ja. Also die eine Rahmung, die wir jetzt haben, ist natürlich die Rahmung der 1700 Jahre. Die andere Rahmung ist auch natürlich eine Entwicklung der letzten Jahre, dass wir immer deutlicher und bewusster darauf hinweisen in den Biografien und von Künstlerinnen und Künstlern, ob sie jüdischer Herkunft sind oder nicht. Das hat vor 20, 30 Jahren in Deutschland noch nicht üblich. Dann ist es aber auch so, und da wäre ich eben vorsichtig. Wir sehen Liebermann natürlich auch ein bisschen durch die Brille quasi seiner ganz allerletzten Lebensjahre des NS und der Ausgrenzung durch den NS. Und da wird Liebermann zu dem Juden. Und ich denke eben, Liebermann, das ist eine vielschichtige Zugehörigkeit. Ich finde das sehr schön, dass Sie mit der Ausstellung die europäische Zugehörigkeit betonen. Das ist ein Künstlerleben, das ist natürlich auch ein Großbürgertum. Ja, ein jüdisches Großbürgertum, aber es ist eben auch ein Großbürgertum, was dort im Hintergrund lebt und diese Art von Karriere und auch Selbstverständnis ermöglicht. Und ich denke, dass es wichtig ist, diese Vielschichtigkeit auch zu sehen. Ich würde immer sagen, zu dieser Frage, selbstverständlich ist Liebermann ein jüdischer Künstler. Hat er sich als jüdischer Künstler verstanden? Da bin ich mir zum Beispiel schon nicht mehr sicher. Und ist das jüdische Kunst? Ich würde sagen, an vielen Stellen sicher nicht. Wofür ich plädiere, ist, das sozusagen differenziert zu betrachten, Liebermann als eine facettenreiche, differenzierte Künstlerpersönlichkeit zu betrachten. Und ich denke, dadurch wird man seinem Werk und auch seiner Person gerecht.
2: Denn es sind ja im Grunde genommen auch immer seine Gegner und Kritiker gewesen, die ihn zum Juden gemacht haben, die ihn mit Antisemitismus konfrontiert haben, Dingen, mit Fragen konfrontiert haben, mit denen er sich nie konfrontiert gesehen hat in seiner eigenen Persönlichkeit. Es gibt ja dieses schöne Zitat, dass er sagte, wenn er vor 1933 gestorben wäre, wäre er als glücklicher Mann gestorben. Und er war letztes Jahr ein großer Prominenter. Er war eine der wichtigsten Kulturpersönlichkeiten der Weimarer Republik. Das kann man sich kaum größer denken. Noch zu seinem 80. Geburtstag ist er zum Ehrenbürger Berlins ernannt worden. Er hat von Hindenburg den höchsten Orden erhalten, den man damals in der Weimarer Republik aushändigen konnte. Er war da natürlich auch noch Mitglied der französischen Ehrenlegion, hat sämtliche in- und ausländischen Ehrungen erhalten, war so anerkannt als auch im Ausland als der deutsche Maler. Das ist natürlich völlig unverständlich auch für ihn war, was 1933 dann mit ihm und mit Deutschland passierte und dass er ausgestoßen wurde aus einer Gesellschaft, als deren essentiellen Teil er sich betrachtete. Und da gibt's ja dann dieses Zitat, ja, er sei dann doch sehr jäh aus dem Traum der Assimilation aufgewacht. Wobei ich gar nicht glaube, dass das ein solcher Traum war. Es gab diese Assimilation. Es war ein Teil und es war einfach undenkbar, dass der Antisemitismus, mit dem er ja immer wieder auch punktuell zu tun hatte, der Teil auch der deutschen Gesellschaft war, dass der einmal Staatsraison werden sollte. Und das war ja dann eine Art von Kulturbruch, der dann klar auch unsere ganze Wahrnehmung von der Rolle von jüdischen Deutschen in der deutschen Gesellschaft völlig verändert hat.
0: Ich danke Miriam Wenzel, Martin Faas, für das differenzierte und einsichtsreiche Gespräch, das uns Max Liebermann, glaube ich, sehr viel näher gebracht hat.